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1: Ich bin Uli Reitinger. Im Streit um die Abschaffung der sogenannten Rente mit 63 hält die CDU-Führung an ihrem Kurs fest. Unionsfraktionschef Frei und CDU-Generalsekretärin Hoppermann bekräftigten, dass die abschlagsfreie Frührente als Teil des Rentenreformpakets abgeschafft werden soll.
2: Wer einzelne Punkte herauslöse, gefährde den Kompromiss, sagte Hoppermann. Frei sprach von einem wirklich klugen Vorschlag der Rentenkommission. Zuletzt hatten sich allerdings die ostdeutschen CDU-Ministerpräsidenten Kretschmer, Schulze und Vogt gegen die Abschaffung gestellt und die abschlagsfreie Rente nach 45 Versicherungsjahren verteidigt. David Riemer, Nachrichtenredaktion.
1: Die Polizei nimmt in dieser Woche wieder Raser verstärkt ins Visier. Mitten in der Hauptreisezeit gibt es ab heute verstärkte Radarkontrollen in den meisten Bundesländern. Das Ganze nennt sich Blitzermarathon.
3: Der Blitzermarathon dauert eine Woche und findet immer im April und im August statt. Laut Polizei sind solche sogenannten Speedweeks sehr effektiv, um etwas gegen Raser zu unternehmen. Auch wenn manche nur kurzzeitig vom Gas runtergehen, führen solche Aktionen allgemein zu einem besseren Bewusstsein für die Geschwindigkeit. Zu schnelles Fahren ist nach wie vor die Hauptursache für Verkehrsunfälle, die tödlich enden. Besonders viel wird in der Nähe von Schulen und Kindergärten, Baustellen, Altenheimen und Krankenhäusern geblitzt. Elisa Schuh, Nachrichtenredaktion.
1: Die Verhandlungen zwischen dem Iran und dem Oman über die Schifffahrt in der Straße von Hormuz befinden sich in der Endphase. Der iranische Außenminister habe die Mitglieder des Kabinetts entsprechend informiert, berichtet die staatliche Nachrichtenagentur IRNA. Hintergrund der Verhandlungen ist das Rahmenabkommen, das der Iran mit den USA geschlossen hat. Darin steht, dass Teheran sich mit dem Oman in Abstimmung mit den Nachbarstaaten über die künftige Verwaltung der Meerenge einigen soll. Bei der Waldbrandbekämpfung westlich von Athen sind zwei Löschhubschrauber zusammengestoßen. Der Pilot und der Co-Pilot des einen Helikopters kamen ums Leben, ihre Leichen wurden bereits geborgen. Der staatliche Rundfunk zeigte ein Video, das den Zusammenstoß zeigen soll. Darauf ist zu sehen, wie ein Helikopter den Rotor eines anderen berührt. Kurz darauf explodiert einer der Hubschrauber und stürzt als Feuerball zu Boden. Die zwei anderen Piloten überlebten das Unglück und konnten ihren Helikopter mit einer Notlandung auf den Boden bringen.
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4: Mit neuer Musik geht's gleich durch die Nacht und rein in den Montag. Olivia Rodrigo habe ich für euch am Start. Drop Dead. Aber vorher gibt's erstmal sie hier, unsere unvergessene Rockröhre, die fantastische Tina Turner. Und the best zum Durchhalten bei der Nachtschicht. Denn ihr seid nämlich auch die Besten. Ich bin's, Sven Sandbote. Hallo.

0: Purple Disco Machine und Sophie and the Giants in the Dark. Ja, genau, da sind wir auch unterwegs in der tiefen, dunklen Nacht rein in den Montag. So, und ihr habt auf jeden Fall ein Geschenk verdient. Ihr seid um diese Uhrzeit noch wach, haltet die Stellung auf der Arbeit. Das ist großartig. Geburtstag, neuer Job oder einfach mal ein besonderer Moment im Leben. Da warten viele von uns offenbar gar nicht erst darauf, dass jemand anderes mit einem Geschenk um die Ecke kommt. Wir beschenken uns einfach selbst. Und dafür geben wir Deutschen richtig viel Kohle aus. Leo Arrighi aus der Redaktion. Wie viel denn?
1: Ja, im Schnitt rund 2000 Euro im Jahr. Boah. Das zeigt eine aktuelle Umfrage der FOM Hochschule. Am spendabelsten mit sich selbst sind dabei übrigens die 29- bis 24-Jährigen. Die kommen auf rund 2400 Euro pro Jahr. Und Männer geben für Selbstgeschenke im Schnitt sogar deutlich mehr aus als Frauen.
0: Ja, aber was zählt überhaupt zu so einem Selbstgeschenk? Ich meine, wahrscheinlich jetzt keine Zahnpasta oder Klopapier aus dem Drogeriemarkt.
1: Nee, genau. Notwendige Alltagskäufe zählen natürlich nicht. Gemeint sind Sachen, die wir uns ganz bewusst gönnen. Am häufigsten Kleidung, Schuhe oder Accessoires. Danach kommen Reisen und Freizeitaktivitäten wie Konzerte und dann gutes Essen und Getränke.
0: Ja, aber warum machen wir das überhaupt?
1: 43% verbinden solche Käufe mit besonderen Erinnerungen, also zum Beispiel ein Schmuckstück nach einem Karrieresprung oder eine Reise zum Geburtstag. Der Studienleiter sagt deshalb sinngemäß, wir kaufen uns nicht nur etwas, wir kaufen uns damit auch Erinnerungen.
0: Selbstgeschenke für knapp 2000 Euro pro Kopf im Jahr. Das ist echt schon eine Ansage. Hier kommt ein kostenloses Geschenk. Musik von Tiffany Harris für euch.

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Habt ihr Bock auf neue Musik heute Nacht? Dann bringe ich euch gleich Mark Atlas mit. Vorher geht's nochmal eben schnell 15 Jahre zurück. Zu denen hier nämlich Sunrise Avenue. 2011 hatten sie große Erfolge damit. Hier sind die Hollywood Hills zum Durchhalten in der Nacht. Ich bin Sven Sandbote und begleite euch dabei. Hallo zusammen. 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
1: Ich bin Uli Reitinger. Die Diskussion über die Frührente mit 63 geht weiter. Eigentlich will die Bundesregierung die abschlagsfreie Rente nach 45 Beitragsjahren abschaffen. Aber die drei ostdeutschen CDU-Ministerpräsidenten Vogt, Kretschmer und Schulze sind dagegen. CSU-Chef Söder warnte jetzt im Ersten davor, das Rentenpaket wieder aufzuschnüren. Und SPD-Chefin Bärbel Bass forderte die Union im ZDF-Sommerinterview auf, ihre Position zu klären.
2: Die CDU war immer die, die die Frühverrentung abschaffen wollte. Die SPD hat sie eingeführt. Also ich glaube, die Ostministerpräsidenten der CDU müssen das jetzt mal mit der Fraktion der CDU-CSU klären, ob sie das behalten wollen. Die SPD wird sicherlich nicht dagegen sein.
1: Heißt, die SPD würde sich an den Kompromiss mit der Union halten und die Frührente mit 63 abschaffen. Aber wenn die CDU das Paket an der Stelle aufschnüren wollte, würde die SPD nicht im Wege stehen. Die schweren Waldbrände in Griechenland haben 2 weitere Menschenleben gefordert. Nach Angaben der Behörden kamen gestern der Pilot und der Co-Pilot eines Löschhubschraubers ums Leben. Der Helikopter stieß während eines Einsatzes westlich von Athen mit einem anderen Hubschrauber zusammen und stürzte ab. Der Pilot und der Co-Pilot des anderen Helikopters konnten notlanden und überlebten. Damit stieg die Zahl der Todesopfer der Brände in Griechenland auf 5. In der vergangenen Woche waren 3 Feuerwehrleute im Einsatz ums Leben gekommen. Wegen der stark gestiegenen Spritpreise in Deutschland zweifelt CSU-Chef Söder an der Wirksamkeit der sogenannten 12-Uhr-Regel an den Tankstellen. Sein Gefühl sei, sie funktioniere nicht wirklich und habe auch keine große Wirkung. Das sagte der bayerische Ministerpräsident im ARD-Sommerinterview.
3: Seit dem Beginn des Irankriegs und der Blockade in der Straße von Hormuz sind die Spritpreise stark gestiegen. Der Tankrabatt hatte sie vorübergehend etwas gedrückt, aber eine baldige Neuauflage der Steuersenkung kann sich Söder nicht vorstellen. Sollten sich die Preise an den Zapfsäulen aber auch in den kommenden Monaten nicht entspannen, wäre er offen für weitere Maßnahmen wie einen Spritpreisdeckel oder eine Übergewinnsteuer für die Mineralölkonzerne. Er verwies auch auf die Pendlerpauschale, da komme noch mal viel Geld zurück, versprach er. Ursula Winkler, Nachrichtenredaktion.
1: US-Präsident Trump hat eine neue Gesprächsrunde mit Vertretern des Irans angekündigt. Die Verhandlungen sollen heute stattfinden, sagte er. Wo die Gespräche geführt werden sollen, ob sie auf mehrere Tage angelegt sind und wer genau daran beteiligt ist, ließ er offen.
4: Das Wetter.
5: Jetzt in der Nacht nur gering bewölkt und trocken. Tiefsttemperaturen liegen zwischen 18 und 15 Grad. Der Montag legt da einen schönen sommerlichen Start hin, wird wieder sehr sonnig. Am Nachmittag sind es dann auch mal mehr Wolken, dann auch Regen, nicht mehr ganz ausgeschlossen, oder mal ein Gewitter. Und dazu dann heute 30 bis 36 Grad.
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6: Hier die aktuelle Verkehrslage: A448 Dortmund-Witten-Bochum-West. Zwischen Bochum-Altenbochum und Bochum-Weidmar Richtungsfahrbahn gesperrt. Weiterhin auf der A4 Köln-Aachen bei Kreuz Köln-Süd Brückenarbeiten. Zusätzlich auf der A2 Hannover-Dortmund zwischen Hamm und Kamener Kreuz Richtungsfahrbahn gesperrt. Darüber hinaus auf der A40 Venlo-Duisburg zwischen Kreuz Moers und Moers Zentrum 2 Kilometer Stau. Und auch auf der A57 Krefeld-Köln zwischen Dormagen und Köln-Worringen. 1 Kilometer stockender Verkehr. Wir wünschen allen unterwegs gute Fahrt.
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5: Ja, und das mit Andreas Grunwald. Hallo, angenehme Nacht zusammen. Musik habe ich auch dabei. Neue Musik, die gibt's jetzt von Becky G und Topic.

0: hallo an diesem Montag. Ab heute ist es soweit. Also ab heute dreht sich bei uns alles ums Thema Radfahren hier bei uns in NRW. Wir gucken mal, ja, was gut läuft, was nicht so gut läuft. Und Radfahren an sich, ne, ja, da scheiden sich auch so ein bisschen die Geister in so vielen Dingen. Laura Potting, die macht mal so einen Rundumschlag zum Beispiel. Ist ihr mal aufgefallen, dass es ungefähr 8 Millionen unterschiedliche Arten von Rädern gibt?
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3: Ich bin's, Laura.
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3: Mountainbike, Rennrad, Trekking, City, Gravel, E-Bike, Lastenrad. Das sind immer noch die Dinger mit den zwei Rädern und dem Lenker, oder? Hallo? Fahrradfans, ne, die sind auch immer so ekstatisch, wenn sie von ihrem Fahrrad erzählen, als wäre das ein Familienmitglied. Und dann erzählen sie dir immer stundenlang davon und irgendwann kommt dann die Frage: Und was fährst du für ein Bike? Und du so: Ein rotes. Ich taufte es einst Tomate. Also versteht mich nicht falsch, ich liebe Fahrradfahren, wirklich. Aber man muss das mit der Beziehung zum Rad ja nicht übertreiben, oder? Und kann mir mal einer den Sinn von ungemütlichen Sätteln erklären? Verstehe ich nicht. Weißt du, diese Teile, die vom Gemütlichkeitslevel irgendwo liegen zwischen Stein und Scherben, und dann kommt immer von diesen Profi-Radfahrern dieser Satz: Ja, beim Sattel, da musst du dich erst eingewöhnen, das braucht ein bisschen. Ja, genau, und dann kann ich jetzt 8 Monate nicht sitzen oder was. Und jetzt müssen wir auch noch kurz über diese seltsame Charakterstruktur mancher Radfahrer sprechen. Ich meine nicht alle, die meisten sind nett. Und dann gibt's aber noch die, die durch die Gegend perzen, als hätten sie irgendwie, weiß ich nicht, die Luftpumpe erfunden. Erstmal klingeln machen die nicht. Warum? Weil. Und dann ist es bei denen auch immer ganz wichtig, dass man so nah wie möglich an anderen Menschen vorbeifährt, ne? Dass man immer auch mal so ein Stück Haut oder Körperbehaarung mitnehmen kann. Unfassbar, oder? Dann kommen die so von hinten mit 8000 km/h angerast, mähen dir dabei fast das Ohr ab und brüllen dir dann im Vorbeifahren noch sowas zu wie: Hey, Platz machen! Am liebsten würde ich die ja beleidigen, aber die sind immer so schnell weg. Naja.

Ja, und weiter geht's durch die Nacht mit dem nächsten Hit. Schnappen wir uns den hier von Lee & Rimes, Can't Fight the Moonlight. Ich bin Andreas Grunwald. Angenehme Nacht zusammen.

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1: Ich bin Uli Reitinger. In der Diskussion um die Frührente mit 63 hat CSU-Chef Söder vor einem Scheitern der gesamten Rentenreform gewarnt. Er ist dagegen, das Rentenpaket aufzuschnüren, sagt er in der ARD. Im ZDF-Sommerinterview fordert Arbeitsministerin Bärbel Bass die Union auf, ihre Position zur Abschaffung der abschlagsfreien Frührente zu klären.
2: Arbeitsministerin Baas zeigte sich im ZDF offen dafür, das Paket nochmal aufzuschnüren, zumal die Frührente von der SPD eingeführt worden sei, die CDU wolle sie abschaffen. Aber vor neuen Gesprächen wünschte sich eine klare Position dazu vom Koalitionspartner CDU-CSU. Die drei ostdeutschen CDU-Ministerpräsidenten Kretschmer, Schulze und Vogt wollen an der abschlagsfreien Frührente festhalten. Ursula Winkler, Nachrichtenredaktion.
1: Feuerwehren in Südeuropa kämpfen weiter gegen die Waldbrände. Während sich die Lage in Spanien und in der Türkei etwas entspannt, kämpft die griechische Feuerwehr verzweifelt gegen einen großen Brand nahe Athen. Dort stießen zwei Löschhubschrauber in der Luft zusammen. Pilot und Copilot eines Helikopters kamen dabei ums Leben.
3: Das Fernsehen zeigte ein Video, auf dem der Moment des Unglücks zu sehen sein soll. Dabei berührt der eine Hubschrauber den Rotor des anderen. Kurz darauf explodiert der zweite Hubschrauber und stürzt brennend ab. Die Piloten des ersten Hubschraubers überlebten das Unglück. Aus Athen, Takis Zafos.
1: Fahrgäste der Deutschen Bahn haben nach einer Untersuchung von Verbraucherschützern für Fahrten tagsüber nur geringe Chancen auf ein Ticket zum Super-Sparpreis. Das günstigste Angebot, für das die Bahn auf ihrer Internetseite wirbt, war für Fahrten in der zweiten Klasse zwischen 7 und 19 Uhr an rund drei Vierteln der untersuchten Tage nicht verfügbar, berichtet die Frankfurter Allgemeine Zeitung. Stattdessen lagen die Super-Sparpreise an diesen Tagen demnach zwischen 15 und 157% über dem Werbepreis. Die Bahn kritisiert die Untersuchung und spricht von erheblichen methodischen Mängeln. Die Polizei ist in den nächsten Tagen verstärkt Temposündern auf der Spur. Heute beginnt der sogenannte Blitzermarathon. Ziel der Aktion bis zum kommenden Sonntag ist es laut Polizei und Innenministerien, die Zahl der schweren Verkehrsunfälle zu reduzieren. Insbesondere an Unfallschwerpunkten müssten Autofahrer mit Tempokontrollen rechnen.
4: Das Wetter
5: geht fast wolkenlos und vor allem trocken durch die restliche Nacht, das bei noch 18 bis 15 Grad im Moment. Der Montag legt dann nochmal sommerlich los, anfangs sehr sonnig, am Nachmittag verdichten sich dann die Wolken. Nachfolgend sind Regenschauer und Gewitter möglich und das alles heute bei 30 bis 36 Grad.
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6: Hier die aktuelle Verkehrslage. A448 Dortmund-Witten-Bochum-West zwischen Bochum-Altenbochum und Bochum-Weidmar Richtungsfahrbahn gesperrt. Weiterhin auf der A4 Köln-Aachen bei Kreuz Köln-Süd Brückenarbeiten. Zusätzlich auf der A2 Hannover-Dortmund zwischen Hamm und Kamenner Kreuz Richtungsfahrbahn gesperrt. Darüber hinaus auf der A57 Krefeld-Köln zwischen Dormagen und Köln-Worringen 1 Kilometer Stau. Und auch auf der A42 Dortmund-Kamp-Lindfort zwischen Oberhausen-Zentrum und Oberhausen-Buschhausen 1 Kilometer stockender Verkehr. Wir wünschen allen unterwegs gute Fahrt.
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5: Ja, und das in dieser Nacht mit Andreas Grunwald. Hallo zusammen oder wahlweise auch schon mal hier. Einen schönen guten Morgen.

0: Ja, nochmal hallo an diesem sehr frühen Montagmorgen. Wart ihr schon mal krankgeschrieben? Also ich hoffe ja nicht und vor allem nicht 17 Jahre lang. Vielleicht habt ihr ja schon von dieser Lehrerin hier aus Duisburg gehört, die seit 2009 krankgeschrieben ist und nebenher aber die ganze Zeit gearbeitet haben soll. Seit letztem Jahr kommen da immer mehr Details ans Licht. Das ist ein echter Aufreger, also auch für ihn hier.
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3: Ja, nee, ist klar.
4: Habt ihr doch sicher mitgekriegt, ne? In Duisburg gibt es eine Lehrerin, die seit 17 Jahren krankgeschrieben ist. Bei vollen Bezügen. Und da sagen jetzt viele, ja, also eine Lehrerin, die nicht arbeitet, da habe ich schon mal von gehört. Ja, vorab, ich sehe ein, wenn man krank ist, kann man nicht arbeiten. Keine Frage. Aber jetzt kommt der Haken. Die Olle kann sonst alles. Auch arbeiten übrigens. Die arbeitet die ganze Zeit als Heilpraktikerin nebenbei und hat auch Gründerwettbewerbe gewonnen, Preisgelder gekriegt. Ey, das gibt's doch alles gar nicht. Ja, das ganze Schulsystem in NRW steht jetzt auf der Kippe. In der Landesregierung in Düsseldorf rollen schon die ersten Köpfe, weil einer muss den Scheiß ja durchgewunken haben. So nach dem Motto, ja, ja, das passt schon. Die kriegt ja auch nur 6.000 Tacken im Monat. Ja, da musst du als Friseuse manche Murmel für rasieren. Und das ist das, wo sich die meisten drüber aufregen. 6 Mille auf Staatskosten. Ey, damit könntest du auch wirklich so viel Gutes tun. Essensausgabe an Obdachlose, Bücher für benachteiligte Kinder oder dir meinetwegen auch Murmeltiere auf Onlyfans reinziehen. Alles besser. Apropos Onlyfans, wie sieht die Olle eigentlich aus? Also diese Lehre.
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So, und wer hat alles Bock auf Red Hot Chili Peppers? Hier eben durchgezählt. 1, 2, 4 Leute sollen mir schon reichen. Schnappen wir uns das Teil hier aus dem Jahr 2002. Jetzt die Red Hot Chili Peppers und Can't Stop. Ich bin Andreas Grunwald. Angenehme Nacht zusammen.

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0: Vielen Hits da seine Finger im Spiel. Jetzt kommt er auch noch mal stimmlich vor. Und zwar in Rivers, packt sich also mal selber mit rein in diesen Song und hat uns auch so ein bisschen was verraten über Rivers.
1: In Rivers geht es darum, für jemanden da zu sein, vollkommen egal, was passiert. Im Refrain geht es ja auch genau darum, egal wie schwer es ist, ich werde dich tragen. Selbst wenn die Flüsse nicht mehr fließen, werde ich für dich da sein.
0: Ah, und es wird auch sehr persönlich. In dem Song geht es nämlich um die großen Lieben der beiden, das sagt Ray.
2: Es ist ein wunderschönes Lied über den Weg zur Liebe. So ist The River, das Fluss, es verkörpert halt den Weg, den wir beide in unser Leben halt irgendwie so gegangen sind, um unsere Liebe zu finden. So wie immer. Das erwähnt mit Valerie und genauso wie ich mit Josephine. Irgendwie so, diese erste Mal, diese erste Begegnung, dieses erste Gefühl von verliebt zu sein. Man glaubt, dass man das schon tausendmal geschrieben hat, aber dann schreibt man das einmal und denkt halt, das ist genau das, was ich sagen sollte oder wollte. Und das ist crazy nach so vielen Jahren vom Songwriting.
0: Ja, und so klingt diese wunderbare Liebeserklärung. Wir hören mal rein.
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1: Ich bin Uli Reitinger. Der Präsident des Deutschen Instituts für Wirtschaftsforschung, Marcel Fratscher, hält die geplante Abschaffung der abschlagsfreien Rente mit 63 für unverzichtbar. Das sei ein zentrales und finanziell das wichtigste Element der geplanten Rentenreform, sagte er der Rheinischen Post. Eine Abschaffung schaffe schätzungsweise knapp 10 Milliarden Euro an langfristigen Einsparungen und 125.000 zusätzliche Beschäftigte pro Rentnerjahrgang. Ohne dieses Element sei die Rentenreform tot, sagte der DEW-Präsident weiter. Die drei Ostministerpräsidenten der CDU, Kretschmer, Schulze und Vogt, wollen an der Rente mit 63 festhalten und haben damit eine Debatte zum Thema ausgelöst. Wegen der Waldbrände in Griechenland weist das Auswärtige Amt Reisende auf mögliche Gefahren hin. Die Waldbrandgefahr sei in großen Teilen des Landes aufgrund hoher Temperaturen und wenig Niederschlag sehr hoch. Zahlreiche Brandherde würden derzeit bekämpft, so steht es auf der Internetseite des Ministeriums.
2: Das Auswärtige Amt rät Griechenland-Urlaubern, sich immer gut über die Lage zu informieren, etwa beim Wetterdienst und über Notfallbenachrichtigungen, die man auf dem Handy aktivieren kann. Seit Tagen kämpfen die Feuerwehrleute in Griechenland gegen die Flammen. Vor allem bei einem Großbrand nahe der Hauptstadt Athen. Dort kollidierten Medienberichte zufolge nun auch noch zwei Löschhubschrauber in der Luft und stürzten ab. Die Crew der einen Maschine überlebte das Unglück. Ursula Winkler, Nachrichtenredaktion.
1: Die Polizei nimmt in dieser Woche wieder Raser verstärkt ins Visier. Mitten in der Hauptreisezeit gibt es ab heute mehr Radarkontrollen in den meisten Bundesländern. Das Ganze nennt sich Blitzermarathon.
3: Der Blitzermarathon dauert eine Woche und findet immer im April und im August statt. Laut Polizei sind solche sogenannten Speedweeks sehr effektiv, um etwas gegen Raser zu unternehmen. Auch wenn manche nur kurzzeitig vom Gas runtergehen, führen solche Aktionen allgemein zu einem besseren Bewusstsein für die Geschwindigkeit. Zu schnelles Fahren ist nach wie vor die Hauptursache für Verkehrsunfälle, die tödlich enden. Besonders viel wird in der Nähe von Schulen und Kindergärten, Baustellen, Altenheimen und Krankenhäusern geblitzt. Elisa Schuh, Nachrichtenredaktion.
1: US-Präsident Donald Trump hat eine neue Gesprächsrunde mit Vertretern des Irans angekündigt. Die Verhandlungen sollen schon heute stattfinden, sagte er. Wo die Gespräche geführt werden sollen, ob sie auf mehrere Tage angelegt sind und wer genau daran beteiligt ist, ließ er offen.
4: Das Wetter. Heute der Start in die neue Woche, auch nochmal schön sommerlich. Bis mittags ist es auch meist sonnig. Später werden die Wolken dann immer dichter. Regen und Gewitter sind dann auch möglich und das bei maximal 36 Grad heute.
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5: Hier die aktuelle Verkehrslage. A448 Dortmund-Witten-Bochum-West. Zwischen Bochum-Altenbochum und Bochum-Weidmar. Richtungsfahrbahn gesperrt. Weiterhin auf der A4 Köln-Aachen. Bei Kreuz Köln-Süd Brückenarbeiten. Zusätzlich auf der A2 Hannover-Dortmund. Zwischen Hamm und Kamener Kreuz. Richtungsfahrbahn gesperrt. Und darüber hinaus auf der A57 Krefeld-Köln. Zwischen Dormagen und Köln-Worringen. 1 Kilometer Stau. Wir wünschen allen unterwegs gute Fahrt.
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4: Tja, und rein geht's in die neue Woche jetzt mit Musik von Billie Eilish und Birds of a Feather. Ich bin Andreas Grunwald. Schönen guten Morgen zusammen.

0: das hier, FM Max mit Salt.
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0: Ja, das klären wir jetzt zusammen mit dem Kollegen Leo Arrighi. Schönen guten Morgen. Wir starten heute in unsere Fahrradwoche. Was haben wir denn da alles so vor?
2: Wir klären zum Beispiel, welches Rad eigentlich zu wem passt, welche Gadgets wirklich was bringen oder welche schönen Routen es bei uns in Nordrhein-Westfalen so gibt. Außerdem schauen wir drauf, wie Kinder möglichst sicher auf dem Rad unterwegs kommen oder im Lastenrad mitfahren können. Dazu gibt es jede Menge Tipps und Tricks rund um Reparaturen, Ausrüstung und Sicherheit. Also einmal wirklich alles von der Klingel bis zur Kette.
0: Okay, dann wird heute, Leo, in Halberstadt gerade ein ziemlich ungewöhnliches Jubiläum gefeiert. Was passiert da?
2: Ja, da wird seit mittlerweile 25 Jahren ein einziges Orgelstück gespielt. Es heißt Orgen hoch 2, ASLSP, as slow as possible, so langsam wie möglich. Die gesamte Aufführung ist auf unglaubliche 639 Jahre angelegt und soll erst im Jahr 2640 enden. Diese Woche gibt es den erst 17. Klangwechsel. Dann wird eine weitere Orgelpfeife dazugeschaltet. Nach 25 Jahren sind damit übrigens gerade einmal knapp 4% des Stücks geschafft.
0: So, und dann haben wir das hier noch. Wer heute mit dem Auto unterwegs ist, sollte ganz besonders auf den Tacho schauen.
2: Denn heute startet die europaweite Speed Week. Bis Sonntag wird auch bei uns in Nordrhein-Westfalen verstärkt kontrolliert. Vor allem an Unfallstellen, Schulen, Baustellen und anderen sensiblen Bereichen. Insgesamt beteiligen sich 13 Bundesländer. Nur Bayern, Sachsen und das Saarland sind diesmal nicht dabei. Einen einzelnen großen Blitzermarathon-Tag, den gibt es in diesem August allerdings nicht. Die Kontrollen verteilen sich über die gesamte Woche.
0: Leo Arrighi mit allem, was heute wichtig ist. Dankeschön.
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Und das mit Andreas Grunwald. Schönen Montagmorgen. Wir starten jetzt mal mit Musik von einer Band, die ist Anfang der 2000er das erste Mal hier bei uns in Deutschland aufgeploppt. The Rasmus haben mit dem Ding hier auch direkt einen Hit gelandet mit In the Shadows.

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0: Das ist Cher und der Choop Choop Song. Gleich gibt's neue Musik bei uns von Mr. Z, Sometimes I Love.
1: Augenblick mal. Tim Niedernolte weiß, wie man Nachrichten präsentiert. Er moderierte lange Logo, Nachrichten für Kinder im ZDF und die Heute-Nachrichten für die Großen. Jetzt startet der Fernsehmoderator sein eigenes Nachrichtenformat, endlich gute Nachrichten.
2: Eine Show mit Lachen, Leuchten und Liebe. Da sind Gäste dabei, es gibt Talks, Show-Acts und Spiele mit dem Publikum. Also das Publikum wird selber interaktiv mitbeteiligt. Und der Inhalt, und das ist das Besondere, der ist immer individuell angepasst an die jeweilige Zielgruppe oder Region, sodass sich jeder auch zum Teil selber wiederfindet.
1: Und es ist der Gegenentwurf zu der täglichen Fülle von schlechten Nachrichten, die uns begleiten. Kriege, Krisen, Konflikte. Der Fokus dieses Live-Events wird auf gute Nachrichten gelegt. In Berlin war die Show schon ein voller Erfolg.
2: Man hat gemerkt, die Atmosphäre ist viel, viel positiver als bei anderen Events vielleicht. Und dann, ja, Toni Rinaudo, ja, der Träger des alternativen Nobelpreises, Fähre ist viel, viel positiver als bei anderen.

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1: Schönen Montagmorgen mit uns.
2: Und damit herzlich willkommen in einer neuen Ferienwoche in Bielefeld. Merkt man auch sofort, ne? Wenn man in der Stadt unterwegs ist. Es ist deutlich ruhiger überall. Außer man war gestern im Bielefelder Westen unterwegs. Da war es nämlich plötzlich sehr laut und es musste sogar das SEK anrücken, Tim.
3: Ja, ein Mann war da ausgerastet und hatte in der Friedrichstraße rumgeschrien. Nicht weit vom Siegfriedplatz entfernt. Das war gegen 13.30 Uhr. Die Polizei kam und nahm sich später zur Verstärkung auch noch die vermummten Spezialeinsatzkollegen mit. Der Mann, wohl psychisch angeknackst, ließ sich dann festnehmen. Gegen 16 Uhr war wieder Ruhe. CSU-Chef Markus Söder zweifelt die Wirksamkeit der 12-Uhr-Regel an Tankstellen an. Sein Gefühl sei, sie habe keine große Wirkung, sagte Bayerns Ministerpräsident im ARD-Sommerinterview. Ursula Winkler berichtet.
4: Seit dem Beginn des Iran-Kriegs und der Blockade in der Straße von Hormuz sind die Spritpreise stark gestiegen. Der Tankrabatt hatte sie vorübergehend etwas gedrückt, aber eine baldige Neuauflage der Steuersenkung kann sich Söder nicht vorstellen. Sollten sich die Preise an den Zapfsäulen aber auch in den kommenden Monaten nicht entspannen, wäre er offen für weitere Maßnahmen wie einen Spritpreisdeckel oder eine Übergewinnsteuer für die Mineralölkonzerne. Er verwies auch auf die Pendlerpauschale, da komme noch mal viel Geld zurück, versprach er. Vorerst hofft er auf baldigen Frieden im Iran und damit auf freie Handelswege.
3: Der Stadtelternrat und der Jugendamtselternbeirat in Bielefeld haben einen offenen Brief unter anderem an den neuen Bundesverkehrsminister Steffen Bilger geschrieben. Darin fordern sie, auch die Wege für Kita-Kinder sicherer zu gestalten. Das sei bei der jüngsten Reform der Straßenverkehrsordnung nicht berücksichtigt worden. Tempo 30 soll nur für hochfrequentierte Schulwege genutzt werden. Gerade Kita-Kinder benötigten aber den allergrößten Schutz. Ein Erdbeben in der Nähe von Kairo hat in der Nacht Ägypten erschüttert. Die US-Erdbebenwarte gab die Stärke mit 5,0 an, das Helmholtz-Zentrum für Geoforschung in Potsdam mit 5,1. Das Epizentrum lag in einer relativ geringen Tiefe von nur 10 Kilometern östlich des Suezkanals. Über Schäden und Opfer ist erst bei Tageslicht mehr bekannt. Stärkere Erdbeben sind in Nordafrika selten. Mitten in den Sommerferien hat die Polizei für diese Woche wieder einen Blitzermarathon angekündigt. In den meisten Bundesländern, auch bei uns und im europäischen Ausland, gibt es verstärkt Radarkontrollen. Mehr von Elisa Schuh.
5: Der Blitzermarathon dauert eine Woche lang und findet immer im April und im August statt. Laut Polizei sind solche sogenannten Speedweeks sehr effektiv, um etwas gegen Raser zu unternehmen. Auch wenn manche nur kurzzeitig vom Gas runtergehen, führen solche Aktionen allgemein zu einem besseren Bewusstsein für die Geschwindigkeit. Zu schnelles Fahren ist nach wie vor die Hauptursache für Verkehrsunfälle, die tödlich enden. Besonders viel wird in der Nähe von Schulen und Kindergärten, Baustellen, Altenheimen und Krankenhäusern geblitzt.
1: Willkommen zum Radio Bielefeld Wetter und das wird heute wieder richtig schön, ne?
2: Allerdings ein richtig schöner und vor allem auch heißer Sommertag liegt da vor uns. Es geht hoch auf bis zu 31 Grad und bis heute Abend tatsächlich Sonne pur, die wir da genießen dürfen. Am späten Abend, da ziehen dann wohl Wolken auf, können auch ein bisschen Regen und in der Nacht auch Gewitter mitbringen. Die bringen allerdings kaum Abkühlung, auch in der Nacht um die 20 Grad. Morgen dann wieder bis zu 32 Grad und da sind dann ab dem Nachmittag Regen und Gewitter dabei. Mittwoch Sonne und Wolken bei bis zu 29 Grad.
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1: Wir schauen auf die Straßen um 6:03.
2: Da haben wir weiterhin auch in dieser Woche den Ampelausfall Buschkammstraße, Ecke Wilhelmsdorfer Straße und es wird geblitzt am Lipper-Hellweg am Siebrassenhof von einer Maschine und an der Filsendorfer Straße steht auch eine in der Baustelle Fahrtrichtung Filsendorf. Wenn ihr noch was habt von unterwegs, dann klingelt gern durch. Die kostenlose Radio Bielefeld Verkehrshotline ist die 08000 800 300.
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1: Moin Moin zusammen, wir suchen wieder viele von euch. Nicht, weil wir was von euch wollen, keine Sorge, sondern es gibt etwas zurück. Unser Thema gleich hier bei Radio Bielefeld.

0: Radio Bielefeld läuft am Montag um gleich 10 nach 6 mit Sebastian Wiese
1: und Franziska Schütz.
0: Jeder von uns profitiert von Ihnen, von Menschen, die ihre Zeit und ihre Kraft opfern, um ehrenamtlich etwas für andere zu tun.
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2: An der Filsendorfer Straße in Jöllenbeck, Fahrt Richtung Filsendorf, steht in der Baustelle eine Blitzmaschine und eine am Lipper Hellweg am Siebrassenhof. Gute Fahrt euch.

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4: Schönen Montagmorgen mit uns. Ihr hört Radio Bielefeld live um 6.30 Uhr. Und ich weiß ehrlich gesagt gar nicht mehr, wie teuer oder günstig mein Uni-Kaffee damals war oder auch das Essen in der Mensa. Ich finde das auch meistens ganz lecker, muss ich sagen. Alaska-Seelachsfilet mit Remoulade und Kartoffeln auf die Eins. Jetzt ist ja gerade alles ruhig an der Uni in den Semesterferien. Ich hoffe, ich schrecke euch jetzt nicht auf, wenn ich sage, die Preise werden zum September etwas angehoben.
5: Nein, muss auch niemand aufgeschreckt sein. Das Studierendenwerk Bielefeld hat es jetzt mitgeteilt. In den Mensen und Cafeterien, da werden die Preise im Schnitt 7% teurer. Im Schnitt heißt aber auch, einiges wird günstiger. Zum Beispiel der Flammkuchen. Mehr zahlt ihr dafür für Wrap oder das Ciabatta, je nachdem auch, wie viel CO2-Emissionen bei der Herstellung verursacht werden. Insgesamt können wir aber festhalten, bleiben die Preise an den Hochschulen sehr human. Angesichts der hohen Spritpreise zweifelt CSU-Chef Markus Söder an der Wirksamkeit der 12-Uhr-Regel an Tankstellen. Sein Gefühl sei, sie funktioniert nicht sehr und hat auch keine große Wirkung, sagte er im ARD-Sommerinterview. Söder könnte sich in Zukunft noch einmal Entlastungen vorstellen. Ein Erdbeben hat in der Nacht Teile von Ägypten erschüttert. Die Stärke des Bebens in der Nähe von Kairo und in einer relativ geringen Tiefe wird mit 5,0 bzw. 5,1 angegeben. Das Epizentrum lag 30 Kilometer östlich des Suezkanals. In Nordafrika sind Erdbeben selten. Über Schäden ist noch nichts bekannt. Die Polizei nimmt diese Woche wieder verstärkt Temposünder ins Visier. An dem Blitzermarathon nehmen die meisten Bundesländer und auch andere europäische Staaten teil. Zu schnelles Fahren bleibt eine der Hauptunfallursachen. Vergangenes Jahr starben bei Unfällen bundesweit 2.800 Menschen. Im Bielefelder Westen musste am Sonntagnachmittag ein lautstarker Störenfried-Ding festgemacht werden. Anwohner hatten gegen 13.30 Uhr die Polizei alarmiert. Die hatte später SEK-Kollegen als Verstärkung angefordert. Der Mann, offenbar psychisch angeknackst, ließ sich danach widerstandslos festnehmen.
4: Wir schauen aufs Radio Bielefeld Wetter.
6: Und sehen die Sonne, also demnächst gleich. Guck mal, gerade wollte ich eigentlich machen, wann sie aufgeht. Sollte jetzt dann schon hier über der Altstadt bald zu sehen sein. Es wird auf jeden Fall heller und ordentlich hell strahlt sie dann den ganzen Tag bis ja zum späten Abend hin. Da ziehen dann ein paar Wolken auf und die bringen wohl auch den ein oder anderen Regentropfen mit. In der Nacht dann noch ein Stückchen später dann vielleicht auch mal ein Gewitter an der ein oder anderen Stelle. Ordentlich heiß wird es dazu, 31 Grad in der Spitze. Morgen sogar 32, auch da für den Nachmittag und Abend haben sich Gewitter und auch Regen angekündigt am Mittwoch. Bis jetzt stand jetzt regenfrei, ein bisschen Wind zieht da auf und da bekommen wir 29 Grad.
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4: Kurz nach 6:30 schauen wir nochmal schnell und aktuell, was auf den Straßen los ist.
6: Am Lipper-Hellweg wird da geblitzt, am Siebrassenhof und an der Filsendorfer Straße in der Baustelle Fahrtrichtung Filsendorf. Und wenn ihr noch was habt, sagt gern Bescheid, zum Beispiel über WhatsApp. Bielefeld 6x5.
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4: Moin moin zusammen. Ja, das Wetter passt doch bestens zu den Sommerferien. Wie waren sie denn bisher und was habt ihr noch Schönes vor? Unser Thema gleich hier bei Radio Bielefeld.

0: Wir sind mittendrin in den Sommerferien. Radio Bielefeld läuft am Montag um gleich 6.39 Uhr mit Sebastian Wiese
1: und Franziska Schütz.
0: Für alle Schülerinnen und Schüler, die können weiter ausschlafen, ne? Die Sonne im Freibad genießen. Diese Woche wird ja auch wieder richtig hot, ne? Oder vielleicht sind sie auch gar nicht mehr in Bielefeld.
1: Ja, wir haben unseren Urlaub im Süden ja schon hinter uns. Wir waren eine Woche in Griechenland. War herrlich, sage ich. 7 Tage Tzatziki und Füße hochlegen. Mehr brauche ich nicht, also es hätte nicht besser sein können.
0: Ach, das riecht hier so. Tzatziki und die Füße. Wir waren ja auch schon weg, ne? Jetzt heißt es für den Großen ab heute Ferienspiele. Der Jüngere muss noch eine Woche in die Kita, beziehungsweise er darf. Klingt netter. Und danach haben die beiden dann auch Ferien.
1: Und wie waren die ersten beiden Wochen denn bei euch so? Was habt ihr Schönes und was habt ihr vor allem noch Schönes vor? Unsere Reporterin Amanda Fagner hat genau das gefragt.
2: Mein Highlight war der Reiterhof. Da hatte ich einfach meine ersten Reitstunden. Das fand ich einfach sehr schön.
3: Also ich war schon in einem Ausflugsprogramm. Da war ich im Köckerwald am Bach. Und ich fahre auch noch für 2 Wochen in den Urlaub und habe noch ein Basketballcamp.
4: Also ich war eine Woche auf dem Campingplatz an einem See. Das war richtig cool.
5: Und was magst du am meisten an den Ferien?
4: Die Urlaube natürlich und einfach das Sport machen. Dass man die Freiheit hat, einfach jeden Tag zu sagen, so boah, mir ist langweilig, geh mal eben auf den Sportplatz, finde ich richtig cool.
3: Dass man nicht immer in der Schule sein muss und immer Hausaufgaben machen muss.
6: Dass man ausschlafen kann und dass man Spaß hat mit der Familie.
1: Ja, klingt auf jeden Fall nach jeder Menge Spaß und vor allem auch ganz unterschiedlichen, spannenden Ferienerlebnissen. Ne? Egal ob Urlaub, Ausflüge oder Ferienprogramm, ich sag immer Hauptsache Ferien. Und zum Glück ist ja noch nicht Schluss.

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1: Da sind im Moment zwei Blitzmaschinen am Start. Eine in Jöllenbeck an der Filsendorfer Straße, Fahrtrichtung Filsendorf. Die steht da wohl in der Baustelle, 30 da erlaubt. Und am Lipper-Hellweg steht auch eine am Siebrassenhof. Das wird wahrscheinlich nicht dabei bleiben, denn diese Woche startet, beziehungsweise ab heute läuft wieder die Speed Week. Auf gut Deutsch einfach. Der Blitzmarathon heißt, es wird ordentlich was los sein. Falls ihr unterwegs was seht, einen Blitzer, dann sagt uns doch gerne Bescheid über 08000 800 300.

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1: Schönen Montagmorgen mit uns.
2: Ja, gefühlt ist das halbe Land gerade im Urlaub. Könnte man sich jetzt die Frage stellen, ist das denn dann so schlau, ausgerechnet in dieser Woche einen Blitzermarathon durchzuführen? Die Polizei sagt ja. Und die setzen das auch um. Übrigens nicht nur bei uns.
3: Nee, auch das europäische Ausland macht teilweise mit bei der Speed Week. Also wer im Urlaub mit dem Auto ist, doppelt vorsichtig. Da sind die Bußgelder auch teilweise deutlich höher als bei uns, etwa in den Niederlanden. Zu schnelles Autofahren wird gecheckt, aber auch Handy und Alkohol am Steuer sorgt in der Gemengelage allzu oft leider noch für schwere Unfälle. Die geplante Rentenreform sorgt weiter für Diskussionen. CSU-Chef Markus Söder warnt im ARD-Sommerinterview davor, das Gesamtpaket in Frage zu stellen. Der Präsident des Deutschen Instituts für Wirtschaftsforschung, Marcel Fratscher, hält die geplante Abschaffung der abschlagsfreien Rente mit 63 für unverzichtbar, sagte er der Rheinischen Post. Fiona Reinhardt mit den Infos.
4: Der DIW-Chef ist überzeugt, ohne das Aus für die Rente mit 63 ist die Rentenreform tot. Dabei betont denn auch einmal, dass von der früheren Rente ohnehin vor allem Besserverdiener und Männer profitieren würden, nicht etwa die Menschen, die von Altersarmut bedroht sind. Auch CSU-Chef Markus Söder fürchtet, dass die Rentenreform scheitert, wenn diese Empfehlung neu diskutiert wird. Arbeitsministerin Bärbel Baas von der SPD dagegen zeigt sich gesprächsbereit, obwohl sie sich bereits für die Reformpläne ausgesprochen hatte. Sie fordert die Union auf, sich auf eine Position zu einigen.
3: Bundeswirtschaftsministerin Katharina Reiche will Gaskunden beim Aufbau einer staatlichen Gasreserve weniger stark belasten. Bisher hieß es, es solle zur Finanzierung eine Umlage über die Gaskunden geben. Laut Reiche sei das noch offen. Es könne auch ein Mischmodell sein, auch über eine Haushaltsfinanzierung. Das müsse in der Koalition und mit dem Markt besprochen werden. Reiche will auch Unternehmen nicht noch zusätzlich belasten. Auch in Bielefeld gibt es weiterhin Ecken, wo kein oder kaum Handyempfang besteht. Das Westfalenblatt hat die Anbieter jetzt abgefragt, an welchen Stellen noch Funklöcher auftreten. Demnach hat man an der Ossningstraße oben im Berg oft keinen Empfang. Probleme gibt es teilweise auch in Kirchdornberg, Hoberge-Ürentrup, Jöllenbeck, Brake in Sennestadt und in Olderdissen. Der Ausbau läuft weiterhin. In den Mensen und Cafeterien des Studierendenwerks Bielefeld steigen zum September die Preise um durchschnittlich 7%. Das betrifft aber nicht alle Getränke und Speisen. Einiges wird auch günstiger oder bleibt preislich gleich. Warme Gerichte, die bei der Herstellung geringere Treibhausgasemissionen verursachen, werden gezielt gefördert. Die letzten Preisanpassungen gab es da 2024. Gäste zahlen weiterhin 5% Aufschlag.
1: Wir schauen aufs Radio Bielefeld Wetter.
2: Richtig, richtig schön heute, morgen und auch in den nächsten Tagen mit kleineren Pausen, wenn man das so sagen will, gegen späten Abend heute. Da soll es nämlich nach vielen, vielen Sonnenstunden hier und da ein paar Regentropfen und auch in der Nacht Gewitter geben. Morgen auch ab dem Nachmittag hier und da mal ein Regentropfen und in der Nacht ebenfalls Gewitter bei 31, 32 Grad heute und morgen, aber nicht so richtig Erfrischung. Es kühlt nicht wirklich ab. Mittwoch auch 29 Grad. Da wird es schön mit einem Mix aus Sonne und Wolken.
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1: Gleich 7:04. Schauen wir schnell und aktuell, was auf den Straßen los ist.
2: Nicht allzu viel. Ferien auch auf den Straßen heute früh. Ich habe zwei Blitzmaschinen. Eine am Lipper-Hellweg am Siebrassenhof und an der Filsendorfer Straße in der Baustelle Fahrtrichtung Filsendorf. Sonst habe ich nichts. Falls ihr was habt, sagt gern Bescheid, zum Beispiel über WhatsApp. Bielefeld 625.
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1: Moin Moin zusammen und wir sprechen gleich über die schönste Zeit des Jahres, die Urlaubszeit. Richtig schön ist sie aber nicht für die, die gerade am Strand liegen, sondern im Büro sitzen. Warum? Klären wir gleich hier bei Radio Bielefeld. Schönen Wochenstart.

0: Und? Hört ihr das auch gerade bei der Arbeit? Diese herrliche Stille. Schön, wenn sonst keiner da ist, ne? Radio Bielefeld ist bei euch am Montag um gleich 10 Minuten nach 6 mit Sebastian Wiese
1: und Franziska Schütz.
0: Ja, Urlaubszeit, ne? Nicht nur die schönste Zeit des Jahres für die, die selbst Urlaub haben, sondern auch für die, die weiter im Büro sitzen.
1: Ja, wer in Deutschland im Büro arbeitet, hätte es gerne leiser. Das zeigt eine aktuelle YouGov-Studie. 95% der Befragten nennen eine ruhige Arbeitsumgebung sehr oder eher wichtig. Und am meisten stören dabei ja die lieben Kollegen.
0: Mehr als jeder Zweite findet Calls und Telefonate von Kollegen am störendsten, gefolgt von beruflichen Gesprächen oder Plaudereien. Videomeetings, bei denen die Kollegen keine Kopfhörer tragen, die gehen euch auch so richtig auf die Nerven.
1: Ja, wir sitzen ja fast alle zusammen, ne, an einem riesengroßen Schreibtisch in der Redaktion. Und ja, wenn da mal alle Plätze belegt sind, dann ist es auch schon gerne mal richtig laut, wenn dann alle so vor sich hin brabbeln oder miteinander. Ne. Stört mich nicht immer, aber ich muss gestehen, ich lasse mich gerne mal davon ablenken. Und brabbel dann auch mit, ja, und dann kommst du halt auch zu nichts.
0: Ja,
1: ne?
0: Genau, dieses Brabbeln, das geht mir manchmal dann auch auf den Keks, ne? Wenn man versucht, sich zu konzentrieren, was bei mir zwar selten vorkommt, aber es passiert durchaus mal. Deshalb kann ich euch da auch schon verstehen, ne, mit dem Wunsch nach Ruhe im Büro. Also ich muss sagen, ne, die letzte Woche, die war hier im Sender auch richtig entspannt. Es war so leer, kaum einer am Schreibtisch, kaum einer da. Auch der Chef hatte frei.
1: Und der ist aber heute wieder da, ne?
0: Und das ist auch gut so, wollte ich gerade noch sagen, ich war noch nicht fertig.
1: Wie läuft's denn bei euch gerade im Büro? Vermisst ihr eure Kollegen bei der Arbeit oder genießt ihr die Ruhe und das ungestörte Arbeiten? Erzählt doch mal davon per WhatsApp-Sprachnachricht an Bielefeld 6x5.
0: Ich finde es so schön, dass der Chef heute wiederkommt. Ne? Habe ich das schon erzählt? Also der war ja letzte Woche nicht da. Das war echt doof, weil da dachte ich, Mensch, da könnte man auch mal gut hingehen und dann

0: 18 Minuten nach 7. Radio Bielefeld läuft am Montagmorgen. Was läuft auf den Straßen?
1: Alles relativ ruhig, soweit ich das hier beurteilen kann. Ich habe weiterhin den Ampelausfall an der Buschkammstraße, Ecke Wilhelmsdorfer Straße und die zwei Blitzmaschinen Lipper-Hellweg und an der Filsendorfer Straße in der Baustelle. Kommt gut und sicher an euer Ziel.

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5: Das ist auch Nummer 1, Radio Bielefeld. Schönen Montagmorgen wünschen wir euch um 7.30 Uhr und es ist wirklich immer ärgerlich. Ne? Du bist gerade unterwegs und dann schnell eine WhatsApp schicken, verspätet mich um 5 Minuten oder vielleicht auch eine schöne Insta-Story posten und dann sagt das Handy, kein Balken, kein Empfang. Ja, ehrlicherweise muss man dazu sagen, es ist schon besser geworden, aber Funklöcher in Bielefeld haben wir immer noch.
6: Ja, jeder kennt wohl so seine Ecken, wo es dann schwieriger ist. Ein Beispiel kennen viele. Olderdissen, das Westfalenblatt, hat bei den Anbietern jetzt abgefragt, wo noch Handy-Niemandsland ist. Zum einen, ja, es wird weiter ausgebaut und verbessert in Bielefeld. Probleme bleiben unter anderem in Teilen von Kirch, Dornberg, Hoberge, Ührentrup, Jöllenbeck, Brake oder Sennestadt, abhängig meist aber auch vom Anbieter. Die guten Umfragewerte der AfD haben weiter mit den nicht konsequenten Abschiebungen zu tun. Das sagte jetzt CSU-Chef Markus Söder im ARD-Sommerinterview. Es kommen zwar mittlerweile weniger Menschen nach Deutschland, das viel zitierte Stadtbild habe sich laut Söder noch nicht verändert. Der Wasserstand im Rhein ist am Wochenende teilweise auf Rekordtiefs gefallen. Die Pegelstände in Duisburg-Ruhrort, Düsseldorf und Köln waren so niedrig wie noch nie durch die anhaltende Trockenheit. NRW-Verkehrsminister Oliver Krischer forderte zudem den Bund auf, Geld für den weiteren Ausbau der Fahrrinne in der Region bereitzustellen. Mit der Reform der Straßenverkehrsordnung wird der Tempo-30-Ausbau an Schulwegen forciert. Kita-Kinder würden dabei aber nicht berücksichtigt. Das beklagt der Stadtelternrat und Jugendamtselternbeirat in Bielefeld jetzt in einem offenen Brief, unter anderem an den neuen Bundesverkehrsminister Steffen Bilker. Die Preise für das Mensaessen an der Uni Bielefeld werden im Schnitt teurer. Das teilte das Studierendenwerk mit. Um durchschnittlich 7% werden die Preise ab September angehoben. Einige Gerichte werden aber auch günstiger. Speisen, die weniger CO2-Emissionen verursachen, sollen gezielt gefördert werden.
5: Wir schauen aufs Radio Bielefeld. Wetter, Sonne ist da, blauer Himmel ist da. 18, 19 Grad hier in der Altstadt aktuell, aber es wird noch viel wärmer. Ne?
7: Allerdings fast das Doppelte. 31 Grad sind heute drin. Mit viel, viel Sonne geht es durch diesen Montag, bis es dann zum Abend hin sich ein bisschen zuzieht und auch vereinzelten Regentröpfchen. Wahrscheinlich wirklich nicht allzu mehr. Nicht viel mehr, so rum
5: aha.
7: Vielleicht. Aha, sie kommt noch drauf. Nicht viel mehr als diese paar Tröpfchen. Ein Gewitter kann es auch in der Nacht geben. Das gilt auch dann für morgen Abend. Da dann sogar 32 Grad in der Spitze, am Mittwoch 29. Und da bleibt es wohl erstmal trocken.
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7: Am Lipper-Hellweg, am Hörsee, am Siebrassenhof steht eine Blitzmaschine und eine an der Filsendorfer Straße in Jöllenbeck, fahrt Richtung Filsendorf in der Baustelle. Wohl ansonsten habe ich nichts, scheint ruhig zu sein. Ferien auch auf den Straßen. Oder seht ihr das anders, dann sagt uns doch gern Bescheid über 08800 300.
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5: Moin moin zusammen. Wusstet ihr das? Nasse Wäsche und Schweiß auf unserer Haut was gemeinsam haben? Nee? Na, dann solltet ihr gleich gut zuhören. Es gibt auch in dieser Woche wieder Physikwissen zum Mitnehmen. Ganz einfach erklärt hier bei Radio Bielefeld. Schönen Montagmorgen mit uns. Wir wünschen euch einen tollen Wochenstart.

0: Montagmorgen mit uns um 20 vor 8. Radio Bielefeld läuft und heute wird's wieder schön warm und sonnig. Hängst du auch bestimmt wieder deine Wäsche draußen auf, oder? Ist das so ein Hobby von dir im Sommer?
1: Ja, dem komme ich heute mit großer Freude nach. Jawohl, die Wäschestände, die stehen bereit. Heute ist wieder Waschtag.
0: Und wenn du die Wäsche aufhängst, dann passiert genau das Gleiche wie mit dem Schweiß auf unserer Haut. Klingt komisch, ist aber so, sag nicht ich, sondern unsere Physikexpertin in der Redaktion Esther Borchers.
1: Eure Wäsche hängt draußen auf dem Balkon und trocknet. Und ihr seid beim Sport und schwitzt euch einen ab. Klingt erstmal nach zwei völlig verschiedenen Dingen, oder? Ist aber physikalisch exakt dasselbe. In beiden Fällen passiert Verdunstung. Viele denken ja, Wasser geht erst bei 100 Grad in die Luft über. So wie ihr das halt vom Nudelnkochen kennt. Da seht ihr das Wasser ja auch richtig blubbern. Aber das ist nur das Sieden. Verdunstung passiert bei Wasser die ganze Zeit. Auch bei ganz normalen Temperaturen. Ihr könnt euch das so vorstellen. An der Oberfläche vom Wasser bewegen sich ständig die kleinen Wasserteilchen. Und ab und zu hat ein Teilchen genug Energie, um sich zu lösen und einfach in die Luft zu verschwinden. Klar, die Energie dafür muss irgendwo herkommen. Beim Schwitzen ist die Quelle offensichtlich. Euer Körper. Die Wasserteilchen auf eurer Haut nehmen sich eure Wärme, um zu verdunsten. Deshalb kühlt ihr dann auch ab. Das ist quasi eure selbst eingebaute Klimaanlage. Das merkt ihr zum Beispiel auch direkt, wenn ihr im Sommer aus dem Pool kommt. Plötzlich wird's voll kalt, obwohl die Luft gar nicht so kühl ist. Das Wasser auf eurer Haut hat dann einfach zum Verdunsten eure Körperwärme mitgenommen. Und bei eurer Wäsche? Genau dasselbe Spiel. Das Wasser in den Klamotten verschwindet nach und nach in die Luft. Die Energie dafür kommt dann von außen, also von der Sonne oder vom Wind. Heißt unterm Strich, egal ob ein verschwitztes T-Shirt oder eine gewaschene Jeans auf dem Balkon, am Ende sorgt immer derselbe physikalische Trick dafür, dass alles wieder trocken wird.
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1: An der Kreuzung Buschkammstraße, Wilhelmsdorfer Straße sind weiterhin die Ampeln aus.

Und im Moment wird von zwei Maschinen geblitzt. Einmal Lipper-Hellweg-Höhe am Siebrassenhof und an der Filsendorfer Straße. Fahrt Richtung Filsendorf in der Baustelle. Da steht auch Alde. Allen unterwegs eine gute Fahrt mit uns.

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1: Schönen Montagmorgen mit uns.
2: Viele von euch haben das Wochenende in Bielefeld hoffentlich gut genutzt. Für Ausflüge, nette Gartenabende oder einfach mal so ein bisschen faulenzen. Ne? In den Sommerferien, da liegt ja doch eine sehr wohltuende Ruhe über der Stadt. Mit einer Ausnahme allerdings gestern Nachmittag, da war das SEK im Bielefelder Westen gefragt.
3: Ja, da war ein Mann ausgerastet und hatte in der Friedrichstraße rumgeschrien. Nicht weit vom Siegfriedplatz entfernt. Das war gegen 13.30 Uhr. Die Polizei kam und rief später zur Verstärkung auch die vermummten Spezialeinsatzkollegen dazu. Der Mann, offenbar psychisch angeknackst, ließ sich dann auch widerstandslos festnehmen. Gegen 16 Uhr war wieder Ruhe. CSU-Chef Markus Söder zweifelt die Wirksamkeit der 12-Uhr-Regel an Tankstellen an. Sein Gefühl sei, sie habe keine große Wirkung, sagte Bayerns Ministerpräsident jetzt im ARD-Sommer-Interview. Ursula Winkler berichtet.
4: Seit dem Beginn des Irankriegs und der Blockade in der Straße von Hormuz sind die Spritpreise stark gestiegen. Der Tankrabatt hatte sie vorübergehend etwas gedrückt, aber eine baldige Neuauflage der Steuersenkung kann sich Söder nicht vorstellen. Sollten sich die Preise an den Zapfsäulen aber auch in den kommenden Monaten nicht entspannen, wäre er offen für weitere Maßnahmen wie einen Spritpreisdeckel oder eine Übergewinnsteuer für die Mineralölkonzerne. Er verwies auch auf die Pendlerpauschale, da komme noch mal viel Geld zurück, versprach er. Vorerst hofft er auf baldigen Frieden im Iran und damit auf freie Handelswege.
3: Der Stadtelternrat und der Jugendamtselternbeirat in Bielefeld haben einen offenen Brief unter anderem an den neuen Bundesverkehrsminister Steffen Bilger geschrieben. Darin fordern sie, auch die Wege für Kita-Kinder sicherer zu gestalten. Das sei bei der jüngsten Reform der Straßenverkehrsordnung nicht berücksichtigt worden. Tempo 30 soll nur für hochfrequentierte Schulwege eingerichtet werden. Gerade Kita-Kinder benötigten aber den allergrößten Schutz. Ein Erdbeben in der Nähe von Kairo hat in der Nacht Ägypten erschüttert. Die US-Erdbebenwarte gab die Stärke mit 5,0 an, das Helmholtz-Zentrum für Geoforschung in Potsdam mit 5,1. Das Epizentrum lag in relativ geringer Tiefe von 10 Kilometern östlich des Suezkanals. Über mögliche Schäden und Opfer ist noch nichts bekannt. Größere Erdbeben sind in Nordafrika selten. Der neue Spider-Man-Film ist an den Kinokassen nur knapp an einem Rekordstart vorbeigeschrammt. Zum Kinostart konnte der Film am Eröffnungswochenende in Nordamerika 355 Millionen Dollar einspielen. Bei Avengers Endgame waren es vor einigen Jahren 357 Millionen. In Deutschland war Spider-Man Brand New Day trotz der Ferien der bislang beste Kinostart des Jahres.
5: Und eben, als die Mikrofone aus waren, habe ich auch schon gesagt, Spider-Man ist einfach der coolste Superheld von Marvel. Stieß nicht auf so viel Gegenliebe, aber ich.
3: Batman gehört ja zu einem anderen Verein.
5: Ja, das ist richtig.
3: Habe ich ja gelernt.
5: Aber Batman, findest du wirklich die Batman-Filme
3: Batman
5: so?
3: Batman ist besser als Spider-Man.
5: Ich weiß nicht.
3: Franziska, bitte.
5: Ja, nee. Also,
2: ich habe da ja gar keine Meinung zu. Die interessieren mich Spider-Man. Alle gar nicht.
5: Spider-Man. Ja, aber dafür hast du Ahnung vom Radio Bielefeld-Wetter.
2: Allerdings, richtig, richtig schön heute zum Start in die neue Woche. Viel, viel Sonne, zumindest bis zum Nachmittag. Dann ziehen ein paar Wolken auf. Am Abend können die auch ein bisschen Regen mitbringen. In der Nacht haben sich auch Gewitter angekündigt. Herrlich warm, 31 Grad. Manch einer sagt auch ziemlich heiß. Morgen noch heißer, 32 Grad. Am Nachmittag und am Abend Gewitter. Am Mittwoch 29 Grad bei einem Mix aus Sonne und Wolken.
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5: Gleich 8:04, da schauen wir nochmal schnell und aktuell, was auf den Straßen los ist.
2: An der Filsendorfer Straße, fahrt Richtung Filsendorf in der Baustelle in Jöllenbeck. Eine Blitzmaschine, genau wie am Lipper-Hellweg. Da Höhe am Siebrassenhof, da steht auch eine. Sonst habe ich nichts. Wenn ihr was zu ergänzen habt, dann tut das gerne über die kostenlose Radio Bielefeld Verkehrshotline 08800 300.
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3: Nachrichten von Tim Lindenbrücker.
5: Moin moin zusammen, und wenn ihr auch findet, Spider-Man ist der coolste Superheld, dann schickt eine Spinne bei WhatsApp an Bielefeld 6x5. Tim bekommt eine Fledermaus. So. Und wir suchen wieder viele von euch. Jetzt nicht nur wegen Spider-Man und Batman, sondern wir haben was für euch. Es gibt was zurück. Unser Thema gleich hier bei Radio Bielefeld.

0: Radio Bielefeld läuft am Montag um gleich 7:45 mit Sebastian Wiese
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1: Am Lipper-Hellweg wird geblitzt, außerdem an der Filsendorfer Straße. Und Linda meldet Bielefelder Straße in Schloss Holte-Stukenbrock in beide Richtungen.

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5: Schönen Montagmorgen mit uns.
6: Hier hört Radio Bielefeld euer Lieblingsradio live um 8.30 Uhr. Und gerade in den Sommerferien ist in vielen Betrieben, Büros und auch hier bei uns im Sender etwas weniger Trubel, was offenbar auch vielen von euch gefällt. Das zeigt zumindest eine neue Umfrage. Viele im Büro haben es gerne etwas leiser.
5: Eine überwältigende Mehrheit sogar. 95% sagen, eine ruhige Arbeitsumgebung sei ihnen wichtig oder sehr wichtig, so die YouGov-Umfrage. Das mache das Konzentrieren einfacher. Viele fühlen sich zum Beispiel von Telefonaten von Kollegen gestört. Einigen, wenigen zugegebenermaßen, ist sogar das Tastaturtippen oder Mausklicken zu laut, wenn das andere machen. Die sind dann wahrscheinlich besser im Homeoffice aufgehoben. US-Präsident Donald Trump will heute in weiteren Gesprächen Verhandlungen mit dem Iran eine weitere Chance geben. Deshalb hatte er den nach eigenen Angaben größten US-Angriff seit dem Zweiten Weltkrieg abgesagt. Der Ölpreis fiel danach. Zentral bleibt weiterhin eine Regelung für die Straße von Hormus. Bundeswirtschaftsministerin Katharina Reiche will Gaskunden beim Aufbau einer staatlichen Gasreserve weniger stark belasten. Bisher hieß es, es solle zur Finanzierung eine Umlage über die Gaskunden geben. Laut Reiche sei das noch offen. Es könne auch ein Mischmodell über eine Haushaltsfinanzierung geben. Im Bielefelder Westen musste am Sonntagnachmittag ein lautstarker Störenfried-Ding festgemacht werden. Anwohner hatten gegen 13.30 Uhr die Polizei alarmiert. Die hatte später SEK-Kollegen als Verstärkung angefordert. Der Mann, offenbar psychisch angeknackst, ließ sich widerstandslos festnehmen. Italiens Strände sollen wieder für mehr Menschen gratis zugänglich werden. In Strandbädern werden für Schirme und Liegen teils hohe Preise verlangt. Dagegen gehen die Behörden vor und haben zum Beispiel am Stadtstrand von Rom private Strandbäder jetzt geschlossen. Auch in anderen Regionen Italiens soll das umgesetzt werden.
6: Wir schauen aufs Radio Bielefeld-Wetter.
7: Na, da können wir heute auch Sonnenschirm auf jeden Fall gebrauchen. 31 Grad heute, dazu viel, viel Sonne. Also sucht euch hier und da auch mal, wie gesagt, ein schattiges Plätzchen. Gegen späten Nachmittag ziehen auch ein paar Wolken auf, spenden dann vielleicht auch ein bisschen Schatten, bringen aber auch den ein oder anderen Regentropfen mit. In der Nacht soll es dann auch vielleicht mal ein Gewitter geben. Morgen 32 Grad, auch da dann in der zweiten Tageshälfte ein bisschen bedeckter mit ein paar Regentropfen und auch Gewittern. Am Mittwoch dann ein freundlicher Mix aus Sonne und Wolken und 29 Grad.
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7: Da habe ich weiterhin den Ampelausfall, den kennen wir ja schon, Buschkammstraße, Ecke Wilhelmsdorfer Straße. Mal sehen, wann das Ersatzteil geliefert wird. Das war doch die Ampel, ne? Fehlt irgendein Ersatzteil? muss erst noch repariert werden. Aber ihr wisst Bescheid, durch uns. Dann haben wir noch Blitze am Lipper-Hellweg, Höhe am Siebrastenhof, außerdem Filsendorfer Straße in Jöllenbeck, Fahrtrichtung Filsendorf in der Baustelle und an der Bielefelder Straße, Schloss Holte-Stukenbrock, wird auch in beide Richtungen geblitzt. Gute Fahrt euch.
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6: Moin moin zusammen, die Sommerferien laufen. Was habt ihr denn bisher schon Schönes erlebt und was habt ihr noch vor? Unser Thema gleich hier bei Radio Bielefeld. Kommt gut rein in den Montagmorgen mit uns.

0: sind mittendrin in den Sommerferien. Radio Bielefeld ist hier am Montag um 20 vor 9 mit Sebastian Wiese.
1: Und Franziska Schütz.
0: Ja, alle Schülerinnen und Schüler, die können weiter ausschlafen. Schlafen vielleicht jetzt auch gerade immer noch. Die Sonne im Freibad genießen. Diese Woche wird ja auch wieder sehr hot, oder? Vielleicht sind sie ja auch gar nicht in Bielefeld.
1: Ja, wir haben unseren Urlaub im Süden ja schon hinter uns. Wir waren eine Woche in Griechenland. War herrlich, kann ich nur sagen. 7 Tage Tzatziki und Füße hochlegen hätte nicht besser sein können.
0: Ach, das ist das. Ja, wir waren auch schon weg, ne? Habe ich ja erzählt, auf Mallorca. Jetzt heißt es für den Großen ab heute Ferienspiele. Der Jüngere, der muss noch mal eine Woche in die Kita, beziehungsweise er darf. Klingt vielleicht doch netter. Und danach haben die beiden dann auch Ferien.
1: Und wie waren denn die ersten beiden Wochen bei euch so? Was habt ihr noch Schönes vor in den Wochen, die noch vor euch liegen? Unsere Reporterin Amanda Fagema hat genau das gefragt.
2: Mein Highlight war der Reiterhof. Da hatte ich einfach meine ersten Reitstunden. Das fand ich einfach sehr schön.
3: Also ich war schon in einem Ausflugsprogramm. Da war ich im Köckerwald am Bach. Und ich fahre auch noch für 2 Wochen in den Urlaub und habe noch ein Basketballcamp.
4: Also ich war eine Woche auf dem Campingplatz an einem See. Das war richtig cool.
5: Und was magst du am meisten an den Ferien?
4: Die Urlaube natürlich und einfach das Sport machen. Dass man die Freiheit hat, einfach jeden Tag zu sagen, so boah, mir ist langweilig, ich gehe mal eben auf den Sportplatz, finde ich richtig cool.
6: Dass man nicht immer in der Schule sein muss und immer Hausaufgaben machen muss.
7: Dass man ausschlafen kann und dass man Spaß hat mit der Familie.
1: Das klingt auf jeden Fall nach jeder Menge Spaß, ne? Und vor allem auch ganz unterschiedlichen Ferienerlebnissen. Egal ob Urlaub, Ausflüge oder Ferienprogramm, ich sag immer Hauptsache Ferien, ne? Und zum Glück ist ja noch lange nicht Schluss.

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1: Am Lipperhellweg wird weiter geblitzt, höher am Siebrassenhof, außerdem Filsendorfer Straße in der Baustelle, Fahrt Richtung Filsendorf und ein Stückchen weiter raus, Bielefelder Straße in beide Richtungen.

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1: Schönen Montagmorgen mit uns.
2: Das Mensa-Essen an der Uni Bielefeld, das soll ja besser sein als sein Ruf. Also habe ich mir zumindest sagen lassen, wenn es beispielsweise um das Alaska-Seelachsfilet geht, oder Sebastian?
1: Mega, auf die Eins, wenn es das noch gibt heute.
2: Ja, und man muss ja auch dazu sagen, die Preise, die sind ja in der Mensa auf jeden Fall sehr human, wenn man sich da anderswo gerade so ins Restaurant setzt, ne, im Vergleich. Jetzt bald muss das Studierendenwerk die Preise aber leicht anziehen, Tim.
3: Genau, so steht es in einer neuen Mitteilung. In den Mensa und Cafeterien wird es ab September um 7% teurer im Schnitt. Einiges wird auch günstiger, wie etwa der Flammkuchen. Mehr kostet dann der Wrap oder das Ciabatta, je nachdem auch, wie viel Treibhausgasemissionen bei der Herstellung der Gerichte verursacht werden. Im Iran-Krieg gibt es jetzt zum x-ten Mal vorsichtige Hoffnung, dass der Konflikt bald beendet sein könnte. US-Präsident Donald Trump hatte einen Militärschlag gestoppt, um neuen Verhandlungen eine Chance zu geben. Die Gespräche sollen heute Nachmittag stattfinden, erklärte Trump. Zoe Tassovali berichtet.
4: An den Ölmärkten sorgt Trumps Entscheidung direkt für Erleichterung. Der Ölpreis ist um mehr als $4 pro Barrel gefallen. Gleichzeitig macht der US-Präsident klar, die Angriffspläne liegen weiter bereit und könnten jederzeit umgesetzt werden. Ob es wirklich zu einer Einigung kommt, ist völlig offen. Der Iran hat die angekündigten Gespräche bisher nicht bestätigt. Im Kern geht es weiter um zwei große Streitpunkte: das iranische Atomprogramm und die wichtige Schifffahrtsroute durch die Straße von Hormuz.
3: Der Wasserstand im Rhein ist am Wochenende teilweise auf Rekordtiefs gesunken. Die Pegelstände in Duisburg-Ruhrort, Düsseldorf und Köln waren so niedrig wie noch nie durch die anhaltende Trockenheit. NRW-Verkehrsminister Oliver Krischer forderte außerdem den Bund auf, Geld für einen weiteren Ausbau der Fahrrinne im Rhein zwischen Duisburg und Köln bereitzustellen. Auch in Bielefeld gibt es weiterhin Ecken, wo kein oder kaum Handyempfang besteht. Das Westfalenblatt hat die Anbieter jetzt gefragt, an welchen Stellen noch Funklöcher auftreten. Demnach hat man an der Ostningstraße oben am Berg oft keinen Empfang. Probleme gibt es teilweise auch in Kirchdornberg, Hoberge, Brake, Jöllnbeck, Sennestadt und in Olderdissen. Je nach Handyanbieter, der Ausbau läuft. Vielen, die in Deutschland im Büro arbeiten, ist es am Arbeitsplatz oft zu laut oder unruhig. Das hat eine neue YouGov-Umfrage für Logitech ergeben. 95% der Befragten finden eine ruhige Arbeitsumgebung wichtig. Am meisten stören dabei die lieben Kollegen. Weitere Infos von Ursula Winkler.
5: Mehr als jeder Zweite findet Calls und Telefonate der Kollegen am störendsten, gefolgt von beruflichen Gesprächen oder Plaudereien der anderen. Dann folgen Videomeetings, bei denen die Kolleginnen und Kollegen keine Kopfhörer tragen. Erst mit deutlichem Abstand folgen dann die technischen Geräusche von Lüftung, Drucker oder Kaffeemaschine. Das stört nur ein knappes Fünftel der Befragten. Ein Großteil von ihnen, mehr als zwei Drittel, sagen, ihr Bedürfnis nach Ruhe bei der Arbeit ist in den letzten 5 Jahren gestiegen. Deswegen fühlt sich auch mehr als jeder Zweite verpflichtet, mehr Rücksicht auf die anderen zu nehmen.
1: Wir schauen aufs Radio Bielefeld Wetter.
2: Die Freibäder unserer Stadt, die werden heute wieder gut besucht sein. Ein herrlicher Sommertag liegt vor uns, 31 Grad in der Spitze und bis zum Abend ganz, ganz viel Sonne. Dann zieht es ein bisschen zu und dann ziehen auch ein paar Gewitter durch. Über Nacht kann es hier und da ein bisschen was geben und auch ein paar Regentropfen dazu, aber wahrscheinlich nicht allzu viele. Morgen 32 Grad, auch dann richtig heiß. Am Nachmittag haben sich auch ein paar Regenwolken und Gewitterwolken angekündigt, dann auch über Nacht. Am Mittwoch bleibt es auch wieder warm, 29 Grad in der Spitze, stand jetzt dann wohl trocken.
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1: 4 Minuten nach 9 schauen wir nochmal schnell und aktuell, was auf den Straßen los ist.
2: Nicht allzu viel. Ich habe nur den Ampelausfall an der Buschkammstraße, Ecke Wilhelmsdorfer Straße zu melden und 3 Blitzer. Einmal Lipper-Hellweg, dann an der Filsendorfer Straße in der Baustelle, Fahrt Richtung Filsendorf und ein Stückchen weiter raus. Schloss Holte-Stukenbrock, Bielefelder Straße. Da wird in beide Richtungen geblitzt.
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1: Moin moin zusammen. Wir sprechen gleich über die schönste Zeit des Jahres, die Urlaubszeit. Ja, richtig schön ist sie aber nicht für die, die gerade am Strand liegen, sondern im Büro sitzen. War eben schon Thema in unseren Nachrichten. Müssen wir ausführlich drüber sprechen und machen wir auch gleich gegen 8:45 hier bei Radio Bielefeld. 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

0: Und hört ihr das auch gerade bei der Arbeit? Diese herrliche Stille? Ist schon schön, wenn sonst keiner da ist, oder? Radio Bielefeld ist bei euch am Montag um gleich 8:45 mit Sebastian Wiese
1: und Franziska Schütz.
0: Urlaubszeit, nicht nur die schönste Zeit des Jahres für die, die selbst Urlaub haben, sondern auch für die, die weiter im Büro sitzen.
1: Wer in Deutschland im Büro arbeitet, hätte es gerne leiser. Das zeigt eine aktuelle YouGov-Studie. Ihr habt es auch schon in unseren Nachrichten gehört. 95% der Befragten nennen eine ruhige Arbeitsumgebung sehr oder eher wichtig. Und am meisten stören dabei die lieben Kollegen.
0: Mehr als jeder Zweite findet Calls und Telefonate von Kollegen am störendsten, gefolgt von beruflichen Gesprächen oder Plaudereien. Videomeetings, bei denen die Kollegen keine Kopfhörer tragen, die gehen euch auch so richtig auf die Nerven.
1: Also wir sitzen ja fast alle zusammen an einem riesengroßen Schreibtisch in der Redaktion und wenn da mal alle Plätze belegt sind, ja, muss man sagen, dann ist es da schon gerne richtig laut, wenn alle da brabbeln, ne? Stört mich nicht immer, aber ich lasse mich gerne mal davon ablenken und brabbel dann mit und ja, dann kommst du halt auch zu nichts, ne?
0: Ja, und genau das Brabbeln, das geht mir dann manchmal auf den Keks. Wenn man versucht, sich zu konzentrieren, was bei mir zwar selten vorkommt, aber es passiert durchaus mal. Deshalb kann ich euch da auch schon verstehen mit dem Wunsch nach Ruhe im Büro. Die letzte Woche, die war hier im Sender auch so. Ach ja, war keiner da, richtig entspannt, die Stühle waren frei, Chef hatte frei.
1: Der ist aber heute wieder da.
0: Und
1: ne?
0: Das ist auch gut so, wollte ich gerade sagen, ich war noch nicht fertig.
1: Wie läuft es denn bei euch gerade im Büro? Vermisst ihr eure Kollegen bei der Arbeit? Oder genießt ihr die Ruhe und das ungestörte Arbeiten? Erzählt uns davon per WhatsApp-Sprachnachricht. Die schickt ihr an Bielefeld 6x5.

0: Minuten, 9.22 Uhr. 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
1: An der Kreuzung Buschkammstraße, Ecke Wilhelmsdorfer Straße sind weiter die Ampeln aus und es wird geblitzt am Lipper-Hellweg, Höhe am Siebrassenhof, Filsendorfer Straße in der Baustelle und an der Bielefelder Straße.

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5: Hier ist eure Nummer 1, Radio Bielefeld, live am Montagmorgen um 9.30 Uhr und mitten in den Sommerferien. Ganz Deutschland ist ja gefühlt im Urlaub. Da ist entschieden worden, ab heute die nächste Speed Week durchzuführen, auch bekannt als Blitzmarathon. Viele denken sich bestimmt, gute Idee, ich bin ja gar nicht da. Die Polizei muss es aber trotzdem umsetzen und Obacht, ne, nicht nur bei uns.
6: Nein, auch das europäische Ausland macht teilweise mit. Also wer im Urlaub mit dem Auto ist, doppelt vorsichtig. Da sind die Bußgelder teilweise auch deutlich höher als bei uns. Zum Beispiel auch in Holland. Zu schnelles Autofahren sorgt immer noch für viele schwere Unfälle. Die guten Umfragewerte der AfD haben weiter mit den nicht konsequenten Abschiebungen zu tun. Das sagte CSU-Chef Markus Söder jetzt im ARD-Sommerinterview. Es kommen zwar mittlerweile weniger Menschen nach Deutschland, das viel zitierte Stadtbild habe sich laut Söder noch nicht verändert. Mit der Reform der Straßenverkehrsordnung wird der Tempo-30-Ausbau an Schulwegen forciert. Kita-Kinder würden dabei aber nicht berücksichtigt. Das beklagt der Stadtelternrat und Jugendamtselternbeirat in Bielefeld jetzt in einem offenen Brief, unter anderem an den neuen Bundesverkehrsminister Steffen Bilger. Ein Erdbeben hat in der Nacht Teile von Ägypten erschüttert. Die Stärke des Bebens in der Nähe von Kairo und in einer relativ geringen Tiefe von nur 10 Kilometern wird mit 5,0 bzw. 5,1 angegeben. Das Epizentrum lag 30 Kilometer östlich des Suezkanals. In Nordafrika kommen schwere Erdbeben selten vor. Die Preise für das Mensaessen an der Uni Bielefeld werden im Schnitt teurer. Das teilte das Studierendenwerk mit. Um durchschnittlich 7% werden die Preise ab September angehoben. Einige Gerichte werden aber auch günstiger. Speisen, die weniger CO2-Emissionen bei der Herstellung verursachen, sollen gezielt gefördert werden.
5: Wir schauen aufs Radio Bielefeld Wetter.
7: Und sehen viel, viel Sonne. Wirklich schönster blauer Himmel hier gerade über der Altstadt, über dem Sösterplatz. Und die Sonne scheint bis heute Abend durch. 31 Grad kriegen wir dazu. Verzeihung, zum Abend hin, zum späten Abend muss man dazu sagen, vielleicht auch ein paar Regentropfen. Für die Nacht haben sich dann Gewitter angekündigt. Das gilt auch für morgen, da sind es tagsüber sogar bis zu 32 Grad, die wir da bekommen. Am Mittwoch 29 Grad, auch ordentlich heiß, dann bei einem freundlichen Mix aus Sonne und Wolken.
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5: Kurze halb zehn, da werden wir nochmal einen schnellen und aktuellen Blick auf die Straßen.
7: Beziehungsweise tut ihr das und haltet uns über WhatsApp Bielefeld 6x5 auf dem Laufenden.
8: Guten Morgen, hier ist der Holger. Falls noch nicht bekannt sein sollte, der hier ist gerade aufgebaut worden, der Blitzer soeben am Audi-Zentrum, Fahrtrichtung Tunnel. Ja, schön versteckt hinter der Mauer. Gut. Ahoi an alle, bis dann. Ciao.
7: Danke dir, Holger, fürs Bescheid geben. Also Eckendorfer Straße, Fahrt Richtung Tunnel am Audi-Zentrum. Wird jetzt geblitzt, genau wie weiterhin am Lipper-Hellweg, Höhe am Siebrassenhof, außerdem Filsendorfer Straße, Fahrt Richtung Filsendorf in der Baustelle und ein Stückchen weiter raus, Bielefelder Straße, Schloss Holte-Stukenbrock in beide Richtungen.
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5: Moin moin zusammen. Wusstet ihr, dass nasse Wäsche und Schweiß auf unserer Haut etwas gemeinsam haben? Nee, noch nicht? Dann solltet ihr gleich gut zuhören, denn es gibt auch in dieser Woche wieder Physikwissen zum Mitnehmen. Ganz einfach erklärt hier bei eurer Nummer 1 bei Radio Bielefeld. Schönen Montag mit uns.

0: 20 vor 10 am Montagmorgen. Radio Bielefeld läuft und heute wird es ja wieder schön warm und sonnig. Da hängst du doch bestimmt wieder Wäsche draußen auf, oder? Ist doch so ein Hobby von dir im Sommer.
1: Ja, dem komme ich heute tatsächlich mit großer Freude nach. Sicher, die Wäscheständer, die stehen bereit für einen Einsatz. Heute ist wieder Waschtag.
0: Und wenn du die Wäsche aufhängst, dann passiert genau das Gleiche wie mit dem Schweiß auf unserer Haut. Klingt komisch, ist aber so, sagt nicht ich, sondern unsere Physikexpertin in der Redaktion Esther Borchers.
1: Eure Wäsche hängt draußen auf dem Balkon und trocknet. Und ihr seid beim Sport und schwitzt euch einen ab. Klingt erstmal nach zwei völlig verschiedenen Dingen, oder? Ist aber physikalisch exakt dasselbe. In beiden Fällen passiert Verdunstung. Viele denken ja, Wasser geht erst bei 100 Grad in die Luft über. So wie ihr das halt vom Nudelnkochen kennt. Da seht ihr das Wasser ja auch richtig blubbern. Aber das ist nur das Sieden. Verdunstung passiert bei Wasser die ganze Zeit. Auch bei ganz normalen Temperaturen. Ihr könnt euch das so vorstellen. An der Oberfläche vom Wasser bewegen sich ständig die kleinen Wasserteilchen. Und ab und zu hat ein Teilchen genug Energie, um sich zu lösen und einfach in die Luft zu verschwinden. Klar, die Energie dafür muss irgendwo herkommen. Beim Schwitzen ist die Quelle offensichtlich, euer Körper. Die Wasserteilchen auf eurer Haut nehmen sich eure Wärme, um zu verdunsten. Deshalb kühlt ihr dann auch ab. Das ist quasi eure selbst eingebaute Klimaanlage. Das merkt ihr zum Beispiel auch direkt, wenn ihr im Sommer aus dem Pool kommt. Plötzlich wird's voll kalt, obwohl die Luft gar nicht so kühl ist. Das Wasser auf eurer Haut hat dann einfach zum Verdunsten eure Körperwärme mitgenommen. Und bei eurer Wäsche? Genau dasselbe Spiel. Das Wasser in den Klamotten verschwindet nach und nach in die Luft. Die Energie dafür kommt dann von außen, also von der Sonne oder vom Wind. Heißt unterm Strich, egal ob ein verschwitztes T-Shirt oder eine gewaschene Jeans auf dem Balkon, am Ende sorgt immer derselbe physikalische Trick dafür, dass alles wieder trocken wird.
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0: 48, Radio Bielefeld, Blitzer und Verkehr immer schnell und aktuell.
1: An der Eckendorfer Straße fährt Richtung Tunnelhöhe, Audi-Zentrum wird geblitzt, außerdem am Lippe-Hellweg und an der Filsendorfer Straße in der Baustelle.
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2: Oh. Ah,
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2: Ich hab gedacht, das bist du einmal süß zu mir. Komm mal am Montagmorgen.
0: Ja, denn ich hab doch gar nichts. Also, ja. Ich komm da nicht mehr raus.
2: Ich nehme das Kompliment jetzt einfach mal an.
0: Ich geh schnell raus.
2: Ich freue mich gleich.
0: Du machst gleich weiter. Ab 10.

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1: Und da seid ihr mit mir, Silvana Gräper. Hallo zusammen. Und immer noch im Studio ist Tim Lindbrügger.
2: Schönen guten Morgen.
1: Und wir haben ja zuletzt quasi den großen Handy-Empfang-Check gemacht auf unserer 80-Kilometer-Wanderung rund um Bielefeld. Und ehrlich gesagt, war es da meistens gar nicht so schlecht. Nur in seine Stadt. Da ging bei mir gar nichts mehr. Also da war gut, dass Kollegin Bettina Wittemer einen anderen Anbieter hatte, weil sonst hätten wir gar kein Internet gehabt. Und so all in all ist es zwar mit dem Empfang in den letzten Jahren auch immer wieder besser geworden, aber aktuell wird auch immer noch von Funklöchern berichtet.
2: Ja, Ollerdissen kennen auch viele, traditionell schwierig. Westfalenbad hat jetzt mal die Anbieter abgefragt, wo aktuell noch Handy-Niemandsland ist oder Schwierigkeiten zumindest. Probleme bleiben in Teilen von Kirchdornberg, Hoberge-Öhrentrupp, Jöllenbeck, Brake und wie von dir angesprochen, Silvana, in Sennestadt, abhängig auch vom Anbieter. Der Ausbau für den Handyempfang für den besseren in Bielefeld geht weiter. Die geplante Rentenreform sorgt weiter für Diskussionen. CSU-Chef Markus Söder warnte im ARD-Sommerinterview davor, das Gesamtpaket in Frage zu stellen. Der Präsident des Deutschen Instituts für Wirtschaftsforschung, Marcel Fratscher, hält die geplante Abschaffung der abschlagsfreien Rente mit 63 für unverzichtbar, sagte er der Rheinischen Post. Fiona Reinhardt hat die Infos.
3: Der DIW-Chef ist überzeugt, ohne das Aus für die Rente mit 63 ist die Rentenreform tot. Dabei betont er noch einmal, dass von der früheren Rente ohnehin vor allem Besserverdiener und Männer profitieren würden, nicht etwa die Menschen, die von Altersarmut bedroht sind. Auch CSU-Chef Markus Söder fürchtet, dass die Rentenreform scheitert, wenn diese Empfehlung neu diskutiert wird. Arbeitsministerin Bärbel Baas von der SPD dagegen zeigt sich gesprächsbereit, obwohl sie sich bereits für die Reformpläne ausgesprochen hatte. Sie fordert die Union auf, sich auf eine Position zu einigen.
2: In den Mensen und Cafeterien des Studierendenwerks Bielefeld steigen zum September die Preise um durchschnittlich 7%. Das betrifft aber nicht alle Getränke und Speisen. Einiges wird auch günstiger oder bleibt preislich gleich. Warme Gerichte, die bei der Herstellung geringere Treibhausgasemissionen verursachen, werden an der Uni gezielt gefördert. Mitten in den Sommerferien hat die Polizei für diese Woche wieder einen Blitzermarathon angekündigt. In den meisten Bundesländern und auch im europäischen Ausland gibt es verstärkt Radarkontrollen. Infos von Elisa Schuh.
4: Der Blitzermarathon dauert eine Woche lang und findet immer im April und im August statt. Laut Polizei sind solche sogenannten Speedweeks sehr effektiv, um etwas gegen Raser zu unternehmen. Auch wenn manche nur kurzzeitig vom Gas runtergehen, führen solche Aktionen allgemein zu einem besseren Bewusstsein für die Geschwindigkeit. Zu schnelles Fahren ist nach wie vor die Hauptursache für Verkehrsunfälle, die tödlich enden. Besonders viel wird in der Nähe von Schulen und Kindergärten, Baustellen, Altenheimen und Krankenhäusern geblitzt.
2: Der neue Spider-Man-Film ist an den Kinokassen nur knapp an einem Rekordstart vorbeigeschrammt. Am Eröffnungswochenende konnte der Film in Nordamerika allein 355 Millionen Dollar einspielen. Bei Avengers Endgame waren es vor einigen Jahren 357 Millionen. In Deutschland war Spider-Man Brand New Day trotz der Ferien der bislang beste Kinostart des Jahres.
1: Ja gut, dass wir nochmal drüber reden, Tim. Ich habe was ganz Schreckliches heute Morgen über dich erfahren.
2: Was genau?
1: Du findest Batman besser als Spider-Man?
2: Spider-Man kann nichts.
1: Damma!
2: Also guck dir den doch an.
1: Das ist ja lächerlich. Ja, Batman ist immer, ich bin Batman, hab schlechte Laune und will alles retten.
2: Trotzdem
1: und schaff es nicht.
2: Ja. Ja, dann helfen ihm halt andere.
1: Ich schaue rüber aufs Radio Bielefeld. Wetter, das ist schön. 31 Grad bekommen wir heute in der Spitze. Die Sonne scheint den ganzen Tag. Abends sind dann Schauer und auch kleine Gewitter möglich. Morgen werden es 32 Grad. Da tröpfelt es ab dem Nachmittag. Aber ansonsten bleibt es nett. Die Woche Mittwoch dann 29, Donnerstag wird es dann wieder ein bisschen frischer mit 25 Grad. Also tolles Sommerwetter hier bei uns in der Stadt.
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1: Es wird geblitzt und zwar auf der Eckendorfer, wenn ihr Richtung Tunnel unterwegs seid, Höhe des Audi-Zentrums. Auf der Filsendorfer steht bei Tempo 30 fahrenden Blitzer in der Baustelle und auf dem Lipper-Hellweg wird auch geblitzt. Wisst ihr mehr? Dann klingelt doch gerne durch bei mir unter der 08800 300.
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1: Und wir läuten eine Sommerferienwoche 3 ein. Da gibt es auch viel zu erleben. Das nicht nur irgendwo anders, sondern auch hier bei uns in der schönen Stadt. Mehr dazu in 10 Minuten.
5: Wo sind

0: Achtung, liebe Autofahrer, auf der Ziegelstraße in Bielefeld, da findet gerade ein größerer Polizeieinsatz statt. Umfahrt den Bereich am besten weiträumig, wenn es geht. Also auf der Ziegelstraße kommt ihr gerade nicht gut durch. Zuerst gehört habt ihr das bei eurer Nummer 1, Radio Bielefeld.
1: Ich

0: Sommerferien. Was gibt's Schöneres, oder?
1: Dass man nicht immer in der Schule sein muss und immer Hausaufgaben machen muss. Einfach das Sport machen, dass man die Freiheit hat, einfach jeden Tag zu sagen, so, boah, mir ist langweilig, geh mal eben auf den Sportplatz, finde ich richtig cool.
2: Also, dass man ausschlafen kann und dass man Spaß hat mit der Familie.
0: Ja, oder mit Freunden, ne? Egal wie. Hauptsache, keine Langeweile. Und damit das nicht passiert, habe ich hier vorgesorgt.
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0: Silvana Gräper bin ich, hi. Und diese Woche bis einschließlich Donnerstag gibt's vom BLZ ein Ferienspielangebot, Starke Mädchen in Bewegung. Das ist was für 12- bis 14-Jährige, die hier nicht nur Selbstbehauptung und Verteidigung lernen, sondern auch Ausflüge in die Natur machen können, gemeinsam kochen und auch Spiele spielen. Der Kurs findet bis Donnerstag statt, ihr könnt euch täglich anmelden, von 9.30 Uhr bis 14 Uhr. Ihr könnt euch ganz bestimmt noch an die kleine Hexe erinnern. Die war um Weihnachten rum zu Besuch im Bielefelder Stadttheater.
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0: wahr. Und von eben dieser gibt's im Historischen Museum gerade eine Mitmachausstellung. Hier könnt ihr auf dem Hexenbesen reiten, gute Taten sammeln und das Hexenhaus sowie den Raben Abraxas besuchen. Ihr könnt jeden Tag in die Ausstellung und an manchen gibt es sogar eine Extra-Attraktion. Für mehr Infos dafür schaut auf der Internetseite des Historischen Museums vorbei. Am Samstag heißt es dann wieder Bielefeld rollt. Die große Skate Night startet um 19 Uhr am Speedskating-Ring in Hebden. 11 Kilometer geht's dann mit den Skates durch den Stadtteil. Mitfahren können alle, die sicher auf Inline-Skates oder Rollschuhen unterwegs sind. Die Teilnahme ist kostenlos und ihr braucht euch auch nicht anmelden. Im Anschluss gibt's dann Getränke, Verpflegung und auch Musik. Wenn ihr unter 16 seid, ist auf jeden Fall der Helmpflicht. Radio Bielefeld läuft. 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

Schöne Nummer von Bruno Mars, Count on Me, gerade gehört im besten Mix. Ich schaue einmal fix für euch auf die Straßen und da wird geblitzt auf der Filsendorfer und auch auf dem Lipperhellweg und nicht mehr an der Eckendorfstraße. Höhe des Audi-Zentrums, da ist der Blitzer abgebaut worden. Hat mir hier gerade Hörer Kevin reingemeldet. Per WhatsApp hat er geschrieben an die 05216x5. Seht ihr auch was? Dann macht es genauso und meldet euch rein. Der Polizeieinsatz an der Ziegelstraße läuft auch noch, aber mir wurde auch gesagt, da gibt es jetzt keine größeren Verkehrsbehinderungen mehr. Also, kommt gut durch!

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3: 10:30 haben wir's und wir sind wieder vor euch am Start. Tim Lindenbrügger.
4: Hallo zusammen.
3: Und ich bin Silvana Gräbham. Und ja, in den Ferien ist es ja gerade in einigen Betrieben, wie auch hier bei uns, ne, wirklich still. Es ist echt wenig los. Viele genießen ja ihren Urlaub, hören uns ja natürlich trotzdem über die App. Beste Grüße an die Strände und an die Berge dieser Welt. Heute früh haben wir auch schon darüber gesprochen, ne? Viele Deutsche lieben das ja auch, wenn es dann im Büro so richtig schön leise ist.
4: Ja, eine überwältigende Mehrheit. Sogar 95% sagen, eine ruhige Arbeitsumgebung sei ihnen wichtig, was auch immer das genau heißen mag. Das zeigt eine YouGov-Umfrage. Viele fühlen sich zum Beispiel von Telefonaten von Kollegen gestört. Einigen, zugegebenermaßen wenigen, ist sogar das Tastaturtippen oder die Mausklicks vom Nachbarschreibtisch zu laut. Das könnte man dann schon fast empfindlich nennen. Angesichts der hohen Spritpreise zweifelt CSU-Chef Markus Söder an der Wirksamkeit der 12-Uhr-Regel an Tankstellen. Sein Gefühl sei, sie funktioniert nicht sehr und hat auch keine große Wirkung, sagte er im ARD-Sommerinterview. Söder könnte sich in Zukunft noch einmal Entlastungen vorstellen. US-Präsident Donald Trump will heute in weiteren Gesprächen Verhandlungen mit dem Iran eine weitere Chance geben. Deshalb hatte er den, nach eigenen Angaben, größten US-Angriff seit dem Zweiten Weltkrieg abgesagt. Der Ölpreis fiel danach. Der DAX ist heute früh dadurch auf ein Rekordhoch geklettert. Die Deutsche Bahn wirbt vor allem bei Gelegenheitsfahrgästen gerne mit ihren Supersparpreisen. Verbraucherschützer haben jetzt allerdings festgestellt, dass es tagsüber dafür nur geringe Chancen gibt. Wie die FAZ schreibt, waren die Tickets an 3/4 der untersuchten Tage gar nicht verfügbar. Italiens Strände sollen wieder für mehr Menschen gratis zugänglich werden. Da werden in extra Bereichen für Schirme und Liegen horrende Preise verlangt. Dagegen gehen die Behörden vor und haben am Stadtstrand von Rom zum Beispiel private Strandbäder jetzt geschlossen. Auch in anderen Regionen Italiens soll sich das fortsetzen.
3: Ich habe gerade noch mal drüber nachgedacht, Tim, ich mag es nicht, wenn es so ruhig ist.
4: Ganz ruhig muss es nicht sein. Also Mausklicks und sowas, wenn einen das schon stört, dann hat man ein gutes Gehör.
3: Also ich
4: oder sollte zu Hause bleiben.
3: Ja, bei uns war jetzt ja auch großes Urlaubsloch. Bei uns in der Redaktion waren auch viele ausgeflogen. So langsam tröpfeln alle wieder rein. Finde ich schön. Mag ich, wenn ein bisschen was los ist.
4: Ja, ein bisschen was sollte schon so sein, sonst ist es ganz tot.
3: Bisschen Action finde ich klasse. Könnt ihr übrigens auch toll draußen machen diese Woche. Bisschen Action. 31 Grad haben wir in der Stadt. Passt dann nur ein bisschen auf euch auf und nimmt eine Cappy mit. Die Sonne knallt nämlich ganz schön vom Himmel. Aktuell haben wir schon... ja, 24 Grad. Abends sind dann leichte Hitzegewitter möglich. Morgen gehen es sogar hoch auf 32 Grad. Da tröpfelt es am Nachmittag, aber dann wird es Mittwoch und Donnerstag total trocken. 29 und 25 sind da bis jetzt jeweils gemeldet und die Sonne scheint für uns den ganzen Tag.
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3: Es wird geblitzt in der Stadt auf der Filsendorfer, Richtung Filsendorf fahren und auf dem Lipper-Hellweg und, Achtung, auch noch auf der Eckendorfer, ich wurde hier gerade korrigiert, es wird immer noch Richtung Tunnel geblitzt und der Blitzer steht auch nicht mehr Höhe des Audi-Zentrums, sondern ist einfach nur vorgestellt worden, Höhe des Nikolai-Friedhofs. Also da, Obacht!
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3: Es gibt sie für Schnelle, für Gemütliche, für Abenteuerlustige und für die Pragmatischen unter uns. Und auch wenn viele von uns sie innig lieben, stehen sie doch meistens im Keller oder im Schuppen.
5: Ich fühle mich dann frei wie ein Vogel.
6: Macht mir tatsächlich sehr viel Spaß, einfach auch draußen an der frischen Luft zu sein.
7: Es geht halt schneller als mit dem Auto, ne? Also ich lache morgens immer innerlich so ein bisschen über die ganzen Leute, die sich in den Stau stellen. Und es ist nicht teuer, es ist unkompliziert. Es ist einfach das schnellste Fortbewegungsmittel in der Stadt.
3: Ja, wenn wir mit den Fahrrädern mal ausreiten, ne? Und in dieser Woche holen wir sie gedanklich mal aus der Garage und auch sonst das gute alte Fahrrad. Mehr dazu hört ihr in etwa 10 Minuten.

0: Und wir starten gemeinsam rein in diesen Montagvormittag. Radio Bielefeld läuft mit mir, Silvana Gräper. Hi. Neue Woche, ja, und das ist auch eine ganz besondere hier, denn ab heute gibt's bei uns alles rund ums Thema Fahrrad. Wir sind heute Morgen in unsere große Fahrradwoche gestartet, Kollege Robert Jans. Und da haben wir auch noch viel vor, ne?
1: Ja, genau. Und das Thema Fahrrad, das ist so fett, da kann man gar nicht alles an einem Tag abfrühstücken. Darum dachten wir uns, das ist so ein großes Thema, da machen wir direkt eine ganze Woche draus. Allein, wenn man sich das Thema Radtouren mal anschaut, es gibt über 35.000 Kilometer ausgeschilderte Radwege hier bei uns in NRW. Das ist fast einmal um die ganze Welt.
0: Ja, ein bisschen zu viel für eine Woche vielleicht, aber wir haben uns extra die schönsten Radwege in Bielefeld und NRW rausgesucht.
1: Genau, und da stellen wir euch jetzt jeden Tag ein Highlight vor. Außerdem haben wir ganz viele Infos und Facts rund ums Rad für euch. Also Thema Fahrradkauf, das Thema Sicherheit, dann 35.000 Kilometer Radwegnetz hin oder her. Wir sprechen auch über die politische Dimension. Also die Frage, wie läuft es denn überhaupt mit dem Ausbau des Fahrradnetzes und welche Note bekommt NRW denn beim Thema Fahrradfreundlichkeit?
0: Also, hier bei uns ist ab heute Fahrradwoche angesagt. Auf unserer Homepage auf radiobielefeld.de haben wir auch schon ganz viele Infos für euch. Ihr könnt also euer Fahrrad schon mal aus dem Keller holen oder nochmal einmal drüber polieren, damit es auch schön glänzt. Diese Woche geht es bei Radio Bielefeld ums Thema Rad.

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1: Jennifer Lopez und David Guetta, Save Me Tonight.
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Silvana Gräfer bin ich. Hi. Und ich schaue einmal fix auf die Straßen. Da ist soweit alles frei, kommt gut durch. Es wird geblitzt auf der Bielefelder Stadtauswärtsfahrt. Höhe des Altenheims steht eine neue Blitzermaschine. Auf der Filsendorfer wird nach wie vor in der Blaustelle geblitzt. Auf Lipper-Hellweg Höhe am Siebenrassenhof. Siebrassenhof, oh Gott, habe ich noch nie gehört. Ansonsten wird aber auch noch auf der Eckendorfer geblitzt. Und zwar stadtauswärtsfahrend Höhe des Nikolaifriedhofs. Wisst ihr mehr? Dann klingelt doch gerne durch unter der 08000 800 300. Vielen Dank.

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0: Na, wie sehe ich denn da? Ist das der Urlaubsrückkehrer Tim Forswill?
1: Da ist er wieder.
0: Ah, jawohl.
1: Endlich wieder zurück im Sender. Urlaub war so lang.
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0: Hallo Bielefeld, hier entsteht für Sie das neue Verkehrsleitsystem. Den Satz kann man an vielen Stellen in der Stadt gerade groß in weiß und blau aufleuchten sehen.
1: Ja, gestern, als ich aus dem Urlaub zurückgefahren bin, habe ich es auch gesehen. Und zwar auf den neuen LED-Tafeln, die künftig den Verkehr in Bielefeld besser lenken sollen. Mhm. Hatten wir ja auch schon drüber berichtet, Silvana. Ja. So langsam nimmt das Ganze da echt Gestalt an. Immer mehr Bildschirme werden aufgebaut und auch am Strom angeschlossen.
0: Bis Ende des Jahres will die Stadt insgesamt 58 neue Schilder und Tafeln installieren, die Autofahrerinnen und Autofahrer in Echtzeit über Staus, Baustellen, Umleitungen und freie Parkplätze informieren.
1: Ja, zum Beispiel an der Eckendorfer Straße vor dem Tunnel oder auch der Jöllenbecker Straße stadteinwärts kurz vor dem Lidl. Da könnt ihr die Teile jetzt schon mal inspizieren. Mal schauen, wie das dann spätestens 2027 laufen wird. Im Krieg zwischen den USA und dem Iran gibt es vorsichtige Hoffnung auf Entspannung. US-Präsident Donald Trump hat einen groß angelegten Militärschlag vorerst gestoppt, um neuen Verhandlungen eine Chance zu geben. Die Gespräche sollen heute stattfinden, so Trump. So Ita Sowali berichtet.
3: An den Ölmärkten sorgt Trumps Entscheidung direkt für Erleichterung. Der Ölpreis ist um mehr als $4 pro Barrel gefallen. Gleichzeitig macht der US-Präsident klar, die Angriffspläne liegen weiter bereit und könnten jederzeit umgesetzt werden. Ob es wirklich zu einer Einigung kommt, ist völlig offen. Der Iran hat die angekündigten Gespräche bisher nicht bestätigt. Im Kern geht es weiter um zwei große Streitpunkte: das iranische Atomprogramm und die wichtige Schifffahrtsroute durch die Straße von Hormuz.
1: Verbraucherschützer kritisieren die Preisgestaltung bei der Deutschen Bahn. Das günstigste Angebot sei zu üblichen Reisezeiten zwischen 7 und 19 Uhr oft nicht verfügbar, so das Ergebnis einer Untersuchung der Verbraucherzentrale. Sie fordert die Deutsche Bahn auf, ihr Preissystem einfacher und transparenter zu gestalten. Aktuell sei die Suche nach dem preiswertesten Ticket zu aufwendig, so die Verbraucherschützer. Die Deutsche Bahn wies die Vorwürfe zurück. Immer leistungsfähigere KI-Modelle machen den deutschen Sicherheitsbehörden Sorgen. Der Verfassungsschutz warnt im Handelsblatt, dass dadurch deutlich mehr Cyberangriffe im großen Stil möglich werden. Auch das Bundesamt für Sicherheit in der Informationstechnik sieht dadurch eine wachsende Bedrohung im Cyberraum. Fiona Reinhardt berichtet für uns.
4: Die KI-Modelle führender Entwickler hätten im vergangenen Jahr schon gezeigt, dass sie großes Potenzial darin haben, Schwachstellen zu finden und dass sie diese Lücken dann auch selbst ausnutzen können, so ein Sprecher des Bundesamts für Sicherheit in der Informationstechnik. Bisher würden Kriminelle nur davon abgehalten, diese Technik zu nutzen, weil der Rechenaufwand und die Kosten so hoch sind. Mit günstigerer Hardware dürfte diese Hürde aber sinken. Gleichzeitig betonen das Bundesamt und der Verfassungsschutz aber auch, dass künstliche Intelligenz unverzichtbar ist, zum Beispiel auch für moderne Verteidigungsstrategien.
1: Deutschlandweit und auch hier in Bielefeld gibt es weiterhin Ecken, wo es kein oder kaum Handyempfang gibt. Das Westfalenblatt hat die Anbieter jetzt gefragt, an welchen Stellen noch Funklöcher auftreten bei uns in der Stadt. Demnach habt ihr an der Osningstraße oben am Berg oft keinen Empfang. Probleme gibt es teilweise auch in Kirchdornberg, Hoberge, Brake, Jöllenbeck, Sennestadt und Olladissen da im Tierpark, je nach Anbieter. Der Ausbau, der läuft und man kann Funklöcher tatsächlich bei der Bundesnetzagentur melden und dabei beim Ausbau helfen.
0: Vielen Dank, Tim.
1: Gerne.
0: 3 Tage Schwitzen ist hier angesagt. Heute bekommen wir 31 Grad in der Spitze. Der Tag bleibt auch wirklich schön. Abends sind leichte Hitzegewitter und dementsprechend auch leichte Schauer möglich. Morgen sind dann 32 Grad drin. Da tröpfelt es ab dem Nachmittag auch ab und zu. Da zieht sich der Himmel auf jeden Fall gegen Abend auch wieder zu. Blitz und Donner sind da auch nicht ausgeschlossen. Am Mittwoch bleibt es dann mit 29 Grad, aber sehr freundlich und auch sommerlich sonnig. Da ist keine Regenwolke am Himmel.
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0: Wenn ihr stadtauswärts unterwegs seid, fahrt auf der Bielefelder Straße Höhe des Altenheims vorsichtig. Da wird geblitzt, genauso wie auf der Eckendorfer Höhe des Nikolaifriedhofs. Auf der Filsendorfer steht eine Blitzermaschine in der Baustelle. Ganz tricky, wenn ihr Richtung Filsendorf fahrt, bei Tempo 30. Und auf dem Lipper-Hellweg wird auch geblitzt. Wisst ihr mehr? Dann klingelt gerne durch unter der 08800 300.
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0: Und damit ganz offiziell nochmal Hallo zurück. Tim Bortel.
1: Ja, hallo Silvana. Ich bin wieder im Sender und so ein Urlaub fühlt sich doch mal sehr kurz an. Ne? Da ist man 2 Wochen weg und zack. Bist du wieder hier?
0: Ja, jetzt aber rum zum Maulen hier.
1: Nee, ich maul auch nicht. Ich bin auch wirklich, ich freue mich richtig, wieder hier zu sein. Hab richtig Bock. Ja, war richtig schön. Richtig viel Sommer, Sonne, Sonnenschein genossen. Gewandert bin ich. Und dann habe ich noch ein bisschen an dem See gelegen. Und dann war ich auch noch mal wieder ein bisschen hier in Bielefeld. Ja, und so geht die Zeit dann schnell rum.
0: Schön, dass du wieder da bist. Das ist ja quasi die Ablöse für die zweite Urlaubswelle, die hier jetzt gerade auch wieder reinrollt.
1: Richtig.
0: Ne? Einige sind ab heute wieder da, die anderen schon wieder oder gerade mal weg. Ihr kennt es ja aus eurem Büro. Nur ich.
1: Du bist hier. Du bist die ganze Zeit hier am Büro.
0: Halt die Stelle in der Ferienwoche 3. Ist aber auch ganz schön.

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1: Ja, Sommerferien zum Beispiel.
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1: Und da läuten wir schon Woche 3 ein. Und ihr habt auch schon viele tolle Sachen erlebt, habe ich gehört.
4: Also ich war mit meinem Papa und seiner Frau und meiner kleinen Schwester, war ich eine Woche auf dem Campingplatz an dem See. Das war richtig cool.
5: Also ich war schon in einem Ausflugsprogramm. Da war ich im Köckerwald am Bach.
6: Mein Highlight war der Reiterhof. Da hatte ich einfach meine ersten Reitstunden. Das fand ich einfach sehr schön.
1: Ja, wir haben in dieser Woche ja auch gerade mal erst Halbzeit. Da kommt ja noch richtig was.
7: In den letzten 2 Wochen bin ich nochmal bei den Ferienspielen auf dem Ramsbrockhof.
8: Ich fahre noch 2 Wochen in Urlaub und bin noch in einem Tenniscamp.
9: Und ich fahre noch für 2 Wochen in den Urlaub und habe noch ein Basketballcamp.
1: Oh Mann, da bekomme ich ja richtig Freizeitstress. Oder es spricht auch nur ein ganz kleines bisschen der Neid aus mir. Genießt die Ferien, macht's euch schön und erzählt mir auch gerne davon, wenn ihr wollt. Unter Bielefeld 6x5 könnt ihr mir eine Sprachnachricht senden. Silvana Gräper bin ich. Hi!

In 9 Minuten, das ist 11:30. Hallo zusammen. Radio Bielefeld läuft hier mit einem schnellen Blick auf die Straßen. Da wird auf der Eckendorfer, der Bielefelder, der Filsendorfer Straße geblitzt und auch auf dem Lipper Hellweg steht eine Blitzermaschine. Kommt gut an.

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2: 11:30 haben wir es. Eure Nummer 1 läuft, Radio Bielefeld, hier jetzt mit den Nachrichten und Tim Forstbill.
3: Hallo zusammen.
2: Ich bin Silvana Gräper. Ja, und auch in Bielefeld startet die Polizei heute einen Blitzermarathon, genannt Speed Week.
3: Genau, bis Sonntag kontrolliert die Polizei verstärkt die Geschwindigkeit im Stadtgebiet und auf den Autobahnen hier bei uns im Beritt. Das hat die Polizei mir eben telefonisch auch nochmal bestätigt. Ziel der Aktion, die sogar europaweit läuft, ist es, schwere Verkehrsunfälle durch zu schnelles Fahren zu verhindern. Die anhaltende Trockenheit sorgte auch bei uns in NRW gerade für Probleme auf dem Rhein. Wegen des niedrigen Wasserstandes können viele Frachtschiffe nur noch eingeschränkt fahren. NRW-Verkehrsminister Krischer fordert deshalb jetzt Geld vom Bund für eine Vertiefung der Fahrrinne. Die Preise für das Mensaessen an der Uni Bielefeld werden im Schnitt teurer. Das teilte das Studierendenwerk mit. Um durchschnittlich 7% werden die Preise ab September angehoben. Dennoch liegen sie dann weiter deutlich unter marktüblichen Preisen. Der DAX hat einen neuen Rekordwert erreicht. Der deutsche Leitindex stieg am Morgen auf genau 25.912 Punkte. Damit übertraf er den bisherigen Höchststand von Anfang Juli. Hintergrund sind neue Hoffnungen der Anleger auf eine Lösung des Iran-Konflikts. Bei einem Hackerangriff auf die Regierung von Liechtenstein sind 31.000 offenbar hochsensible Datensätze gestohlen worden. Wie die Regierung des Fürstentums mitteilte, geschah der Datendiebstahl am vergangenen Donnerstag. Zwei Tage später wurde dann ein Krisenstab eingerichtet. Der Liechtensteiner Regierung zufolge geht es bei den gestohlenen Daten um ein großes Personenverzeichnis. Das Fürstentum gilt als eines der verschwiegensten Plätze und als Steueroase und dürfte darüber gar nicht glücklich sein. Wer hinter dem Hackerangriff steht, ist noch unklar. Wegen Gagenstreits droht das Ende der Barbie-Fortsetzung. Nach dem Milliardenerfolg mit dem Barbie-Film von 2023, den auch viele von uns wohl gesehen haben dürften, stocken die Verhandlungen zwischen Warner Bros. Und Margot Robbie, Ryan Gosling sowie Regisseurin Greta Gerwig. Gosling soll laut Medienberichten 20 Millionen Dollar für einen zweiten Film mit Barbie fordern. Warner Bros. Lehnt das bisher aber ab.
2: Na gut, dann haben wir ja noch Zeit, den ersten Mal zu gucken.
3: Ach, hör mal auf, du hast den nicht gesehen?
2: Nein, ich hab den nicht gesehen, ist ganz peinlich, ich weiß. Aber ich hab den Hype mitgenommen und fand das cool, ich fand die Musik cool, ich hab die Szenen daraus gesehen und ich hab ihn einfach nie geguckt.
3: Das war doch dieses Barbie versus Oppenheimer.
2: Ja, total, Oppenheimer hab ich gesehen.
3: Genau, und dann haben sich alle gestritten, wer ist besser und welchen hat man geguckt.
2: Genau,
3: und
2: du musstest beide gucken.
3: Ich hab beide geguckt und ich fand auch Barbie richtig toll. Ja, und der lief so gut, dass Ryan Gosling sagt, okay, für den ersten Teil wollte ich 12,5 Millionen, jetzt für den zweiten würde ich aber 20 Millionen wollen.
2: Und da sagen die, ja, Summen, ey.
3: Naja, aber es wird wahrscheinlich auch wieder eingespielt durch die Kinokassen.
2: Ja, wir werden es erleben. Ich schaue erstmal aufs Wetter, das ist toll. 31 Grad haben wir heute. Die Sonne scheint den ganzen Tag abends. Ja, es ist ein kleines Gewitterchen eventuell möglich mit ein paar Schauern, aber auch das schaffen wir. Morgen sind dann 32 Grad drin. Da schiebt sich nachmittags auch mal ein kleines Regenwolkchen über den Himmel. Mittwoch bleibt es dann komplett trocken bei 29 Grad.
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2: Und ich sag's nochmal, mir hat es eben so viel Spaß gemacht. Wir haben diese Woche Speed Week. Das ist ein geiles Wort für einen Blitzermarathon. Speed Week.
3: Fahrt nicht, speedet nicht zu schnell, bitte.
2: Kann man auch so schnell sagen. Speed Week, Speed Week. Ja. An der Eckendorfer wird geblitzt, an der Bielefelder, der Filsendorfer und auch auf dem Lipper-Hellweg.
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2: Mit Silvana Gräper.
3: Und Tim Forstbill. Hallo. Und Silvana, sollte es einen zweiten Barbie-Film geben, dann gucken wir den aber zusammen, oder?
2: Na, das klingt doch nach dem Date.
3: Versprichst du mir das jetzt? Ja,
2: ja, okay.
3: Mit Popcorn und Cola? lassen wir es uns richtig gut gehen.
2: Gut. Ja, da hätten wir ein Leben. Und ihr habt auch eins. Hörerin Lisa hat nämlich schon gerade bei Insta geschrieben. Sommerferien laufen gut. Sie hat geschrieben, ich bin gerade im Urlaub. Mhm. Mittwoch wieder zu Hause. Dann fahre ich wieder weg. Und dann treffe ich mich auch noch mit Freunden zwischendurch.
3: Ja.
2: Leute, läuft. Was ist denn das für ein Leben? Schön klingt das alles. Aber wir hier haben es auch schön. Es gibt auch mehr als Freibad Luther und Olladissen. Wir hören ja gleich rein in 7 Minuten. Und wir stimmen euch hier ein mit Kalcha Candela.

0: Sommersonne, Kaktuseis auf Balkonien. Schön. Es geht auch noch schöner.
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0: Wer Lust hat auf einen unterhaltsamen Quizabend, der kann sich für Freitag beim Ready-to-Bass-Kneipen-Quiz im Habensmarkt anmelden. In Teams mit bis zu 6 Personen beantwortet ihr hier Fragen per Tablet oder Laptop. Los geht's um 19.30 Uhr. Tickets gibt's für einen 10er im Vorverkauf und für 13 Euro an der Abendkasse. Und im Habensmarkt gibt's natürlich auch jede Menge Getränke und auch was Leckeres zu essen. Am Freitag wird's dann spannend für alle Singles in der Stadt. Beim Barhopping geht's ganz ohne Online-Dating auf die Suche nach neuen Bekanntschaften. 3 Bars, viele Singles und vielleicht stimmt ja auch bei dem einen oder anderen die Chemie. Also erst kennenlernen, dann Profil checken und wer weiß, vielleicht ist sogar die große Liebe dabei. Am Mittwoch heißt es in Bielefeld aber erstmal Picknickdecke schnappen und ab zur Rettstellkaserne. Beim Mitbring-Picknick treffen sich von 18 bis 20 Uhr Nachbarinnen, Nachbarn und alle, die Lust haben auf einen gemütlichen Abend. Jeder bringt einfach was zu essen oder zu trinken mit, dann wird geteilt, probiert und gequatscht. Auch wer nichts dabei hat, ist herzlich willkommen. Habt ihr vielleicht Lust auf Theater ohne auswendig gelernte Texte? Dann schaut beim offenen Impro-Treff im Grünen Würfel am Kesselbring vorbei. Nach einem gemeinsamen Warm-up werden hier verschiedene Impro-Spiele ausprobiert. Von bekannten Klassikern bis zu neuen Ideen. Los geht's am Mittwoch um 19.30 Uhr. Einlass ist etwa 10 Minuten eher. Ihr könnt auch vorbeikommen, ohne euch vorher großartig angemeldet zu haben. Also, geil, was ihr macht. Es gibt Auswahl ohne Ende. Habt eine gute Zeit. Hier jetzt auch mit Bibi Rexha. 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

12 Minuten, es ist 12. Radio Bielefeld läuft hier mit mir, Silvana Gräper. Tag zusammen. Und damit es keine teuren Blitzerfotos gibt, schaue ich auf die Straßen. Da wird an der Fahr Eckendorfer statt Auswärtsfahren geblitzt, auf der Bielefelder, der Filsendorfer und auch auf dem Lipper-Hellweg steht eine Maschine. Höhe am Siebrassenhof. Kommt gut durch und habt einen schönen Tag. 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
1: Und da seid ihr am Montagvormittag mit uns, Silvana Gräper und Tim Forsbill.
2: Guten Tag zusammen.
1: Das Mensaessen an der Uni Bielefeld ist ehrlicherweise ja preislich doch noch recht human. Mhm. Ne? Vor allem, wenn man das mit normalen Restaurants vergleicht.
2: Ja,
1: das Studierendenwerk muss die Preise jetzt aber bald leicht anziehen.
2: Ja, bleibt denen wohl nichts übrig. So steht es in einer Mitteilung. Mhm. In den Mensen und Cafeterien wird es im Schnitt ab September um etwa 7% teurer. Das variiert aber. Es gibt manche Preise, die gehen nach oben, andere gehen nach unten. Heißt konkret, das Veggie-Schnitzel kostet dann 2,20 Euro statt 2,10 Euro der Kaffee. Und das ist ja doch recht wichtig.
1: Oh,
2: statt
1: ja.
2: 1,05 Euro ab September 1,25 Euro an der Uni.
1: Ja, aber Produkte werden ja auch billiger. Ne? Der Flammkuchen zum Beispiel kostet dann nicht mehr 4,80 Euro, sondern 3,70 Euro. Berechnet werden die neuen Preise, je nachdem, wie viel Treibhausgasemissionen bei der Herstellung verursacht werden.
2: Ja, ab jetzt dann also nur noch Flammkuchen Elsässer Art, liebe Studis.
1: So.
2: Der Wasserstand im Rhein ist am Wochenende teilweise auf Rekordtiefs gefallen. Die Pegelstände in Duisburg, Düsseldorf und Köln waren so niedrig wie noch nie durch die anhaltende Trockenheit. NRW-Verkehrsminister Oliver Krischer forderte deshalb nochmal den Bund auf, Geld für einen weiteren Ausbau der Fahrrinne im Rhein zwischen Duisburg und Köln bereitzustellen. Dort ist die Schifffahrt gerade nur eingeschränkt möglich. Der DAX hat zum Wochenstart einen neuen Rekord aufgestellt. Der deutsche Leitindex stieg erstmals über die Marke von 25.900 Punkten. Händler führen das auf die Hoffnung zurück, dass sich die USA und der Iran annähern könnten. Claudia Wächter berichtet.
3: US-Präsident Trump hat geplante Angriffe erst einmal gestoppt und will reden. Wir werden mit Iran verhandeln, kündigt er an. Und das heißt auch über die für die Weltwirtschaft so wichtige Straße von Hormuz. Prompt gingen auch die Ölpreise runter. Die Sorgen vor steigender Inflation sind nun etwas geringer. Gepusht wurde das Hoch aber auch von Tech-Aktien in den USA und Asien. Die hatten sich zuletzt merklich erholt.
2: Auch in Bielefeld kontrolliert die Polizei ab heute verstärkt die Geschwindigkeit. Bis Sonntag wird im Rahmen einer europaweiten Speed Week unter anderem auf Autobahnen, Bundesstraßen sowie aber auch vor Schulen und Kitas geblitzt, um Unfälle vorzubeugen. Spätestens ab 26 km/h zu viel droht ein Fahrverbot. Das nochmal als Erinnerung. Die Bielefelder Polizei will sich in den nächsten Tagen vor allem auf Unfallschwerpunkte in der Stadt konzentrieren. So hieß es eben am Telefon. Wo genau, das wollte man mir natürlich nicht verraten.
1: Vielen Dank, Tim. Also fahrt vorsichtig bei dem schönen Wetter durch die Sonne. Fenster runter, aber nicht zu schnell. 31 Grad bekommen wir heute in der Stadt. Es wird sonnig, der Abend ein bisschen trüber. Da sind Hitzegewitter möglich. Ansonsten bleibt es aber auch in der Nacht trocken. Morgen starten wir dann in den Tag mit mindestens 20 Grad. Es kühlt sich also nicht sonderlich ab. 32 sind dann in der Spitze drin. Da schiebt sich aber auch die eine oder andere Regenwolke den Tag über den Himmel. Abends sind dann auch Gewitter möglich. Mittwoch mit 29 Grad bleibt es dann komplett sonnig. Donnerstag sieht es ähnlich aus.
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1: Ihr habt es schon mal, Tim, gehört. Es ist Speed Week diese Woche. Das heißt, es wird überall in der Stadt noch einmal häufiger geblitzt. Gerade muss ich sagen, spiegelt sich das aber hier noch nicht wieder. Die Blitzer, von denen ich weiß, die stehen an der Eckendorfer, der Bielefelder und der Filsendorfer Straße und auch auf dem Lipper Hellweg.
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2: Hallo zusammen.
1: Und ich bin Silvana Gräper. Und wo wir heute schon so schön viel über Ferienhighlights sprechen, wollen wir ja das Größte mal nicht unterschlagen. Ja, das steht nämlich auch noch an. Ich freue mich schon wieder drauf.
2: Ja, ich mich auch. Das wird schön.
1: Wir moderieren ja auch wieder in diesem Jahr.
2: Klar,
1: die
2: natürlich.
1: Große Bühne, auf was ihr euch sonst noch freuen könnt. Am großen Wackelpeter-Fest im Ravensberger Park am letzten Sommerferien-Sonntag. Das erfahrt ihr hier bei mir in knapp 10 Minuten. Vorher aber drei Hits hier am Stück.

0: Viertel nach zwölf haben wir es. Radio Bielefeld läuft hier. Und falls ihr gerade einen Kalender zusammen habt, markiert euch gerne nochmal den 30.08. Wenn er nicht eh schon rot unterstrichen ist.
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looking awfully bright. 12:19 haben wir es, Radio Bielefeld hier, und ich werfe einen schnellen Blick auf die Straße. In der Speed Week sind ja Blitzer, ganz viele angesagt. Diese Woche ist Blitzermarathon. An der Eckendorfer steht einer, an der Bielefelder, der Filsendorfer, und auch am Eggeweg und auch auf dem Lipper-Hellweg wird geblitzt. Wisst ihr mehr, dann sagt mir Bescheid unter der 08800 300.

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2: Sind bei euch im Büro auch gerade links und rechts die Schreibtischstühle frei? Ist herrlich ruhig, oder? Wenn die Kollegen im Urlaub sind.
3: Ja, das hätten viele, die in Deutschland im Büro arbeiten, gerne immer so leise, zeigt eine aktuelle YouGov-Studie. 95% der Befragten nennen eine ruhige Arbeitsumgebung sehr oder eher wichtig. 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
3: Na gut, dass ich wieder da bin.
2: Na egal, ob im Urlaub oder im Büro, genießt die Ruhe.
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9: Halb eins haben wir es, ich musste gerade überlegen. Silvana Gräfer hier zusammen mit Tim Forsberg.
10: Halb eins passt, hallo.
9: Wir sprechen hier jetzt über alles, was wichtig ist in unseren Radio Bielefeld Nachrichten. Ein 21-jähriger Bielefelder ist gestern am frühen Sonntagmorgen in der Nähe des Kunsthalmparks mit Pfefferspray angegriffen und leicht verletzt worden.
10: Ja, das berichtet die Polizei uns heute und sucht Zeugen. Ein Unbekannter soll demnach gegen kurz vor sechs unvermittelt Pfefferspray gesprüht haben und anschließend von der Kreuzung vom Kunsti in Richtung OWD bzw. Richtung Gleise geflüchtet sein. Wenn jemand da etwas gesehen hat gestern Morgen, meldet er oder sie sich bitte bei der Polizei. Der DAX hat einen neuen Rekordwert erreicht. Der deutsche Leitindex stieg am Morgen auf fast 26.000 Punkte. Damit übertraf er den bisherigen Höchststand von Anfang Juli. Hintergrund sind neue Hoffnungen der Anleger auf eine Lösung des Iran-Konflikts. Trump hatte zuletzt einen Angriff verschoben und Gespräche angekündigt. Bei israelischen Luftangriffen im Gazastreifen sind nach heutigen palästinensischen Angaben am Wochenende mindestens 17 Menschen getötet worden, darunter auch mehrere Kinder. Das israelische Militär erklärte, die Angriffe hätten Kämpfern der Hamas gegolten. Nach palästinensischen Angaben war es die höchste Zahl an Todesopfern seit Wochen. In Kuba ist erneut landesweit der Strom ausgefallen. Nach Angaben des staatlichen Energieversorgers kam es zu einer vollständigen Unterbrechung der Stromversorgung im ganzen Land. Ursache sind unter anderem das veraltete Stromnetz und Probleme bei der Treibstoffversorgung für Kraftwerke. Der Stadtelternrat und der Jugendamtselternbeirat in Bielefeld haben einen offenen Brief unter anderem an den neuen Bundesverkehrsminister Steffen Bilger geschrieben. Darin fordern sie, auch die Wege für Kita-Kinder sicherer zu gestalten. Das sei bei der jüngsten Reform der Straßenverkehrsordnung nicht berücksichtigt worden. Und Stichwort Straßenverkehrsordnung: Europaweit und auch hier in Bielefeld wird in dieser Woche außergewöhnlich viel geblitzt. Das hat die Polizei uns heute bestätigt. Besonders Unfallschwerpunkte stehen dabei im Fokus. Noch bis Sonntag sollen Raser so ausgebremst werden.
9: Ja, darüber reden wir gleich ja auch nochmal. Vorher freuen wir uns aber erstmal über das Wetter.
11: Sommer, Sonne, Sonnenschein, Sommer, Sonne, Sonnenschein, Sommer, Sonne, Sonnenschein, Sommer, Sonne, Sonnenschein.
10: Ich finde es ja immer noch richtig schön. Wir hatten jetzt ja viele Sonnenstunden, aber ich freue mich trotzdem jedes Mal, wenn ich in den Himmel gucke, der ist blau und ich krieg richtig Lust immer auf einen kalten Kaffee. Hast du das auch?
9: Ja, doch, so sieht's aus.
10: Wollen wir das vielleicht gleich mal machen?
9: Soll ich uns kalten Kaffee trinken?
10: Ich guck mal, ob ich uns einen Kaffee hier in der Redaktion in den Kühlschrank stelle und dann trinken wir den nachher.
9: So, oder wir holen nach unserer Schicht einen richtigen. 31 so. Grad werden es warm. Morgen sind 32 gemeldet, Mittwoch 29, außer heute Abend und morgen Nachmittag bekommen wir auch soweit keine Tropfen ab. Es wird herrlich.
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9: Vom Blitzermarathon hat euch gerade eben schon Tim erzählt. Ich kann euch außerdem noch sagen, dass nach wie vor die Ampel in der Senne, und zwar an der Kreuzung Windelsbleicher und Buschkammstraße, nicht geht. Da fehlen immer noch Ersatzteile. Das heißt, sie ist nicht schon wieder defekt, sondern immer noch. Geblitzt wird aktuell am Eggeweg, auf der Eckendorfer, der Bielefelder, Filsendorfer und auch am Lipper Hellweg.
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9: Mit Tim Forstel
10: und Savannah Grepper.
9: Und ihr habt es eben schon bei uns gehört, wir haben eine große Fahrradfahrwoche hier bei uns bei Radio Bielefeld. Und Tim, du hast auch was zu erzählen. Du hast ja auch eine ganz besondere Verbindung zu deinem Radl.
10: Ja, was heißt zu erzählen? Ich liebe mein Fahrrad. Ich habe so eine Art Lastenbike, aber nicht so ein richtiges, sondern da ist nur so eine Bierkiste vorne drauf, die immer leer ist, wo kein Bier drin ist.
9: Und so ein atziges Fahrrad
10: hast du. Ein atziges Fahrrad, ja, so eins, was auffällt. Das hat sowas von einer Harley Davidson als Fahrrad und ich liebe es, damit rumzufahren. Insofern, ja, ich bin ein begeisterter Fahrradfahrer.
9: Ich finde Fahrradfahren tatsächlich nämlich auch ganz toll. Ich glaube, es ist auch ein Muss in der Familie Gräfer, weil meine Eltern einfach so gerne so viel Fahrrad gefahren sind. Die fahren auch immer noch nicht in den Urlaub, ohne dass die Fahrräder hinten aufs Auto geschnallt werden.
10: Ihr seid die mit diesem Hänger hinten
9: dran. Da sind die mit den Hängern hinten dran, genau. Mhm. Und mein Bruder und ich mussten dementsprechend, wollten natürlich auch immer mit. Und ich weiß noch, ein Urlaub am Chiemsee, Sommerferien, es waren 40 Grad plus. Aber Familie Gräfer musste natürlich einmal um den See rum radeln.
10: Klar.
9: Einmal
10: warum
9: rum.
10: Der nicht? Ja, war, warum der nicht?
9: Der ist groß.
10: Ja.
9: War natürlich auch ein großer Spaß. Wir sprechen heute immer noch gerne drüber. Wir haben vielleicht aber auch alle sehr geflucht.
10: Ist jemand kollabiert?
9: Nee, das zum Glück nicht. Wir lassen die Fahrräder dementsprechend heute hochleben. Und hier ist auch im besten Mix natürlich, was gibt es für einen passenderen Song als der hier von Queen? Habt einen tollen.

0: Da habe ich gerade eine lustige Familienanekdote erzählt. Wir mit dem Fahrrad einmal rund um Chiemsee bei 40 Grad plus, schreibt mir meine Mutter, ach ja, die Chiemsee-Geschichte. Ja. So, Ausflüge mit dem Rad bleiben dann doch immer einem noch gut im Gedächtnis. Hm? Radio Bielefeld läuft mit mir, Silvana Gräper. Und ja, diese Woche wollen wir ja über das Fahrradfahren mit euch sprechen. Aber nicht nur das, wir wollen natürlich auch mit euch lachen. Comedian Abdel Karim war schon oft bei unserer Comedy-Camp-Tour mit dabei. Und eine Sache ist ihm im Zusammenhang mit dem Fahrradfahren besonders aufgefallen.
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3: Es ist wirklich so, wer von euch keinen Alkohol trinkt, egal aus welchen Gründen, weiß, was ich meine. Man ist in Deutschland als Nicht-Alkoholtrinker am Ende der Nahrungskette angekommen. Ganz weit hinten, noch hinter Ungeduschten, es ist wirklich ganz weit hinten. Es gibt nur eine einzige Gruppe, die in dieser Nahrungskette für immer hinter uns bleiben wird. Menschen, die im Supermarkt ihren Fahrradhelm auflassen. Ich weiß nicht, warum die das machen, nach dem Motto, wir kennen eine Gefahr, von der ihr nichts wisst. Oder es sind Lehrer, das kann auch sein. Man braucht ja eine Begründung für dieses komische Verhalten. Ich finde, Lehrer wäre ausreichend begründet. Oder ein Blind Date, kann auch sein. Wir treffen uns mit Fahrradhelm am Tomatenstand. Wackel mit dem Kopf, ich werde dich sehen. Huhu.
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In 12 Minuten ist es 1. Habt einen schönen Vormittag mit uns. Silvana Begräber bin ich. Wie gesagt, 1:15 ist durch. Und in der nächsten halben Stunde gibt's neue Musik von Jason Derulo.

voller Länge. Hört ihr um 12:15 hier bei Radio Bielefeld im besten Mix. Vorher wird im Eggeweg geblitzt auf der Bielefelder, der Filsendorfer Straße und im Lipper-Hellweg. Das wollte ich jetzt gerne noch loswerden. Habt einen schönen Vormittag.

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0: noch Möhre im Mund. Mist. Oh, sorry.
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0: Oh, er hat mal hinterschlucken hier.
2: Jetzt ist die Möhre aber aufgegessen.
0: Ich habe ein Möhrchen gegessen. Ja, aber ja. Das bleibt doch manchmal noch ein bisschen in der Backe. Kennst du?
2: Und jetzt haben wir 13 Uhr. Jetzt ist Möhrchen vorbei. Jetzt geht's rein in die Nachricht mit Silvana Greper und Tim Forspel. Hallo zusammen.
0: Hallo Bielefeld. Hier entsteht für Sie das neue Verkehrsleitsystem. Den Satz kann man an vielen Stellen in der Stadt gerade groß in weiß und blau aufleuchten sehen.
2: Ja, und zwar auf den neuen LED-Tafeln, die künftig den Verkehr in Bielefeld besser lenken sollen. Hatten wir ja schon drüber berichtet. So langsam nimmt das Ganze da aber echt Gestalt an. Immer mehr Bildschirme werden aufgebaut und auch am Strom angeschlossen.
0: Bis Ende des Jahres will die Stadt insgesamt 38 neue LED-Tafeln installieren, die Autofahrer in Echtzeit über Staus, Baustellen, Umleitungen und freie Parkplätze informieren.
2: Zum Beispiel an der Eckendorfer vor dem Tunnel oder auch der Jöllenbecker Straße stadteinwärts kurz vor dem Lidl. Da könnt ihr die Teile schon mal inspizieren. Mal schauen, wie sie dann spätestens 2027 laufen werden. Der Streit um den gescheiterten Milliardenplan von FIFA-Präsident Gianni Infantino geht in die nächste Runde. Die UEFA droht jetzt offenbar mit rechtlichen Schritten. Sie hat Infantino aufgefordert, sämtliches Material im Zusammenhang mit dem Vorhaben nicht zu vernichten. Der DPA wurde bestätigt, dass ein Schreiben zur Beweissicherung versandt wurde. Thomas Thunfeld hat mehr Infos für uns.
3: Sehr viel stärker kann man das Misstrauen kaum ausdrücken, als es die UEFA mit diesem Brief getan hat. Der Europäische Verband prüfe jetzt die Einleitung rechtlicher Schritte eines Schiedsverfahrens und oder Beschwerden bei den zuständigen Aufsichtsbehörden, heißt es da. Auch der US-Technologieinvestor Joshua Kushner soll so einen Brief erhalten haben. Er sollte bei dem Projekt eine Schlüsselrolle einnehmen. Auch Infantinos Wiederwahl als FIFA-Präsident im März nächsten Jahres droht jetzt durch die Affäre zu scheitern.
2: Ein 21-jähriger Bielefelder ist gestern am frühen Sonntagmorgen in der Nähe des Kunsthallenparks mit Pfefferspray angegriffen und leicht verletzt worden. Das berichtet die Polizei heute und sucht nach Zeugen. Ein Unbekannter soll demnach gegen kurz vor sechs unvermittelt Pfefferspray gesprüht haben und anschließend von der Kreuzung vorm Kunsti in Richtung OWD bzw. Gleise geflüchtet sein. Wenn jemand jemanden gesehen hat, meldet er oder sie sich bitte bei der Polizei. Trotz der hohen Preise haben die Menschen in Deutschland im ersten Halbjahr etwas mehr eingekauft. Der Einzelhandel hat seinen Umsatz um 0,7% steigern können. Das ist ein Plus von 2,2% inklusive Preissteigerungen. Fiona Reinhardt berichtet für uns.
4: Das klingt erstmal nach guten Nachrichten für den Einzelhandel. Die Stimmung in der Branche ist aber weiterhin angespannt. Denn während im Mai der Umsatz noch höher ausfiel als erwartet, sind die Erlöse im Juni schon wieder zurückgegangen. Und auch im Juli schätzt mehr als die Hälfte der Einzelhändler die Nachfrage als unzureichend ein. Das zeigt eine Umfrage des IFO-Instituts. Dementsprechend bleiben die Erwartungen an den weiteren Jahresverlauf überwiegend pessimistisch und zurückhaltend, auch weil die Inflation weiter steigt, was wiederum die Kauflaune bei den Menschen sinken lässt.
2: Es ist und bleibt trocken in Bielefeld und auch in ganz Deutschland. Der Pegel des Bodensees etwa sinkt aktuell jeden Tag um bis zu 3 Zentimeter. Zuletzt wurden rekordverdächtige 2,90 Meter gemessen, ein neuer Tiefstand. Auch hier in NRW am Rhein sind die Pegel gerade extrem niedrig, sodass Frachtschiffe nur noch eingeschränkt fahren können. NRW-Verkehrsminister Krischer fordert deshalb nun finanzielle Unterstützung des Bundes für eine Vertiefung der Fahrrinne.
0: Vielen Dank, Tim.
2: Gerne.
0: Dass die Lutter austrocknet, darum müssen wir uns erstmal keine Sorgen machen. Bis heute Abend, da regnet es nämlich auch ein bisschen. Sind auch Hitzegewitter möglich. Und auch morgen ab dem Nachmittag mogeln sich die Regenwolken an dem Bielefelder Himmel. Ansonsten bleibt es aber sonnig und auch heiß bis Mittwoch bei Temperaturen um die 30 Grad.
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0: Es wird geblitzt auf dem Eggeweg, auf der Bielefelder Straße, der Filsendorfer Straße. Achtung, da hat sich die Blitzermaschine in die Baustelle quasi reingestellt. Bei Tempo 30 fahrend wird da geblitzt. Und auf dem Lipperhellweg wird auch geblitzt. Gute Fahrt euch.
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2: Und Silvana Greper.
0: Und da du jetzt aus dem Urlaub wieder da bist, habe ich gedacht, ich mache dir eine Freude. Du hast mir eben schon erzählt, es gab einen Song, der dich sehr begleitet hat diesen Urlaub.
2: Ja, der begleitet mich immer im Urlaub. Ah ja, ich höre ihn ja schon. Easy. Ja.
0: Guck mal, damit du wieder gut reinstartest.
2: Oh, ich finde den so schön. Ich finde da, bei den Klängen denkt man sofort an Sonne und an Sommer. Herrlich.
0: Ja, an alle Urlaubsrückkehrer. Macht's euch schön hier bei uns in der Stadt.

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0: Inzwischen ja auch schon ein bisschen ein älterer Hit von Pink, What About Us. Aber immer noch schön. Radio Bielefeld läuft hier mit Silvana Gräfer. Wir kommen von einem Klassiker zu was Neuem. Und zwar dem Song hier. Der ist gerade total im Hype. Mi Chico von DJ Gocha. Wenn man es ganz streng nimmt, ist der Song auch schon ein ganz paar Monate alt. Jetzt aber nochmal in einer neuen Version rausgekommen. Und zwar hat sich DJ Chico, Sängerin, Melody und dann auch Jason Derulo mit ins Boot geholt. Und wie so oft bei Songs mit Jason Derulo geht auch Mi Chico jetzt bei TikTok, Instagram und Co. total viral.
1: It's going crazy.
2: Der Song geht gerade total steil, absolut wahnsinnig. Sowas habe ich seit meinem Lied Savage Love nicht mehr erlebt und das ist einfach aufregend. Man weiß ja nie, welcher Song so richtig durchstarten wird, aber es scheint, als würden die Leute genau den Song richtig lieben. Für mich ist das super aufregend und ich habe so sehr gehofft, dass die Leute ihn mögen werden, weil ich ihn einfach selbst so sehr liebe.
0: Und ich würde sagen, das hat geklappt. Bei Spotify hat das Lied jetzt schon über 17 Millionen Streams. Ist echt ein Riesenphänomen und auch eine geile Nummer. Hier sind sie jetzt auch für euch bei uns im besten Mix bei Radio Bielefeld. DJ Gocha und Jason.

Eine gute Laune Garant. Shakira war das im Best Mix mit ihrer neuen Single. Ich schaue einmal fix für euch auf die Straßen. Radio Bielefeld blitzt im Verkehr und da wird auf dem Eggeweg geblitzt, auf der Bielefelder Straße, der Filsendorfer und auch auf dem Lipper Hellweg steht eine Blitzermaschine. Kommt gut durch. Oh no.

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3: Halb zwei haben wir. Hallo zusammen. Radio Bielefeld läuft hier jetzt mit dem Donsbach in den Nachrichten.
4: Guten Tag.
3: Ich bin Silvana Gräper. Heiß wird es heute und morgen in Bielefeld und das weiß auch der Deutsche Wetterdienst und warnt erneut.
4: Ja, er ruft für Bielefeld für heute und morgen erneut eine Hitzewarnung der Stufe 1 aus. Heute werden bei uns bis zu 31 Grad erwartet, morgen bis zu 32. Weil es sich nachts nicht stark abkühlt, müssen die Bielefelder mit einer zusätzlichen Belastung rechnen. Archäologen haben in Werther mittelalterliche Siedlungsspuren aus der Frühzeit der Stadt gefunden. Unter anderem wurden rund 1000 Jahre alte Pfostengruben gefunden, die einen Hausgrundriss zeigen und dadurch belegen, dass dort ein etwa 20 Meter langes Gebäude stand. Die früheste schriftliche Erwähnung Werthers stammt aus dem Jahr 1009. Mecklenburg-Vorpommerns Ministerpräsidentin Manuela Schwesig weist in der Diskussion um die Abschaffung der Rente nach 45 Beitragsjahren das Argument zurück, dass vor allem Gutverdiener und Männer davon profitierten. Ihr Eindruck sei, dass sich die Rentenkommission nicht konkret auch mit der besonderen ostdeutschen Biografie beschäftigt habe, so die SPD-Politikerin im ZDF. In Ostdeutschland gäbe es überdurchschnittlich viele Menschen, die 45 Jahre oder auch 47 oder 49 Jahre gearbeitet hätten. Die Vollsperrung der Kavalleriestraße am Kesselbrink ist aufgehoben und das eher als gedacht. Eigentlich sollte sie bis Ende September andauern. Die Hochbauarbeiten zum Neubau des Parkhauses dort sind laut Stadt aber jetzt schon abgeschlossen. Die Bielefelder Polizei sucht unbekannte Randalierer, die in der Marktstraße Außenspiegel an drei Autos abgetreten haben. Anwohner hatten am frühen Sonntag zwischen 3 und 4 Uhr mehrere Personen wahrgenommen. Die Autos standen zwischen dem Niederwall und der Turnerstraße. Die Hoffnung auf eine Annäherung der Kriegsparteien USA und Iran hat den DAX erstmals über die 26.000 Punkte getrieben. Der deutsche Leitindex stieg heute Vormittag knapp über diese Marke. Nachdem US-Präsident Donald Trump am Wochenende neue Gespräche mit dem Iran angekündigt und gleichzeitig einen Großangriff abgesagt hatte, gaben die Ölpreise zum Wochenauftakt kräftig nach.
3: Vielen Dank, Tim. Und du hast es eingangs schon gesagt, 3 Tage schwitzen ist angesagt. 31 Grad werden es heute Abend und auch in der Nacht sind dann Hitzegewitter möglich. Morgen sind dann nochmal 32 Grad gemeldet. Vormittags bleibt es trocken, ab dem Nachmittag mogeln sich aber Regenwolken über unsere Stadt. Mittwoch sind dann 28 Grad drin, da gehen die Temperaturen zum Glück wieder ein ganz bisschen runter, ist auch ganz angenehm, aber die Nächte bleiben warm, 19 Grad werden es Minimum. Donnerstag sind dann 24 Grad gemeldet. Ab dann können die Nicht-Sommer-Sonne-Fans wieder ein bisschen aufatmen.
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3: Ihr kommt gut durch die Stadt. Keine Staus oder Störungen, von denen ich wüsste. Es wird geblitzt am Eggeweg, auf der Vilsendorfer Straße in der Baustelle bei Tempo 30 fahren Richtung Vilsendorf, vom Lipper-Wehellweg und auch auf der Bielefelder Straße.
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3: Mit Silvana Gräber.
4: Und Tim Donsbach, hallo.
3: Und ihr habt hier heute schon davon gehört, der neue Spider-Man ist gerade im Kino total angesagt. Bist du so ein Marvel-Fan?
4: Nicht so ein Die-Hard-Marvel-Fan, aber ich finde schon cool, ja. Ja.
3: Ich würde auch auf jeden Fall gerne reingehen. Muss mal gucken, dass man da Tickets kriegt. Und auch das Mondscheinkino im Ravensberger Park ist ja auch immer total gut angesagt und mitunter ja auch ausgebucht. Ein paar Tickets für diese Woche gibt es aber noch, habe ich heute Morgen gesehen. Zum Beispiel für Mittwoch, da läuft der Roman-Klassiker, ja, er steht noch ungelesen bei mir im Schrank, Der Gesang der Flusskrebse. Ich nehme euch die Tickets nicht weg. Ich will erst das Buch lesen. Mal gucken, wann es passiert. Auf jeden Fall nicht bis Mittwoch. Aber ihr wisst ja, was wir es machen müssen. Am besten frühzeitig buchen, damit ihr da auch noch eine Chance habt, schön im Ravensberger Park den Gesang der Flusskrebse zu gucken. Viel Spaß, als ihr hingeht.

0: ist für euch das ist alles doof, ne? Jetzt, wo der Urlaub vorbei ist. Aber ich freue mich, dass ihr so langsam alle eintretet. Dirk Schlüter ist ab 2 gleich wieder für euch hier am Start bei Radio Bielefeld.
1: Ja, Urlaub vorbei. Schade eigentlich. Aber auch wieder schön da zu sein. Ja, das ist tatsächlich so. Ne? Man freut sich ja auch immer aufs Nachhausekommen. So. Auch auf, ja, alle Kollegen. Nein, also ich freue mich gleich ab 2 wieder am Start zu sein.
0: Schön. Und du hattest eine gute Zeit, höre ich.
1: Ja, ich hatte tatsächlich eine gute Zeit. Und irgendwie passend zu unserer Fahrradwoche, die wir ja jetzt gestartet haben, habe ich das Wochenende den Urlaub ausklingen lassen mit einer größeren Fahrradtour.
0: Ach, schön.
1: Erst von Freitag auf Samstag nach Bad Oeynhausen zum Jan Delay-Konzert, dann über Petershagen ein bisschen an der Weser entlang
0: toll.
1: Und so.
0: Oh,
1: ja,
0: toll,
1: war alles traumhaft. Bis ich dann in Rinteln gestern nach 5 Kilometer vom Rückweg einen Platten hatte und natürlich keinen Schlauch
0: Nein.
1: dabei. Ab da wurde es dann wirklich, wirklich nervig und anstrengend, aber gut.
0: Also bist du geschoben dann? Hast du dann?
1: Ja, ich habe dann 5 Kilometer durch Bückeburger Niemandsland ein Fahrrad geschoben, ein schweres E-Bike. Das war weniger lustig. Ich könnte jetzt noch von der darauffolgenden Bahnfahrt berichten, aber dann rege ich mich wieder nur auf.
0: Du, Dirk, wer sein Fahrrad liebt,
1: der schiebt.
0: Wir wissen es doch alle. Silvana Gräfer bin ich. Ich bin gleich raus. Dirk übernimmt. Ich schaue nochmal fix für euch auf die Straßen. Da ist alles frei. Es wird aber geblitzt am Eggeweg, dem Lipperhellweg, der Filsendorfer Straße und Bielefelder Straße. Habt eine gute Zeit.

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1: Einen schönen Montag. Hier ist Radio Bielefeld mit Dirk Slüter. Die Nachrichten hat Tim Donsbach.
2: Guten Tag.
1: Und es ist ja immer so ein bisschen was von Indiana Jones, ne? Wenn wir so eine Meldung haben in den Nachrichten.
2: Ja, wahrscheinlich. Weil Indy auch einfach der bekannteste Archäologe der Welt ist, den es eigentlich gar nicht gibt.
1: Ja, trotzdem ist er super bekannt. Ja. In Werther waren aber jetzt echte Archäologen am Werk.
2: Die haben dort mittelalterliche Siedlungsspuren aus der Frühzeit der Stadt gefunden. Unter anderem wurden rund 1000 Jahre alte Pfostengruben gefunden, die einen Hausgrundriss zeigen und dadurch belegen, dass dort ein etwa 20 Meter langes Gebäude in Pfostenbauweise gestanden hat. Die früheste schriftliche Erwähnung Werther stammt aus dem Jahr 1009. Insgesamt fanden die Wissenschaftler 39 Befunde, darunter auch einen aus Backstein erbauten Brunnen. Die früheste schriftliche Erwähnung, hatte ich schon gesagt, die Archäologen stießen an der Ravensberger Straße auf die Spuren, weil dort ein Neubau entstehen soll. Die Lage in der spanischen Exklave Ceuta ist womöglich doch anders als von der spanischen Regierung behauptet. Videos zeigen hunderte Migranten, die durch die Straßen laufen und teilweise Allahu Akbar rufen. Das schreibt unter anderem die Bild. Laut Ceutas Regionalregierung könne von Normalität auf den Straßen keine Rede sein. Tausende illegale Migranten seien in Ceuta geblieben. Einige versuchten, auf europäisches Festland zu gelangen. Spaniens Innenministerium hatte erklärt, dass fast die Gesamtheit aller Migranten nach Marokko zurückgekehrt sei. Der DAX hat zum Wochenstart einen neuen Rekord aufgestellt. Der deutsche Leitindex stieß erstmals über die Marke von 26.000 Punkten. Händler führen das auf die Hoffnung zurück, dass sich die USA und der Iran annähern könnten.
3: US-Präsident Trump hat geplante Angriffe erst einmal gestoppt und will reden. Wir werden mit Iran verhandeln, kündigt er an. Und das heißt auch über die für die Weltwirtschaft so wichtige Straße von Hormuz. Prompt gingen auch die Ölpreise runter. Die Sorgen vor steigender Inflation sind nun etwas geringer. Gepusht wurde das Hoch aber auch von Tech-Aktien in den USA und Asien. Die hatten sich zuletzt merklich erholt.
2: Claudia Wächter war das mit den Infos. Der Deutsche Wetterdienst ruft für Bielefeld für heute und morgen erneut eine Hitzewarnung der Stufe 1 aus. Heute werden bei uns bis zu 31 Grad erwartet, morgen bis zu 32. Weil es sich nachts nicht stark abkühlt, müssen die Bielefelder mit einer zusätzlichen Belastung rechnen. Der DWD unterscheidet in zwei Hitzewarnstufen. Stufe 1 ist die geringere, Stufe 2 gilt ab noch höheren Temperaturen oder dann, wenn Stufe 1 länger als 4 Tage gilt. Ein 21-jähriger Bielefelder ist gestern am frühen Sonntagmorgen in der Nähe des Kunsthallenparks mit Pfefferspray angegriffen und leicht verletzt worden. Laut Polizei hat ihn ein Unbekannter um kurz vor 6 auf dem Albrecht-Delius-Weg Ecke Arthur-Ladebeck-Straße unvermittelt mit Pfefferspray besprüht. Der Täter soll anschließend entlang des Albrecht-Delius-Weges in Richtung Gleise geflüchtet sein. Die Polizei bittet Zeugen, sich zu melden.
1: Täter auch gerne, ne?
2: Ja.
1: Aber die machen das ja selten so, ne? Danke, Tim. Das Radio Bielefeld-Wetter heute richtig sonnig und heiß bis in die Abendstunden um 31 Grad. Dann kann es ein bisschen Regen oder gegen 8 wohl auch eventuell mal ein kurzes Gewitter geben. Nachts trotzdem nicht unter 20 Grad, kühlt sich also kaum ab. Auch morgen erst Sonnenschein und 32 Grad sogar. Gegen Abend dann wieder eine höhere Regen- oder auch Gewittergefahr. Mittwoch bleibt es weiter heiß bei 28 Grad. Ab Donnerstag gehen die Temperaturen dann ein bisschen runter. Es bleibt aber, keine Sorge, weiter schön sommerlich. Und in der Bielefelder Altstadt, hier am Süsterplatz, sind wir bei 30 Grad aktuell.
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1: Gleich 2:04, keine größeren Staus oder Verkehrsbehinderungen, auch nicht von den Autobahnen. Blitzer haben wir am Eggeweg, auf der Filsendorfer Straße und am Lipper-Hellweg. Und wir haben eine Radio Bielefeld Verkehrshotline, die ist kostenlos. 08000 800 300. Wenn doch noch was ist, meldet euch gerne.
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2: Hallo.
1: Schön, dass ich wieder hier bin.
2: Ja, schön, dass du wieder hier bist, Dirk.
1: Urlaub, Ferien, ist ja alles schön und gut, ne? Aber am tollsten.
2: Ach, Tim. Ist es bei den Kollegen?
1: Ist es mit den Kollegen, ja. Natürlich. Ne? Ja. Wir beide bringen euch durch die kommende Woche am Nachmittag, durch die dritte Ferienwoche oder anders gesagt, 4,5 Wochen schulfrei liegen noch vor uns. Da kann man auch als Schüler schon mal was vermissen an der Schule. Hört ihr gleich hier. Bei mir. Habt einen schönen Nachmittag.

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0: Es ist 14:45.
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0: Und die dritte Woche der Sommerferien läuft. Die gute Nachricht für alle Bielefelder Schülerinnen und Schüler: Es liegen ja noch mehr Sommerferientage vor als hinter euch. Also ist noch, ne? Wobei, es ist ja auch nicht so, als wenn in der Schule, die jetzt nicht ist, alles nur blöd wäre, ne? Da kann man bei 6,5 Wochen frei auch schon mal was vermissen. Wir haben mal die Grundschüler am Lönkert gefragt, was denn das bei ihnen wohl ist.
3: Die Lehrer und meine ganzen Freunde.
4: Auch die Lehrer und vor allem Oriane, aber wir haben uns vorgenommen, uns sehr viel zu treffen.
5: Meine Freunde, die Lehrer und auch Lehrerinnen, ja.
6: Meine Freunde, die Lehrer, aber meine Freunde, ich kann mich auch mit denen verabreden.
7: Ich werde auch die Lehrer und meine Freunde vermissen und Mathe und so.
8: Du vermisst Mathe?
7: Ja.
8: Das ist aber besonders. Und die anderen Fächer nicht?
7: Ja, auch andere.
8: Aber Mathe ganz besonders, weil das dein Lieblingsfach ist?
7: Ja.
0: Ja, warum denn nicht? Einfach in den Sommerferien mal den Matheunterricht vermissen.
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Chris Martin, der Coldplay-Sänger, hat seinerzeit mit Avicii vor 8 Jahren leider viel zu früh gestorben diesen Song gemacht, Heaven. Mit Coldplay gab es auch noch eine weitere Kooperation, Sky Full of Stars. Da hören wir den Avicii auch ein bisschen raus, seinen Style. Es ist 14:24, Radio Bielefeld, Blitzer und Verkehr. Weiterhin ohne größere Staus und Verkehrsbehinderungen. Weiterhin mit Blitzern auf der Filsendorfer Straße Richtung Filsendorf und am Lipperhellweg am Siebrassenhof blitzt eine Maschine. Wer mehr ist, 08800 300, sagt ihr kurz Bescheid über die Radio Bielefeld Verkehrshotline oder schickt eine WhatsApp an Bielefeld 6 mal die 5. Gute Fahrt.

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2: Sind bei euch im Büro auch gerade links und rechts die Schreibtischstühle frei? 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Wenn die Kollegen im Urlaub sind.
3: Ja, das hätten viele, die in Deutschland im Büro arbeiten, gerne immer so leise, zeigt eine aktuelle YouGov-Studie. 95% der Befragten nennen eine ruhige Arbeitsumgebung sehr oder eher wichtig. 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
3: Na gut, dass ich wieder da bin.
2: Na egal, ob im Urlaub oder im Büro, genießt die Ruhe.
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6: Es ist 14.30 Uhr. Tim Donsbach ist im Studio.
7: Guten Tag.
6: Dann ist wohl Zeit für die Radio Bielefeld Nachrichten. Und da, Tim, müssen sich alle Stadtbahnfahrer, die nach Bragwede wollen, ab heute Abend wieder auf einen Umweg bzw. auf eine Verkehrsmitteländerung einstellen.
7: Ja, genau. Die Stadtbahnlinie 1 Richtung Bragwede endet ab heute bis Donnerstag. Ab 22 Uhr schon an der Haltestelle Bragwede Bahnhof. Laut Mobil liegt das an Leitungsarbeiten in der Haupt- und in der Bragweder Straße. Für die Weiterfahrt nach Bragwede Sendung in der Stadt wird die Buslinie 135 bis Bragwede Bahnhof verlängert und als Ersatzverkehr eingesetzt. Die Lage in der spanischen Exklave Ceuta ist womöglich doch anders als von der spanischen Regierung behauptet. Videos zeigen hunderte Migranten, die durch die Straßen laufen und teilweise Allahu Akbar rufen. Laut Ceutas Regionalregierung sind tausende illegale Migranten in Ceuta geblieben. Spaniens Innenministerium hatte erklärt, dass fast alle nach Marokko zurückgekehrt seien. Archäologen haben in Werther mittelalterliche Siedlungsspuren aus der Frühzeit der Stadt gefunden. Unter anderem wurden rund 1000 Jahre alte Pfostengruben gefunden, die einen Hausgrundriss zeigen und dadurch belegen, dass dort ein etwa 20 Meter langes Gebäude in Pfostenbauweise gestanden hat. Die früheste schriftliche Erwähnung Werthers stammt aus dem Jahr 1009. Mecklenburg-Vorpommerns Ministerpräsidentin Manuela Schwesig weist in der Diskussion um die Abschaffung der Rente nach 45 Beitragsjahren das Argument zurück, dass vor allem Gutverdiener und Männer davon profitierten. Ihr Eindruck sei, dass sich die Rentenkommission nicht konkret auch mit der besonderen ostdeutschen Biografie beschäftigt habe, so die SPD-Politikerin im ZDF. In Ostdeutschland gäbe es überdurchschnittlich viele Menschen, die 45 Jahre oder auch 47 oder 49 Jahre gearbeitet hätten. Ein 21-jähriger Bielefelder ist gestern am frühen Sonntagmorgen in der Nähe des Kunsthallenparks mit Pfefferspray angegriffen und leicht verletzt worden. Laut Polizei hat ihn ein Unbekannter um kurz vor sechs auf dem Albrecht-Delius-Weg Ecke Arthur-Ladebeck-Straße unvermittelt mit Pfefferspray besprüht. Die Polizei bittet Zeugen, sich zu melden. Der Deutsche Wetterdienst ruft für Bielefeld für heute und morgen erneut eine Hitzewarnung der Stufe 1 aus. Heute werden bei uns bis zu 31 Grad erwartet, morgen bis zu 32. Weil es sich nachts nicht stark abkühlt, müssen die Bielefelder mit einer zusätzlichen Belastung rechnen.
6: Viel trinken ist wichtig.
7: Ja,
6: viel trinken. Und ab und zu auch mal ein Wasser. Das Radio Bielefeld Wetter mit, ja, wie gesagt, heute bis 31 Grad, morgen bis 32 Grad. Jeweils am Abend gibt es eine mehr oder weniger große Gewittergefahr oder Wahrscheinlichkeit. Ein bisschen Regen ist wohl auf alle Fälle dabei. Morgen wohl mehr Gewitter, wenn denn überhaupt, als heute. Die Temperatur in der Nacht, Tim hat es gesagt, nicht unter 20 Grad, tropische Nächte. Also noch einmal, auch der Mittwoch bleibt heiß bei 28 Grad, dann wird es ein bisschen kühler, viele werden sagen, ein bisschen erträglicher. Aktuell in der Bielefelder Innenstadt sind wir bei 30 Grad.
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6: 14.33 und da haben wir keine größeren Staus oder Verkehrsbehinderungen. Ihr wisst ja, dass die legendäre Ampel Buschkampferstraße, Wilhelmsdorfer Windelsblecherstraße immer noch ausgefallen ist. Da wird immer noch auf ein Ersatzteil gewartet. Irre, wie lange sowas dauern kann. Geblitzt wird Filsendorfer Straße und Lipper-Hellweg von zwei Blitzmaschinen. Und wenn noch was ist, könnt ihr auch gerne per WhatsApp Bescheid sagen. Wir sagen es genauso gerne weiter. Eure WhatsApp geht raus an Bielefeld 6x5.
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7: Guten Tag.
6: Und einer Lehrerin, habt ihr vielleicht schon gehört, die Geschichte, ne? Die seit über 17 Jahren nicht im Ferien ist, sondern krank geschrieben ist. Auch Atze kennt die Geschichte.

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0: ob sich Michael Schulte wohl morgens um 5 von seinem eigenen Song 5 AM wecken lässt? Ich hoffe, er kann nicht nur in den Ferien ein bisschen länger schlafen. Es ist 3:15, der Nachmittag bei Radio Bielefeld. Und sag mal, war die auch schon mal länger krank geschrieben? Ich hoffe natürlich nicht. Vor allem nicht 17 Jahre lang. Vielleicht habt ihr auch schon von der Lehrerin aus Duisburg gehört, die seit, Achtung, 2009, ja, tatsächlich krank geschrieben ist. Und nebenbei aber auch die ganze Zeit gearbeitet haben soll. Seit letztem Sommer kommen da immer mehr Details ans Licht. Das ist ein echter Aufreger, oder? Auch für ihn hier.
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3: Ja, nee, ist klar.
4: Habt ihr doch sicher mitgekriegt, ne? In Duisburg gibt's eine Lehrerin, die seit 17 Jahren krankgeschrieben ist. Bei vollen Bezügen. Und da sagen jetzt viele, ja, eine Lehrerin, die nicht arbeitet, da habe ich schon mal von gehört. Ja, vorab, ich sehe ein, wenn man krank ist, kann man nicht arbeiten, keine Frage. Aber jetzt kommt der Haken. Die Olle kann sonst alles. Auch arbeiten übrigens. Die arbeitet die ganze Zeit als Heilpraktikerin nebenbei und hat auch Gründerwettbewerbe gewonnen, Preisgelder gekriegt. Ey, das gibt's doch alles gar nicht. Ja, das ganze Schulsystem in NRW steht jetzt auf der Kippe. In der Landesregierung in Düsseldorf rollen schon die ersten Köpfe, weil einer muss den Scheiß ja durchgewunken haben. So nach dem Motto, ja, ja, das passt schon. Die kriegt ja auch nur 6.000 Tacken im Monat. Ja, da musst du als Friseuse manche Murmel für rasieren. Und das ist das, wo sich die meisten drüber aufregen. 6 Mille auf Staatskosten. Ey, damit könntest du auch wirklich so viel Gutes tun. Essensausgabe an Obdachlose, Bücher für benachteiligte Kinder oder dir meinetwegen auch Murmeltiere auf OnlyFans reinziehen. Alles besser. Apropos OnlyFans, wie sieht die Olle eigentlich aus? Also diese Lehre.
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Klingt irgendwie total vertraut, dieser Sound, obwohl die Nummer brandneu ist. Ist die allererste Single überhaupt für Temper City, drei Jungs aus Israel, die mit Self-Aware, na klar, über TikTok sofort durchgestartet sind. Und jetzt ist das Ding mittlerweile in vielen Charts auf der ganzen Welt. 10 Minuten vor 3 haben wir es, Radio Bielefeld, Blitzer und Verkehr. Aktuell gibt es da keine größeren Staus oder Verkehrsbehinderungen. Wir gucken nochmal auf die Autobahn. Nee, auch da alles gut und frei und entspannt. Ich hoffe, das bleibt so. Im Stadtgebiet bitte auch. Da wissen wir von 2 Blitzmaschinen, nämlich auf der Filsendorfer Straße und am Lipper-Hellweg mit teuren Fotos. Wenn noch was sein sollte, wisst ihr, könnt ihr gerne durchrufen 08800 300, oder ihr schickt eine WhatsApp direkt ins Studio. Die geht an Bielefeld 6x5. Ich bin Dirk Slüter. Einen schönen Montagnachmittag mit dem besten Mix. Jetzt mit John Parr und St. Elmo's Fire.

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1: Wir wünschen euch einen schönen Montagnachmittag. Ich bin Dirk Slüter.
2: Ich bin Tim Donsbach, hallo.
1: Und es geht ab in die Nachrichten mit dem Endspurt. Ja, wir sind in der letzten Woche ohne Fußball, also zumindest ohne Zweitliga-Fußball. Ne?
2: Und entsprechend ohne Arminia Bielefeld.
1: Ja, der DSC geht mit einem öffentlichen Training in den Endspurt der Vorbereitungen bis zum Ligastart.
2: Ja, die Mannschaft trainiert morgen um 15 Uhr öffentlich an der Friedrich-Hagemann-Straße, hat der Verein mitgeteilt. Am Samstag startet für Arminia dann die neue Zweitligasaison mit dem Spiel beim Karlsruher SC. Donnerstag findet dann auch wieder eine Spieltagspressekonferenz statt und morgen geht außerdem die neue Folge unseres Arminia-Podcasts zusammen mit der NW Schwarz-Weiß-Schlau online. Das erste Heimspiel der neuen Saison findet am Sonntag in einer Woche gegen Cottbus statt. Laut Arminia gibt es noch vereinzelt Tickets. Die Diskussion um die geplante Rentenreform geht weiter. Linken-Chefin Ines Schwertner fordert statt der Streichung einen Ausbau der abschlagsfreien Rente nach 45 Beitragsjahren. Mecklenburg-Vorpommerns Ministerpräsidentin Manuela Schwesig machte im ZDF klar, an der Regelung dürfe nicht gerüttelt werden. Die Infos von Claudia Wächter.
3: Denn ansonsten würden vor allem die Menschen im Osten bestraft, warnt Schwesig. Sie will im Herbst wiedergewählt werden, aber auch einige andere Ministerpräsidenten aus dem Osten fordern, die Rente mit 63, die muss bleiben. Ein Problem für die Bundesregierung in Berlin, denn die will eigentlich ihre Rentenreform als Gesamtkonzept durchbringen. Tenor, fehlen Bausteine, dann riskiert das gesamte Haus einzustürzen.
2: Archäologen haben in Werther mittelalterliche Siedlungsspuren aus der Frühzeit der Stadt gefunden. Unter anderem wurden rund 1000 Jahre alte Pfostengruben gefunden, die einen Hausgrundriss zeigen und dadurch belegen, dass dort ein etwa 20 Meter langes Gebäude in Pfostenbauweise gestanden hat. Insgesamt fanden die Wissenschaftler 39 Befunde, darunter auch einen aus Backstein erbauten Brunnen. Die früheste schriftliche Erwähnung Werther stammt aus dem Jahr 1009. Die Archäologen stießen an der Ravensberger Straße auf die Spuren, weil dort ein Neubau entstehen soll. Der Deutsche Wetterdienst ruft für Bielefeld für heute und morgen erneut eine Hitzewarnung der Stufe 1 aus. Heute werden bei uns bis zu 31 Grad erwartet, morgen bis zu 32. Weil es sich nachts nicht stark abkühlt, müssen die Bielefelder mit einer zusätzlichen Belastung rechnen. Der DWD unterscheidet in zwei Hitzewarnstufen. Stufe 1 ist die geringere. Stufe 2 gilt ab noch höheren Temperaturen oder dann, wenn Stufe 1 länger als 4 Tage gilt. Nach einem schweren Verkehrsunfall auf einer Straße in Italien mit 6 Toten laufen die Ermittlungen zur genauen Ursache. Gestern Abend stießen ein Reisebus, ein Wohnmobil und 3 Autos nördlich von Rom zusammen. Dutzende Menschen wurden dabei zudem verletzt. Nach ersten Erkenntnissen geriet das Wohnmobil auf die Gegenfahrbahn und prallte frontal mit dem entgegenkommenden Bus zusammen. Der Bus kam von der Straße ab, weitere Fahrzeuge wurden daraufhin in den Unfall verwickelt. 4 der Todesopfer saßen in dem Reisebus, 2 weitere Opfer waren Insassen des Wohnmobils.
1: Danke, Tim. Das Radio Bielefeld-Wetter bleibt richtig sonnig und heiß heute bis in die Abendstunden um 31 Grad. Bei 31 sind wir jetzt aktuell auch in der Bielefelder Altstadt hier angekommen. Dann kann es am Abend gegen 8 vielleicht mal ein Gewitter geben. Auf jeden Fall ist ein bisschen Regen zumindest angesagt, auch dann später noch. In der Nacht sinken die Werte nicht tiefer als 20 Grad. Also wirklich kaum Abkühlung. Und noch morgen, erst Sonne, 32 Grad, gegen Abend dann wieder eine steigende Gewitterwahrscheinlichkeit und ein bisschen Regen. Auch Mittwoch nochmal 28 Grad, ab Donnerstag wird es etwas kühler.
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1: 3:03, ich hätte außer 2 Blitzern gar nichts zu vermelden. In diesem Falle. Filsendorfer Straße wird geblitzt Richtung Filsendorf in der Baustelle bei 30 eine Blitzmaschine und auf dem Lipper-Hellweg ebenfalls eine Blitzmaschine am Siebrassenhof. Wenn doch noch mehr ist, meldet's gerne 08800 300 oder auch per WhatsApp. Die Nachricht geht raus an Bielefeld 6x5.
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1: Mit Dirk Slüter und Tim Donsbach in den Nachrichten. Und dann mal kurz ein Memo an mich selbst. Mach nie wieder eine Radtour ohne Ersatzschlauch. Leute, ist mir tatsächlich gestern genauso passiert. Schöne Radtour, 2 Tage mit dem E-Bike Richtung Weser und Schaumburger Land. Und dann habe ich in Rinteln direkt unter der A2-Brücke einen Platten. Und natürlich nichts zum Flicken oder Schlauchwechsel. Ne? Ja, nach 5 Kilometern auf dem Rückweg. Passiert mir nie wieder. Hoffe ich. Aber die nächste längere Radtour, die folgt definitiv. Und das Thema Radfahren gibt's auch gleich und die ganze Woche hier ausführlicher bei Radio Bielefeld.

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1: 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Es ist Montag und wir starten rein in unsere große Fahrradwoche. Allein in Bielefeld gibt es ja ein über 280 Kilometer langes Radwege- und Tourennetz. Findet ihr zum Beispiel auch auf bielefeld.de mit wirklich schönen Touren. Vorschlägen auch von der Kurztour um Pudding mit 12 Kilometern bis zur größeren Engeltour zum Beispiel. Da radelt ihr über rund 44 Kilometer entlang von vielen Bauernhöfen mit dem traditionellen Engeltorbögen zwischen Bielefeld und Herford. Und kommt mal durch Ecken, wo ihr sagt, Mensch, hier war ich wirklich noch nie. Und wenn ihr jetzt in den Ferien noch mehr und länger fahren wollt, ist ja auch kein Problem, denn man glaubt es kaum, aber es gibt über 35.000 Kilometer ausgeschildertes Fahrradnetz hier allein in NRW. Und wir stellen euch diese Woche zumindest die Highlights bei uns vor, damit ihr die schönsten Strecken mal ausprobieren könnt. Und unser Radtour-Experte ist Daniel Dähling. Der hat sich heute zum Start mit einer Route beschäftigt, die liegt im Städtedreieck von Aachen, Bonn und Köln. Und ja, ehrlich gesagt, könnte uns eine gute Woche lang beschäftigen, oder?
2: Ja, die Wasserburgenroute ist nämlich stolze 380 Kilometer lang. Dann gibt es noch Alternativrouten und Verbindungswege, also wirklich einiges abzuradeln. Die Route führt euch durch die wasserburgenreichste Region Europas. Alle paar Kilometer kommt schon die nächste, sagt Touristikerin Simone Herr.
3: Teilweise können die besichtigt werden, teilweise finden dort Veranstaltungen statt, aber immer ist es wirklich ein Highlight, dran vorbeizuradeln. Oft sind sie wirklich von einem Wassergraben auch umgeben.
2: Und da sind teils ganz Bekannte dabei, wie Schloss Drachenburg im Siebengebirge, Schloss Augustusburg in Brühl oder auch Burg Satzwey in der Nordeifel.
1: Jetzt sagst du, diese Route ist hunderte Kilometer lang. Wer sollten die bitte schön abradeln?
2: Naja, also eigentlich jeder. Das geht wirklich überraschend gut, denn ein Vorteil, die Wasserburgenroute führt relativ steigungsarm durch die Landschaft, also auch entspannt für Kinder oder alle, die ohne Elektrounterstützung unterwegs sind. Klar, es gibt ein paar Anstiege, aber wer nicht alles radeln will, kann sich auch einfach eine flache Etappe nur raussuchen.
1: Und wenn ich jetzt tatsächlich mehrere Tage diese Route abradeln will, muss ich dann immer wieder neu anreisen für den nächsten Tag? Eher nicht, ne?
2: Naja, eben nicht. Die Nordeifeltourismus bietet hier bestimmte Arrangements an, dann hast du für die Route tatsächlich deine Unterkünfte schon durchgebucht.
3: 5 bis 7 Übernachtungen sind das in der Regel, auch da immer nach Fitnesslevel. Aber wir kriegen es auf jeden Fall auch hin, euch das so anzubieten, dass es individuell auch für eine kleinere Tour, verlängertes Wochenende passt.
2: Denn, das ist das Schöne, du kommst an vielen Orten mit Bahnhöfen vorbei. Aachen, Bettburg, Heimbach, Bad Godesberg, Euskirchen, das sind jetzt nur ein paar Beispiele. Da lässt sich jederzeit einsteigen in die Route oder auch einfach aufhören, wenn es eben nicht die gesamte Tour sein soll.
1: Über Felder an Flüssen und oft eher flach durch die Landschaft, so lässt sich mehrere hundert Kilometer auf der Wasserburgenroute zwischen Köln und Eifeln radeln. 120 Burgen und Schlösser könnt ihr dabei erleben, mehrere Tage am Stück oder eben nur auf einzelnen Etappen. Daniel Dähling hatte die Infos und auch in den kommenden Tagen noch mehr schöne Radtouren in NRW. Und rund ums Radfahren hört ihr auch die ganze Woche mehr hier bei Radio Bielefeld.
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DJ Snake mit Justin Bieber zusammen. Let me love you. Um 15.23 Uhr, der Montagnachmittag bei Radio Bielefeld mit dem fixen Blick auf die Straßen. Feierabendverkehr in Ferien ist ja tatsächlich immer ein bisschen weniger. Auch jetzt macht er erst langsam sich auf den Weg. Gibt noch keinerlei größeren Staus oder Verkehrsbehinderungen. Soweit ich weiß, wenn ihr irgendwo steht und doch sagt, Mensch, hier ist aber mehr los als vielleicht auch in den Ferien üblich, dann ruft kurz durch 08.800.300. Nummer gilt natürlich genauso. Wenn ihr einen Blitzer noch entdeckt, wir wissen von zwei Blitzmaschinen auf der Filsendorfer Straße und am Lipper Hellwig. Wenn noch mehr ist, gerne auch per WhatsApp durchrufen und eine Nachricht schicken, gerne auch als Sprachnachricht an Bielefeld, 6 mal die 5. 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
5: 15.30 Uhr haben wir es. Radio Bielefeld läuft. Ich bin Dirk Sluter. Tim Donsbach hat die Nachrichten mitgebracht. Und da sorgt Tim die geplante Rentenreform der Bundesregierung weiter für Diskussionen, speziell bei der abschlagsfreien Rente nach 45 Beitragsjahren. Da reißt die Kritik einfach nicht ab. Ne?
6: Nee, Linken-Chef Helene Schwertner fordert jetzt statt der Streichung einen Ausbau der abschlagsfreien Rente nach 45 Beitragsjahren. Mecklenburg-Vorpommerns Ministerpräsidentin Manuela Schwesig sagte, dass in der Regelung nicht gerüttelt werden dürfe. In Ostdeutschland gäbe es überdurchschnittlich viele Menschen, die 45 Jahre oder auch 47 oder 49 Jahre gearbeitet hätten. Zuvor hatte es schon Kritik gegeben aus den ostdeutschen Bundesländern mit CDU-Ministerpräsidenten. Die Bielefelder Polizei sucht unbekannte Randalierer, die in der Marktstraße Außenspiegel an 3 Autos abgetreten haben. Anwohner hatten am frühen Sonntag zwischen 3 und 4 Uhr mehrere Personen wahrgenommen. Die Autos standen zwischen dem Niederwall und der Turnerstraße. Arminia Bielefeld geht mit einem öffentlichen Training in den Endspurt der Vorbereitung bis zum Ligastart. Die Mannschaft trainiert morgen um 15 Uhr öffentlich an der Friedrich-Hagemann-Straße. Am Samstag startet für den DSC die neue Zweitligasaison mit dem Spiel beim Karlsruher SC. Archäologen haben in Werther mittelalterliche Siedlungsspuren aus der Frühzeit der Stadt gefunden. Unter anderem wurden rund 1000 Jahre alte Pfostengruben gefunden, die einen Hausgrundriss zeigen und dadurch belegen, dass dort ein etwa 20 Meter langes Gebäude in Pfostenbauweise gestanden hat. Die früheste schriftliche Erwähnung Werthers stammt aus dem Jahr 1009. Die Hoffnung auf eine Annäherung der Kriegsparteien USA und Iran hat den DAX erstmals über die 26.000 Punkte getrieben. Der deutsche Leitindex stieg heute Vormittag knapp über diese Marke. Nachdem US-Präsident Donald Trump am Wochenende neue Gespräche mit dem Iran angekündigt und gleichzeitig einen Großangriff abgesagt hatte, gaben die Ölpreise zum Wochenauftakt kräftig nach. Die Vollsperrung der Kavalleriestraße am Kesselbrink ist aufgehoben und das eher als gedacht. Eigentlich sollte sie bis Ende September andauern. Die Hochbauarbeiten zum Neubau des Parkhauses dort sind laut Stadt aber jetzt schon abgeschlossen.
5: Früher beendet als gedacht.
6: Ist nicht so oft.
5: Bei,
6: ne?
5: Bauarbeiten, dass wir das noch erleben dürfen.
6: Das
5: so,
6: in,
5: ne?
6: Bielefeld, Wahnsinn.
5: Irre. Das Radio Bielefeld Wetter mit Temperaturen um 31 Grad geht es durch den Nachmittag. Am Abend steigt ein bisschen das Regen, vielleicht auch das Gewitterrisiko. Heute Nacht gibt es Werte, ja, das wird nicht wirklich kühler, ne? Um 20 Grad, nicht drunter. Und auch morgen gibt es erst viel Sonnenschein, paar Wölkchen, 32 Grad sogar. Am Abend dann wieder eine etwas höhere Regen- oder Gewittergefahr. Der Mittwoch bleibt auch heiß. 28 Grad erwarten uns da. Ab Donnerstag wird es dann ein bisschen kühler, aber es bleibt auf jeden Fall weiter schön sommerlich. 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
5: Ich sag ja, Radio Bielefeld, Blitzer und Verkehr. Da gibt's aktuell keine so großen Staus aus dem Feierabendverkehr. Der lässt noch auf sich warten. Autobahnen sind auch frei. Aber Tessa hat sich gerade gemeldet.
8: Hallo. Auf der Apfelstraße stadtauswärts ist eine dicke Vollsperrung mit Polizei und Feuerwehr und Krankenwagen. Da drehen gerade alle fleißig und dadurch entsteht natürlich auch sehr viel Rückstau. Liebe Grüße.
5: Kessa, danke dir. Betroffen wohl die Ecke zwischen Sudbrackstraße und Hohes Feld, so grob. Also da aktuell gerade ein paar Verkehrsbehinderungen. Wir klären mal, was da los ist. Ansonsten aber keine größeren Staus. Blitzer noch Felsendorfer Straße und Lipper-Hellweg, die beiden Blitzmaschinen. Wenn ihr noch was habt, ruft durch 08800 300 über die Radio Bielefeld Verkehrshotline.
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6: Hallo.
5: Wir reden hier über das Fahrradfahren. Meinen großen Fahrradfahr-Fail habe ich ja schon erzählt mit dem Schlauch, der mir 65 Kilometer von zu Hause platzt und ich habe keinen Ersatz dabei. Bist du auch öfter mit deinem E-Bike unterwegs? Hast du immer einen Reserveschlauch dabei?
6: Nein, aber ich fahre auch nicht 65 Kilometer. Bei mir sind das vielleicht mal zwei.
5: Ja, aber die mit dem platten Reifen ist auch doof so, ne? Aber es unterscheidet ja die Vielfahrer und die Seltenfahrer, die top ausgestatteten und die, die, so wie ich bis gestern dachten, ja, passiert schon nichts, ne? Zu welcher Sorte gehört ihr? Seid ihr Schönwetterfahrer oder seid ihr, ich fahre immer mit dem Fahrrad unterwegs auf der Seite? Ist eine Frage, die wir gleich mal klären. Nach zum Beispiel Shabuzi, der macht den Anfang mit A Bar Song. Ist tipsy. Schönen Nachmittag.

0: Roxette und Joyride sind das. Hier ist Radio Bielefeld, eure Nummer 1 läuft. Und genauso läuft ja unsere große Fahrradwoche.
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0: Und da gucken wir jetzt die ganze Woche auf die schönsten Fahrradrouten hier rund um Bielefeld und in NRW. Oder auch darauf, wie ihr sicher mit dem Fahrrad unterwegs seid. Für viele von euch ist dabei auch das Wetter ja ein wichtiger Faktor, ob man das Auto mal zu Hause stehen lässt und stattdessen mit dem Rad fährt. Ne? Kennt jeder, glaube ich. Wir haben euch mal gefragt, seid ihr mehr so schön Wetter-Radfahrer oder radelt ihr auch bei Wind und Wetter?
3: Also eigentlich bei beiden, außer wenn es ganz dolle regnet.
4: Ich fahre jeden Tag zur Arbeit mit dem Rad. Egal, wie das Wetter ist.
5: Immer. Ist egal wann. Ich fahre auch mit dem Fahrrad zur Arbeit. Deswegen, wir fahren immer. Wenn es geht, dann fahren wir immer.
6: Bei gutem Wetter fahre ich gerne.
7: Ich fahre nur bei sehr gutem Wetter. Und auch nur mit den Kindern zusammen.
0: So oder so gibt ja eigentlich keine Ausreden, ne? Nicht Fahrrad zu fahren. Es gibt ja kein schlechtes Wetter, ne? Sondern nur schlechte Kleidung. Boah, ich kann es nicht hören. Bei schönem Wetter macht es einfach mehr Spaß, oder?

12 Minuten, dann haben wir es 4. Radio Bielefeld läuft am Montagnachmittag. Ich war selbst ein bisschen überrascht, als ich jetzt irgendwie heute Morgen gerade festgestellt habe, dass ja schon Samstag die zweite Liga wieder startet für Arminia Bielefeld mit dem Auswärtsspiel in Karlsruhe. Wie es davor noch abgeht, hört ihr gleich um 4 in den Radio Bielefeld Nachrichten mit Tim Donsbach. Ich gucke kurz auf die Straßen, habe zuerst die Entwarnung. Nach einer kurzfristigen Vollsperrung der Apfelstraße gibt es die Entwarnung, weil da nur ein privater Rauchmelder angeschlagen hat. Ist aber wohl alles wieder gut, hat uns die Polizei gesagt. Ansonsten gibt es leicht einsetzenden Ferien-Feierabendverkehr und Blitzer auf der Filsendorfer Straße und am Lipper-Hellweg. Das sind zwei Blitzmaschinen, sind Ferien-Feierabendverkehr und

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0: Get Busy. Wir wünschen einen schönen Nachmittag.
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0: Ich bin Dirk Schlüter, Tim Donsbach ist da mit den Radio Bielefeld Nachrichten.
2: Guten Tag.
0: Und es ist keine Überraschung, wenn wir sagen, es ist heiß. Ja. Und es bleibt auch noch ein bisschen heiß, ne?
2: Haben wir auch schon gemerkt draußen, ne? Ja, der Deutsche Wetterdienst ruft für Bielefeld für heute und morgen auch erneut eine Hitzewarnung der Stufe 1 aus. Heute werden bei uns bis zu 31 Grad erwartet, morgen bis zu 32. Weil es sich nachts nicht stark abkühlt, müssen die Bielefelder mit einer zusätzlichen Belastung rechnen. Der DWD unterscheidet in zwei Hitzewarnstufen. Stufe 1 ist die geringere, Stufe 2 gilt ab noch höheren Temperaturen oder dann, wenn Stufe 1 länger als 4 Tage andauert. Die Lage in der spanischen Exklave Ceuta ist womöglich doch anders als von der spanischen Regierung behauptet. Videos zeigen hunderte Migranten, die durch die Straßen laufen und teilweise Allahu Akbar rufen. Das schreibt unter anderem die Bild. Laut Ceutas Regionalregierung könne von Normalität auf den Straßen keine Rede sein. Zwischen 3.000 und 5.000 illegale Migranten seien noch in Ceuta. Einige versuchten, auf europäisches Festland zu gelangen. Spaniens Innenministerium hatte erklärt, dass fast alle Migranten nach Marokko zurückgekehrt seien. Arminia Bielefeld geht mit einem öffentlichen Training in den Endspurt der Vorbereitung bis zum Ligastart. Die Mannschaft trainiert morgen um 15 Uhr öffentlich an der Friedrich-Hagemann-Straße. Am Samstag startet für den DSC die neue Zweitligasaison mit dem Spiel beim Karlsruher SC. Donnerstag findet dann auch wieder eine Spieltagspressekonferenz statt und morgen geht außerdem die neue Folge unseres Arminia-Podcasts zusammen mit der NW Schwarz-Weiß-Schlau online. Das erste Heimspiel der neuen Saison findet am Sonntag in einer Woche gegen Cottbus statt. Laut Arminia gibt es noch vereinzelt Tickets. Die Einsatzkräfte in Griechenland kämpfen weiter gegen die schweren Waldbrände. Zwar hat der Wind westlich von Athen etwas nachgelassen, die Flammen breiten sich aber weiter an zwei Fronten aus, berichten griechische Medien. Alexia Angelopoulou berichtet aus Athen.
3: Hunderte Feuerwehrleute, Dutzende Flugzeuge und Hubschrauber, unzählige Freiwillige. Und trotzdem ist hier noch kein Ende der Flammen in Sicht. Zwar hat sich die Situation heute deutlich verbessert, weil eben der Wind nicht mehr so stark weht, aber Entwarnung gibt es noch längst nicht. Immer wieder entwickeln sich neue Flammenherde aus den Glutnestern. Und es bleibt gefährlich. Für Athen und für die umliegende Region gilt auch morgen wieder die zweithöchste Warnstufe der Waldbrandgefahr.
2: Ein 21-jähriger Bielefelder ist gestern am frühen Sonntagmorgen in der Nähe des Kunsthallenparks mit Pfefferspray angegriffen und leicht verletzt worden. Laut Polizei hat ihn ein Unbekannter um kurz vor 6 auf dem Albrecht-Delius-Weg Ecke Arthur-Ladebeck-Straße unvermittelt mit Pfefferspray besprüht. Der Täter soll anschließend entlang des Albrecht-Delius-Weges in Richtung Gleise geflüchtet sein. Die Polizei bittet Zeugen, sich zu melden.
0: Das Radio Bielefeld Wetter mit viel Sonnenschein, so ein paar Wolken. Ab und zu auch mal so ein kleines Lüftchen geht's durch den Nachmittag um 31 Grad. Die haben wir auch jetzt aktuell hier am Süsterplatz in der Bielefelder Altstadt. Am Abend ist durchaus mal ein kurzes Gewitter vorhergesagt, zumindest ein bisschen Regen kann kommen. Nachts gehen die Werte nicht unter 20 Grad, also es bleibt auch da ziemlich warm. Kühlt sich nicht wirklich ab und auch morgen gibt es erst viel Sonne, 32 Grad sogar, am Abend dann wieder mit einer höheren Regen- oder Gewitterwahrscheinlichkeit. Am Mittwoch 28 Grad, dann wird es leicht kühler.
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0: 3 Minuten nach 4 und da haben wir keine so großen Staus oder Verkehrsbehinderungen gemeldet. Es gibt weiterhin 2 Blitzer, von denen wir wissen, 2 Maschinen auf der Filsendorfer Straße, die eine und Nummer 2 steht weiterhin am Lipper-Hellweg. Wenn ihr noch mehr wisst, sagt gerne Bescheid und lasst uns teilhaben. 0800 800 300 oder ihr kommt mit einer WhatsApp an den Start an Bielefeld 6x5.
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0: Ich bin Dirk Schlüter.
2: Ich bin Tim Donsbach, hallo.
0: Mit uns geht's durch den Montag und übrigens auch den Rest der Woche. Wo kommt man schlauer aus den Ferien raus, als man reingegangen ist? Ja, natürlich mit Radio Bielefeld. Bei uns gibt's auch in dieser Woche eine Runde Physik to go mit spannendem Alltagswissen, zum Beispiel zum Thema Gewitter, ne? Was uns ja vielleicht heute oder morgen noch trifft. Wieso es überhaupt gewittert und was da am Himmel ganz genau passiert? Das gibt's gleich ganz einfach erklärt.

0: Topic mit Becky G, die unter anderem auch schon mit Bad Bunny Musik gemacht hat. Bei uns mit Sorry Papi. Um 4:15 Radio Bielefeld läuft bei euch. Ja, und kann schon sein, dass es heute abends so ein kleines Gewitter gibt. Vielleicht auch morgen erst. Ja, die letzten Gewitter waren ja nicht so heftig. Aber wenn, dann ist ja immer so, dass die einen sich freuen und das genießen, dieses Naturschauspiel. Ja, und andere sind eher ängstlich und sind lieber drin und gucken sich das maximal durch eine sichere Fensterscheibe an. Was steckt aber eigentlich hinter so einem Gewitter am Bielefelder Himmel? Unsere Physikexpertin Esther Borchers erklärt uns mal, was da genau passiert, wenn es oben so richtig abgeht.
1: Wenn es über uns blitzt und donnert, dann ist das schon ein krasses Naturphänomen. Aber was geht da eigentlich am Himmel genau ab? Wolken bestehen ja aus Wassertropfen und Eiskristallen, die immer mal wieder gegeneinander stoßen. Dadurch lädt sich so eine Wolke elektrisch auf. Die Ladungen trennen sich. Die positive Ladung wandert quasi nach oben in die Wolke und die negative Ladung nach unten. Wenn dann aber der Ladungsunterschied in der Wolke zu groß wird, kommt es zur Entladung. Über den Blitz. Der ist wie so eine Art fetter Kurzschluss zwischen Wolke und Boden. Und wie kommt es dabei noch zum Donner? Der Blitz ist schuld, denn der wird wirklich super heiß. Er kann Temperaturen bis zu 30.000 Grad erreichen. Die Luft um den Blitz wird dadurch auch sehr schnell sehr heiß und dehnt sich aus. Dadurch entsteht eine akustische Schockwelle und es gibt einen heftigen Knall. Das ist dann der Donner, den wir hören. Wahrscheinlich ist euch allen schon mal aufgefallen, dass ihr bei einem Gewitter zuerst den Blitz seht und dann erst den Donner hört. Das liegt daran, dass sich Licht sehr, sehr schnell ausbreitet und sich das Donnergeräusch im Vergleich dazu eher im Schneckentempo bewegt. Also je später ihr den Donner nach dem Blitz hört, desto weiter ist das Gewitter noch entfernt.
0: Und die Faustregel, um zu bestimmen, wie weit das Gewitter ist, kennt ihr ja, ne? Also die Sekunden zwischen Blitz und Donner zählen, dann durch 3 teilen und dann habt ihr die Entfernung in Kilometern, so ungefähr zumindest. Vielleicht können wir es ja testen, heute oder morgen Abend. Zumindest ist ein Gewitter in den Abendstunden möglich, ob es uns auch in Bielefeld wirklich erwischt. Meine letzten Mal ja auch eher weniger der Fall. Warten wir mal ab.

Nochmal so ein extra Powerkick für euren Nachmittag. Jeder sollte zumindest eine Best-of-Platte, CD von Whitesnake irgendwo haben. Man kann das auch heutzutage streamen. Here I Go Again bei Radio Bielefeld. Mit Blick auf den Feierabendverkehr, der hat auch reichlich Power im Sinne von, gibt keine größeren Staus oder Probleme. Blitzer auf der Filsendorfer Straße und am Lipper Hellweg. Und wer mehr ist, sagt Bescheid, 08000 800 300.

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4: Eure Nummer 1 ist hier, Radio Bielefeld mit Tim Donsbach in den Nachrichten.
5: Guten Tag.
4: Ich bin Dirk Schlüter und immer wenn was neu gebaut werden soll, kommen unter anderem Archäologen und gucken, ob nicht etwas im Boden versteckt ist. Und vor den Toren der Stadt, vor den Toren Bielefelds in Werther nämlich, da sind diese Archäologen jetzt mal wieder fündig geworden.
5: Ja, sie haben in Werther mittelalterliche Siedlungsspuren aus der Frühzeit der Stadt gefunden. Unter anderem wurden rund 1000 Jahre alte Pfostengruben gefunden, die einen Hausgrundriss zeigen und dadurch belegen, dass dort ein etwa 20 Meter langes Gebäude in Pfostenbauweise gestanden hat. Die früheste schriftliche Erwähnung Werthers stammt aus dem Jahr 1009. Arminia Bielefeld geht mit einem öffentlichen Training in den Endspurt der Vorbereitung bis zum Ligastart. Die Mannschaft trainiert morgen um 15 Uhr öffentlich an der Friedrich-Hagemann-Straße. Am Samstag startet für den DSC die neue Zweitligasaison mit dem Spiel beim Karlsruher SC. Der Widerstand in den Ländern gegen die geplante Rentenreform der Bundesregierung wächst weiter. Erstmals hat sich jetzt mit der saarländischen SPD-Ministerpräsidentin Anke Rehnicker eine westdeutsche Regierungschefin gegen die Abschaffung der abschlagsfreien Rente nach 45 Beitragsjahren ausgesprochen. Zuvor hatten sich schon alle ostdeutschen Ministerpräsidenten von CDU und SPD gegen die Pläne ausgesprochen. Die Lage in der spanischen Exklave Ceuta ist womöglich doch anders als von der spanischen Regierung behauptet. Videos zeigen hunderte Migranten, die durch die Straßen laufen und teilweise Allahu Akbar rufen. Laut Ceutas Regionalregierung sind zwischen 3.000 und 5.000 illegale Migranten in Ceuta. Spaniens Innenministerium hatte erklärt, dass fast alle nach Marokko zurückgekehrt seien. Die Bielefelder Polizei sucht unbekannte Randalierer, die in der Marktstraße Außenspiegel an drei Autos abgetreten haben. Anwohner hatten am frühen Sonntag zwischen 3 und 4 Uhr mehrere Personen wahrgenommen. Die Autos standen zwischen dem Niederwall und der Turnerstraße. Die Stadtbahnlinie 1 Richtung Bargwede endet ab heute bis Donnerstag ab 22 Uhr schon an der Haltestelle Bargwede Bahnhof. Wie Mobil mitteilt, liegt das an Leitungsarbeiten in der Haupt- und der Bargweder Straße. Für die Weiterfahrt nach Bargwede, Senne und Senne Stadt wird die Buslinie 135 bis Bargwede Bahnhof verlängert.
4: Danke, Tim. Das Radio Bielefeld, Wetter, sonnig, warm, so ein bisschen Wind ab und zu ist ganz angenehm. Trotzdem ist es auch angenehm heiß. 31,5 Grad haben wir jetzt gerade live gemessen hier in der Bielefelder Altstadt am Susterplatz. Morgen gibt es Werte um 32 Grad sogar. Und heute wie morgen ist am Abend jeweils mal ein bisschen Regen oder vielleicht sogar ein Gewitter drin. Morgen die Wahrscheinlichkeit sogar noch mal ein bisschen höher als heute. Die Nacht, die kommende, die kühlt sich nicht wirklich ab, weil tiefer als 20 Grad sinken die Temperaturen nicht. Mittwoch auch noch mal heiß, 28 Grad. Ab Donnerstag dann und auch die kommenden Tage insgesamt ein bisschen kühler, trotzdem noch sommerlich.
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4: 16.33 Uhr, Radio Bielefeld Blitzer und Verkehr. Aktuell mit ein bisschen Feierabendverkehr, aber das ist ferienbedingt tatsächlich kaum der Rede wert. Kein Vergleich zu sonst. Also überall relativ entspanntes Vorankommen. Von den Autobahnen sind keine Unfälle gemeldet. Und in Bielefeld, Speed Week hin oder her, nur zwei Blitzer, zwei Maschinen. Filsendorfer Straße und Lipper-Hellweg. Wenn mehr sein sollte, könnt ihr auch gerne per WhatsApp euch melden an Bielefeld 6x5, bitte.
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4: Mit Lüthers Dirk
5: und Donsbachs Tim.
4: Schönen Nachmittag.

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2: Sind bei euch im Büro auch gerade links und rechts die Schreibtischstühle frei? Ist herrlich ruhig, oder? Wenn die Kollegen im Urlaub sind.
3: Ja, das hätten viele, die in Deutschland im Büro arbeiten, gerne immer so leise, zeigt eine aktuelle YouGov-Studie. 95% der Befragten nennen eine ruhige Arbeitsumgebung sehr oder eher wichtig. 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
2: Laute Telefonate und Calls nerven euch am meisten, gefolgt von beruflichen Gesprächen oder Plaudereien.
3: Also die stören mich nicht immer, aber ich lasse mich davon gern mal ablenken und brabbel dann mit, ja, und dann kommst du halt auch zu nichts, ne?
2: Letzte Woche war es herrlich hier bei uns im Sender, war kaum einer hier.
3: Na gut, dass ich wieder da bin.
2: Na egal, ob im Urlaub oder im Büro, genießt die Ruhe.
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0: Viertel vor fünf gleich. Radio Bielefeld, Blitzer und Verkehr ganz aktuell mit einem Unfall auf der A33 Richtung Paderborn. Und zwar zwischen Stukenburg-Senne und Paderborn-Senne-Lager. Wohl mehrere Autos beteiligt. Die Unfallstelle ist noch ungesichert. Fahrt da vorsichtig ran. Wenn es sich staut, denkt an die Rettungsgasse.
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0: Und wie klingt das eigentlich, wenn man das Gefühl von Sommer, Sonne auf der Haut und endloser Freiheit in einen einzigen Song packen will? Eine Antwort, eine musikalische, gibt's jetzt von Loi und David Puentes für uns, nämlich mit ihrem neuen Song Golden Summer. Wir haben mit den beiden über die Entstehung ihrer neuen Single gequatscht und Loi hat uns gesagt:
3: Ich habe ja den Song geschrieben wegen meiner Tourabsage, weil ich da so ein bisschen sad war und habe dann an diese Zeit gedacht, wo ich auf der Bühne stehe oder wenn ich Festivals spiele. Und dieses Gefühl wollte ich irgendwie festhalten.
0: Ja, und diese Euphorie und Leichtigkeit, die Loi auf der Bühne spürt, die hört ihr gleich wahrscheinlich schon in den ersten Takten. Und so ein Golden Summer Moment, von dem hat uns auch David Puentes zu berichten gehabt.
4: Als Leonie nach Hamburg kam, da hat man nämlich wirklich den ersten richtigen Sommertag hier in Hamburg. Und wir haben so eine gute Zeit zusammen gehabt, auch mit ihrem Team und meinem Team. Und wir waren so eine richtig kleine, süße Family und haben, ob wir ein Aperolchen getrunken hatten oder Quatsch im Studio gemacht haben oder auf der Straße oder wo auch immer. Das sind Sachen, die man einfach nicht mehr vergisst.
0: Ja, klingt ja auch nach einem ziemlich perfekten Sommertag. Wenn ihr auch so einen kleinen Golden Summer Moment für zwischendurch braucht, hier wäre er.
3: Hey, hier ist Loi.
4: Und David Puentes.
3: Und das ist unsere neue Single
4: Golden Summer.
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Ja, hoffentlich bleibt uns dieser Golden Summer noch ein bisschen erhalten, ne? Hat's geklappt mit dem Gefühl bei euch? Spielen wir bestimmt noch öfter. Loi und David Puentes. Neuen besten Mix mit Golden Summer. Das ist Lenny Kravitz bei Radio Bielefeld. Stillness of Heart.

9 vor 5, Radio Bielefeld, Blitzer und Verkehr innerstädtisch, läuft ziemlich rund, keine größeren Staus. Aber auf der A33 Richtung Paderborn hat es einen Unfall gegeben zwischen Stukenburg-Senne und Senne-Lager. Der Unfall so etwa Höhe Hövelhof, mehrere Autos, linke Streifen ist blockiert, schon plus 10 Minuten. Ab Stukenburg-Senne. Am Stauende denkt ihr bitte an die Rettungsgasse. Babenhauser Straße wird geblitzt Richtung Jöllenbecker, auf der Filsendorfer und am Lüberhellweg noch die Maschinen. Allen unterwegs eine gute und vor allen Dingen sichere Fahrt wünsche ich. Hier ist Radio Bielefeld mit Dirk Slüter und Ava Max. Maybe you're the problem. Hm?

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0: Los Lepido. Von Juanes, einen schönen Nachmittag.
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0: Mit Dirk Schlüter.
2: Und Tim Donsbach, hallo.
0: In den Radio Bielefeld Nachrichten. Die echten Fans zählen ja schon seit Wochen die Tage, bis es endlich wieder losgeht. Und jetzt ist der Zeitpunkt zum Greifen nah.
2: Der Saisonstart bei Arminia Bielefeld.
0: Jawohl, die letzte Woche Vorbereitung auf die neue Saison hat begonnen.
2: Und Arminia geht mit einem öffentlichen Training in den Endspurt. Die Mannschaft trainiert morgen um 15 Uhr öffentlich an der Friedrich-Hagemann-Straße. Am Samstag startet für den DSC die neue Zweitligasaison mit dem Spiel beim Karlsruher SC. Donnerstag findet dann auch wieder eine Spieltagspressekonferenz statt. Morgen geht außerdem die neue Folge unseres Arminia-Podcasts zusammen mit der NW Schwarz-Weiß-Schlau online. Das erste Heimspiel der neuen Saison findet am Sonntag in einer Woche gegen Cottbus statt. Laut Arminia gibt es noch vereinzelt Tickets. Die Lage in der spanischen Exklave Ceuta ist womöglich doch anders als von der spanischen Regierung behauptet. Videos zeigen hunderte Migranten, die durch die Straßen laufen und teilweise Allahu Akbar rufen. Das schreibt unter anderem die Bild. Laut Ceutas Regionalregierung könne von Normalität auf den Straßen keine Rede sein. 3.000 bis 5.000 illegale Migranten seien in Ceuta. Einige versuchten, auf europäisches Festland zu gelangen. Spaniens Innenministerium hatte erklärt, dass fast alle Migranten nach Marokko zurückgekehrt seien. Der Widerstand in den Ländern gegen die geplante Rentenreform der Bundesregierung wächst weiter. Erstmals hat sich jetzt mit der saarländischen SPD-Ministerpräsidentin Anke Rehlinger eine westdeutsche Regierungschefin gegen die Abschaffung der abschlagsfreien Rente nach 45 Beitragsjahren ausgesprochen. Linken-Chefin Ines Schwertner fordert statt der Streichung einen Ausbau. Mecklenburg-Vorpommerns Ministerpräsidentin Manuela Schwesig macht dem ZDF klar, an der Regelung dürfe nicht gerüttelt werden. Die Infos von Claudia Wächter.
3: Denn ansonsten würden vor allem die Menschen im Osten bestraft, warnt Schwesig. Sie will im Herbst wiedergewählt werden, aber auch einige andere Ministerpräsidenten aus dem Osten fordern, die Rente mit 63, die muss bleiben. Ein Problem für die Bundesregierung in Berlin, denn die will eigentlich ihre Rentenreform als Gesamtkonzept durchbringen. Tenor, fehlen Bausteine, dann riskiert das gesamte Haus einzustürzen.
2: Rekord beim DAX, deutlicher Rückgang beim Ölpreis. An den Finanzmärkten sorgt die Hoffnung auf Entspannung im Nahen Osten für Auftrieb. Hintergrund ist die Ankündigung von US-Präsident Donald Trump, neue Gespräche mit dem Iran führen zu wollen. Der Iran hat solche Gespräche aber noch nicht bestätigt. Tina Eck berichtet aus Washington.
4: Seit Monaten manipuliert Trump Märkte und Ölpreise mit Ankündigungen einer baldigen Einigung mit dem Iran, bis die dann im Nichts verpuffen. Auch die jüngste angeblich imminente Gesprächsrunde über die Straße von Hormuz wurde vom Iran nicht bestätigt. Unklar ist auch, wo die geplanten Gespräche stattfinden, wer dabei ist und wie lange sie dauern sollen. Der Ölpreis allerdings ging prompt wieder runter, vor allem auch nachdem Trump die geplanten Großangriffe mit Hinblick auf diese angeblichen Gespräche abgesagt hatte.
2: Archäologen haben in Werther mittelalterliche Siedlungsspuren aus der Frühzeit der Stadt gefunden. Unter anderem wurden rund 1000 Jahre alte Pfostengruben gefunden, die einen Hausgrundriss zeigen und dadurch belegen, dass dort dann etwa 20 Meter langes Gebäude in Pfostenbauweise gestanden hat. Insgesamt fanden die Wissenschaftler 39 Befunde, darunter auch einen aus Backstein erbauten Brunnen. Die früheste schriftliche Erwähnung Werther stammt aus dem Jahr 1009. Die Archäologen stießen an der Ravensberger Straße auf die Spuren, weil dort ein Neubau entstehen soll.
0: Danke, Tim. Das Radio Bielefeld Wetter, gerade mal aufs Regenradar geschaut, ne, so bezüglich, kommt jetzt ein Gewitter oder nicht. Ja, kann schon sein, aber es wird ein bisschen später am Abend, so ab 9 vielleicht, dann aber auch in der Nacht noch ein bisschen Regen. Nur richtig Abkühlung bringt das Ganze nicht wirklich. Wir sind jetzt noch bei 31 Grad, bei einem freundlichen Sonne-Wolken-Mix. Und in der Nacht geht's trotz Regen und vielleicht Gewitter nicht tiefer als 20 Grad runter mit den Werten. Morgen sind wir auch relativ fix wieder bei über 30 Grad, bis 32 sind angesagt. Am Nachmittag vielleicht schon ein bisschen Regen, später Nachmittag und abends auch eine gewisse Gewitterwahrscheinlichkeit. Der Mittwoch mit 28 Grad auch nochmal ziemlich sommerlich heiß. Ab Donnerstag und dann auch die kommenden Tage wird es ein bisschen was kühler. Es bleibt aber auf jeden Fall sommerlich. Wir reden also von rund 25 Grad.
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0: 4:05, Radio Bielefeld mit einem Blick auf die Stadt erstmal. Da haben wir innerstädtisch keine so großen Staus, kaum Berufsverkehr, relativ freie Fahrt. Blitzer sind gemeldet von der Babenhauser Straße Richtung Jöllenbecker, von der Filsendorfer Straße und vom Lipper Hellweg. Aber ein Unfall und dementsprechend auch größere Verkehrsbehinderungen auf der A33 für alle, die nach Paderborn ein- oder auspendeln wollen. Also Richtung Paderborn, Unfallhöhe Hövelhof ab Stukenbrock-Senne ist Stau angesagt, jetzt schon plus 20 Minuten etwa. Das wird auch ein bisschen länger dauern. Wenn ihr da in die Richtung fahrt, am Stauende, bitte an die Rettungsgasse denken. Sonst hätte ich jetzt nichts. Wenn ihr was wisst, noch 08000 800 300 über die Radio Bielefeld Verkehrshotline.
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0: Mit Dirk Slüter und Tim Donsbach in den Nachrichten.
2: Guten Tag.
0: Und wir haben ja heute unsere große Fahrradwoche gestartet. Mit Tipps und Tricks und vielen Radtouren. Da haben wir ja auch hier bei uns in Bielefeld eine große Auswahl, eine wirklich schöne, öfter mal Fahrradfahren müssen wir machen. Wir wollen es mit der Fahrradliebe aber natürlich auch nicht übertreiben. Keine Sorgen, lieber Autofahrer. Als Ausgleich haben wir dafür die Kollegin Laura Potting mit einem gesunden Maße Skepsis für zu viel Enthusiasmus. Hört ihr gleich hier.

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0: Einer meiner All-Time-Favorites von Coldplay, Viva La Vida. Um 17 Minuten nach 5 am Montagnachmittag Radio Bielefeld läuft. Und ab heute dreht sich bei uns ja gar nicht alles, aber viel ums Thema Radfahren. Hier bei uns in Bielefeld, aber auch in NRW. Wir gucken, was gut läuft, was nicht so gut läuft. Und Radfahren an sich, ja, da scheiden sich ja auch manchmal die Geister, ne, in so vielen Dingen. Laura Potting macht jetzt mal einen Rundumschlag. Zum Beispiel ist ihr aufgefallen, dass es ungefähr 8 Millionen unterschiedliche Arten von Rädern gibt.
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3: Mountainbike, Rennrad, Trekking, City, Gravel, E-Bike, Lastenrad. Das sind immer noch die Dinger mit den zwei Rädern und dem Lenker, oder? Hallo? Fahrradfans, ne, die sind auch immer so ekstatisch, wenn sie von ihrem Fahrrad erzählen, als wäre das ein Familienmitglied. Und dann erzählen sie dir immer stundenlang davon und irgendwann kommt dann die Frage, und was fährst du für ein Bike? Und du so, ein rotes, ich taufte es einst Tomate. Also versteht mich nicht falsch, ich liebe Fahrradfahren, wirklich. Aber man muss das mit der Beziehung zum Rad ja nicht übertreiben, oder? Und kann mir mal einer den Sinn von ungemütlichen Sätteln erklären? Verstehe ich nicht. Weißt du, diese Teile, die vom Gemütlichkeitslevel irgendwo liegen zwischen Stein und Scherben und dann kommt immer von diesen Profi-Radfahrern dieser Satz, ja, beim Sattel, da musst du dich erst eingewöhnen, das braucht ein bisschen. Ja, genau, und dann kann ich jetzt 8 Monate nicht sitzen oder was. Und jetzt müssen wir auch noch kurz über diese seltsame Charakterstruktur mancher Radfahrer sprechen. Ich meine nicht alle, die meisten sind nett. Und dann gibt's aber noch die, die durch die Gegend perzen, als hätten sie irgendwie, weiß ich nicht, die Luftpumpe erfunden. Erstmal klingeln machen die nicht. Warum? Weil. Und dann ist es bei denen auch immer ganz wichtig, dass man so nah wie möglich an anderen Menschen vorbeifährt, ne? Dass man immer auch mal so ein Stück Haut oder Körperbehaarung mitnehmen kann. Unfassbar, oder? Dann kommen die so von hinten mit 8000 km/h angerast, mähen dir dabei fast das Ohr ab und brüllen dir dann im Vorbeifahren noch sowas zu wie, hey, Platz machen! Am liebsten würde ich die ja beleidigen, aber die sind immer so schnell weg. Naja.
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Ja, richtig chillig, finde ich. Mr. C und Sometimes I Love You heißt die Nummer. Im besten Mix gehört hier bei Radio Bielefeld. Aktuell 17:23, live vom Süsterplatz mit einem Blick auf die A33. Das Einzige in Sachen Verkehr und Stau, wo wir gerade hingucken müssen. Da aber nochmal mehr, weil es hat einen Unfall gegeben. Höhe Hövelhof, Fahrtrichtung Paderborn. Deshalb ab Stubenburg-Senne. Und Paderborn-Sennelage, gerade richtig Stau. Mindestens eine halbe Stunde bräuchtet ihr länger, wenn ihr da rumfahrt. Auf den Umleitungsstrecken wird es jetzt schon voller. Geblitzt wird Babenhauser Straße Richtung Jöllenbecker. Zwei Maschinen noch, Filsendorfer Straße und Lipper-Hellweg. Und wenn noch mehr sein sollte, dann zögert nicht, uns Bescheid zu sagen. Wir sagen das nämlich immer gerne weiter. 08000 800 300 über die Radio Bielefeld Verkehrshotline zum Beispiel.

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2: Es ist 17.30 Uhr. Radio Bielefeld läuft mit den Herren Slüter und Donsbach.
3: Guten Tag.
2: Ja, und wir beide brauchen schon noch ein bisschen länger, um 45 Jahre Arbeit auf dem Buckel zu haben. Ne?
3: Ich traue mich gar nicht, das so auszurechnen.
2: Ja. Und ob wir dann gegebenenfalls ohne Abschläge in Rente gehen können, ja, fraglich, würde ich mal sagen, wird ja aktuell heftig und sehr kontrovers diskutiert, sollte ja abgeschafft werden, aber...
3: Tja, aber nach den ostdeutschen Ministerpräsidenten hat sich jetzt auch die saarländische SPD-Regierungschefin Anke Rehlinger gegen die geplante Abschaffung der abschlagsfreien Rente nach 45 Beitragsjahren gestellt. Das widerspreche dem Respekt vor der Lebensleistung von Menschen, sagte sie der Funke Mediengruppe. Ihr schleswig-holsteinischer CDU-Amtskollege Daniel Günther dagegen verteidigte den Vorschlag der Rentenkommission, diese Rentenart abzuschaffen. Arminia Bielefeld geht mit einem öffentlichen Training in den Endspurt der Vorbereitung bis zum Ligastart. Die Mannschaft trainiert morgen um 15 Uhr öffentlich an der Friedrich-Hagemann-Straße. Am Samstag startet für den DSC die neue Zweitligasaison mit dem Spiel beim Karlsruher SC. Ein 21-jähriger Bielefelder ist gestern am frühen Sonntagmorgen in der Nähe des Kunsthallenparks mit Pfefferspray angegriffen und leicht verletzt worden. Laut Polizei hat ihn ein Unbekannter um kurz vor 6 auf dem Albrecht-Delius-Weg Ecke Arthur-Ladebeck-Straße unvermittelt mit dem Spray besprüht. Die Polizei bittet Zeugen, sich zu melden. Der neue Bundesverkehrsminister Steffen Bilger will die historisch niedrigen Pegelstände auf wichtigen Wasserstraßen wie dem Rhein zur Chefsache machen. Am Donnerstag werde es ein Expertentreffen zur Niedrigwassersituation geben, kündigte der CDU-Politiker an. Bilger sagte, Deutschland müsse sich aufgrund des Klimawandels an extrem wenig Wasser gewöhnen. Die Stadtbahnlinie 1 Richtung Brackwede endet ab heute bis Donnerstag ab 22 Uhr schon an der Haltestelle Brackwede Bahnhof. Wie mobil mitteilt, liegt das an Leitungsarbeiten in der Hauptstraße und der Brackweder Straße. Für die Weiterfahrt nach Brackwede, Senne und Sennestadt wird die Buslinie 135 bis Brackwede Bahnhof verlängert. Die Vollsperrung der Kavalleriestraße am Kesselbrink ist aufgehoben und das eher als gedacht. Eigentlich sollte sie bis Ende September andauern. Die Hochbauarbeiten zum Neubau des Parkhauses dort sind laut Stadt aber jetzt schon abgeschlossen.
2: Ist Bielefeld ja bekannt für, dass bei uns Bauarbeiten nicht so lange dauern, wie man angedacht. Ne?
3: Schneller fertig werden, als es gedacht.
2: Sprichwörtlich fast
3: also
2: schon.
3: Immer.
2: Ja, sehr gut. Freut uns aber. Das Radio Bielefeld-Wetter freut uns auch. Es ist nämlich schön sommerlich mit viel Sonnenschein, Temperaturen aktuell auch noch um 31 Grad. Es wird die Nacht kaum kühler, 20 Grad kühler nicht. Auch wenn so am späteren Abend Regen und wahrscheinlich auch mal ein kurzes Gewitter zumindest über uns hinwegzieht. Morgen auch nochmal heiße Temperaturen, viel Sonne, paar Dekowolken, 32 Grad sogar. Und dann ab dem Nachmittag, ab dem späteren wahrscheinlich, auch ein etwas höheres Schauerrisiko und auch am Abend vielleicht mal ein Gewitter. Gewitter und regenfrei sind wir am Mittwoch bei 28 Grad. Ab Donnerstag wird es dann etwas kühler.
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2: 17.33 Uhr, Radio Bielefeld, Blitzer und Verkehr jetzt mit dem Blick auf die A33 von Bielefeld Richtung Paderborn. Da haben wir einen dicken Stau. Zwischen Stossholte-Stukenbrock und Paderborn-Sennelage sind wir mittlerweile bei 6 Kilometer Stau und einer Dreiviertelstunde plus nach einem Unfall. Da, wo es sich zu stauen beginnt, bitte an die Rettungskasse denken. Ansonsten läuft's innerstädtisch ganz gut. Keine größeren Staus gemeldet. Ich weiß noch von 3 Blitzern, die ihr uns gemeldet habt. Auf der Babenhauser Straße Richtung Göllenbecker. Auf der Filsendorfer Straße bei 30 in der Baustelle in Richtung Filsendorf fahrend auch. Und am Lipper Hellweg steht Höhe am Siebrassenhof auch noch eine Blitzmaschine. Wenn noch was ist, könnt ihr auch gerne eine WhatsApp schicken, direkt ins Studio an Bielefeld 6x5. Danke und gute Fahrt.
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2: Mit Dirk Slüter und unserer großen Fahrradwoche, in die wir heute ja gestartet sind. Da haben wir eben schon mal geklärt, ne, wie viele von uns denn so eher Schönwetterfahrer sind und welche sich bei Wind und Wetter und Regen auch aufs Bike schwingen. Tobi hat mir dazu per WhatsApp geschrieben: Hallo Dirk, ich fahre jeden Tag mit dem Fahrrad, egal was für Wetter ist. Wenn es regnet, habe ich halt Regenklamotten an. Mindestens 4 Mal am Tag fährt der Fahrrad, der Tobi, da er seine Hühner versorgen muss. Er ist nämlich im Rassegeflügel-Zuchtverein in Brackwede. Liebe Grüße, Tobi. Tobi, liebe Grüße zurück. Speziell auch ans Rassegeflügel.

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0: Survivor und Eye of the Tiger und alle nehmen uns vor, wieder ein bisschen mehr Sport zu machen. Ne? 17.42 Uhr, Radio Bielefeld läuft heute am 3. August. Großer Ausbildungsstart, auch hier bei uns in Bielefeld. Ab heute lernen tausende Azubis in ganz NRW wieder in den Betrieben. Kim Klages aus der Redaktion. Heute geht's zwar los, aber muss man immer wieder sagen, es gibt sogar noch Ausbildungsplätze, ne?
1: Genau. NRW-Arbeitsminister Karl-Josef Laumann hat auch zum Start des neuen Ausbildungsjahres darauf hingewiesen, dass es noch freie Stellen gäbe. Und das sogar in fast allen Bereichen. Also egal ob im Handwerk, Handel, Verwaltung, IT oder im sozialen Bereich, da sind noch Ausbildungsplätze frei. Und die NRW-Landesregierung, die unterstützt sogar dabei, mit dem Programm Ausbildungswege NRW.
0: Für alle, die schon einen Platz gefunden haben, ging es dann heute Morgen aber auch direkt los.
1: Ja, ich habe heute zum Beispiel schon mit Yves Jau gesprochen. Er hat heute seine Ausbildung zum Schornsteinfeger gestartet und freut sich auf die Zeit.
2: Ja, ich wollte auf jeden Fall im Handwerkbereich was machen. Und da hatte ich geguckt, ja okay, was kannst du machen, wo bist du nicht im Schichtdienst. Ist auf jeden Fall ein cooler Beruf und die Leute sollen es einfach mal ausprobieren.
0: Ja, Schornsteinfeger, auch schon eine echt besondere Ausbildung, finde ich.
1: Definitiv, Jonas hat heute auch seine Ausbildung begonnen. Im Autohaus Weller ist er nach dem ersten Tag zufrieden und freut sich jetzt besonders darauf.
3: Der erste Tag war bis jetzt sehr spannend. Und für die Ausbildung habe ich mich entschieden, weil ich im Privatleben so ein bisschen mehr mit Autos dann zu tun gehabt habe und immer mehr an Schrauben gekommen bin.
0: Ja, kann Jonas ja die nächsten 3 Jahre alles in seiner Ausbildung noch ein bisschen lernen und verfeinern. Allen Azubis auf jeden Fall, die heute gestartet sind, wünschen wir eine tolle und erfolgreiche Ausbildung.
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mit Tom Walker und Home. Habt ihr auch Lust auf so einen richtigen 90er gute Laune Trash-Hit? Zum Schluss spiele ich euch gleich. Erst gucken wir kurz auf die Radio Bielefeld Verkehrslage. Im Stadtgebiet alles frei, A33, ab Stupenburg-Senne Richtung Paderborn immer noch 6 Kilometer Stau. 30 bis 45 Minuten plus müsst ihr da nach dem Unfall rechnen. Auf der Schrottinghauser Straße wird ein Blitzer gerade aufgebaut. Babenhauser Straße Richtung Göllenbecker wissen wir. Und zwei Maschinen, Filsendorfer und Lipper-Hellwig. So, und jetzt viel Spaß mit Aqua und Barbie Girl. Ich bin Dirk Stutter. Einen schönen Abend, bis morgen Nachmittag. 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
3: Mit Sarah Heinz, guten Abend. Wer Kinder hat, kennt das. Ab einem gewissen Alter wird jeden Tag um ein eigenes Smartphone gebettelt. Viele Eltern versuchen das so lange wie möglich rauszuzögern, oft mit dem Argument, dass da nichts mehr für die Schule gemacht werde. Und Danny Hopper aus dem News-Team, das könnte sogar stimmen, hat jetzt eine neue Studie aus Italien gezeigt.
4: Genau, die Uni Mailand Bicocca hat mehr als 5000 Schülerinnen und Schüler befragt. Sie wollte wissen, ab wann sie ihren ersten Social-Media-Account hatten, vor oder nach der 9. Klasse. Und dann wurde geschaut, wie die Schüler nachher bei Tests in Mathe, Italienisch oder Englisch abgeschnitten haben. Das Ergebnis, diejenigen, die schon früh ein Konto hatten, schnitten schlechter ab und blieben auch häufiger sitzen. Mögliche Gründe könnten Ablenkung, weniger Zeit oder auch eine Überlastung des Gehirns sein, heißt es. Nur bei den Englischkenntnissen gab es laut Studie keine Unterschiede. Das liegt wohl daran, dass es auf den Social-Media-Plattformen viele englischsprachige Inhalte gibt.
3: Viele Forscherinnen und Forscher aus aller Welt haben ja auch schon auf die Studie reagiert und loben sie.
4: Ja, Forscher aus China zum Beispiel fühlen sich bestätigt. Sie sagen, das ständige Aufploppen neuer Social-Media-Nachrichten auf dem Smartphone sorge immer wieder für Unterbrechungen und das gehe eben auf die Konzentration. Und auch Forscher der Uni Augsburg glauben, dass sich die Ergebnisse aus Italien auch auf andere Länder übertragen lassen, eben auch auf Deutschland. Eine Forscherin aus Spanien ist sich nicht ganz so sicher, ob das Social-Media-Alter und die Schulleistung wirklich so einfach zusammenhängen, aber auch sie sagt, die Studie zeige, dass digitale Medien zum Alltag der Kinder dazugehörten und deshalb müssten sie im Umgang damit besser geschult werden, sagt sie.
3: Danke, Danny, für die Infos. Noch mehr Meldungen jetzt in der Zusammenfassung. Israel hat einen Truppenrückzug aus dem Gazastreifen und einen Angriffsstopp erst einmal abgelehnt. Das teilte ein Vertreter der israelischen Regierung mit. Beide Schritte sind eigentlich Teil des Fahrplans des Gaza-Friedensrats. Deutschland ist im EU-weiten Digital-Ranking um 3 Plätze auf Platz 17 abgerutscht. Laut Bitkom-Präsident Wintergerst würden wir zwar vorankommen, andere Länder seien aber schneller. Die ersten Plätze belegten demnach Dänemark, Finnland und die Niederlande. Fahrgäste der Deutschen Bahn haben tagsüber nur geringe Chancen, Tickets zum Supersparpreis zu bekommen. Laut Verbraucherschützern sei das nur zu Randzeiten und an einzelnen Tagen möglich. Sie fordern deswegen, dass die Bahn ihr Preissystem einfacher und transparenter gestaltet. Der geplante Investorendeal von Infantino ist krachend gescheitert. Jetzt steht der FIFA-Chef so stark unter Druck wie noch nie in seiner Amtszeit. Die UEFA scheint die Chance zu wittern, Infantino loszuwerden. Sie prüft zurzeit rechtliche Schritte gegen ihn. In einem Schreiben an ihn warnt sie Infantino außerdem davor, Beweise zum geplatzten Investorendeal vernichten zu wollen. Erste Nationalverbände aus Europa haben schon angekündigt, dass sie ihn bei einer erneuten FIFA-Kandidatur im nächsten Jahr nicht unterstützen werden. Infantino wollte Anteile an den Premium-Produkten der FIFA, wie zum Beispiel der WM, an private Investoren verkaufen. Den Mitgliedsverbänden hatte er für ihre Zustimmung zu den Plänen Millionen versprochen. Und das waren die Nachrichten mit Sarah Heinz.
5: Wettertechnisch diese Woche mal wieder für jeden was dabei. Morgen noch mal ähnlich warm wie heute mit bis 33 Grad. Dazu gibt's gegen Abend auch noch mal ein paar Schauer. Im Laufe der Woche kühlt's dann ganz langsam runter. Am Mittwoch nur noch 29 Grad, Donnerstag 24 und Freitag 23 Grad. Radio Bielefeld, Blitzer und Verkehr. Da nach wie vor der Hinweis, dass in Bielefeld an der Buschkampfstraße Ecke Wilhelmsdorfer Straße die Ampel ausgefallen ist. Und geblitzt wird heute Abend bei uns in Bielefeld an der Babenhauser Straße, Bielefeld-Jöllenbeck an der Filsendorfer Straße und in Bielefeld am Lipper-Hellweg. Alle Updates von den Straßen wie immer auch auf radiobielefeld.de oder in der Radio Bielefeld-App. Gute Fahrt!
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5: Kurz nach 6 heißt, es geht Richtung Feierabend und Richtung Spätschicht. Marlene Sokol bin ich, begleite euch heute durch den Montagabend am Start. Jetzt auch schon Christina Aguilera, Genie in a Bottle. Nur hier für euch in der Spätschicht.

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starten gemeinsam in den Montagabend und in die neue Woche mit ganz viel neuer Musik. Seit Freitag, seit dem New Music Friday, ist wieder einiges da. Und neue Musik kommt zum Beispiel von ihm hier. Shaboozy, der hat gleich ein ganzes neues Album rausgehauen. The Outlaw, Cherie Lee and Other Western Tales heißt das Album. Und wie man es von Shaboozy kennt, ist es wieder ein Mix aus Country und Pop. Pop gab's am Freitag aber auch aus Deutschland von ihm hier. Kamrad hat seine neue Single Love Sober rausgehauen. Ist auch richtig, richtig schön geworden. Mein persönliches Highlight vom Wochenende ist aber das neue Album von ihr hier. Grande. Und was soll ich sagen, auf Social Media ist alles voll, entweder mit Leuten, die das Album lieben oder von Konzertvideos. Ihre Eternal Sunshine Tour läuft auch gleichzeitig. Leider gibt es keine Konzertdaten in Deutschland, aber es gibt ja genug Videos auf Instagram und TikTok, ne? Und als wäre das nicht genug, ist sie jetzt auch noch hier im besten Mix. Ihr Hit Hey That I Made You Love Me ist mit drauf auf dem neuen Album von Ariana Grande. Zuerst gehört hier in

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2: Sind bei euch im Büro auch gerade links und rechts die Schreibtischstühle frei? Ist herrlich ruhig, oder? Wenn die Kollegen im Urlaub sind.
3: Ja, das hätten viele, die in Deutschland im Büro arbeiten, gerne immer so leise, zeigt eine aktuelle YouGov-Studie. 95% der Befragten nennen eine ruhige Arbeitsumgebung sehr oder eher wichtig. Und am meisten stören dabei die lieben Kollegen.
2: Laute Telefonate und Calls nerven euch am meisten, gefolgt von beruflichen Gesprächen oder Plaudereien.
3: Also die stören mich nicht immer, aber ich lasse mich davon gern mal ablenken und brappel dann mit, ja, und dann kommst du halt auch zu nichts, ne?
2: Letzte Woche war es herrlich hier bei uns im Sender, war kaum einer hier.
3: Na gut, dass ich wieder da bin.
2: Na egal, ob im Urlaub oder im Büro, genießt die Ruhe.
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1: Es ist zugegebenermaßen schon etwas her, als ich zum letzten Mal für Essen an der Uni-Mensa anstand. Mittlerweile ist die Mensa auch woanders. Das Essen war damals ganz ordentlich und die Preise recht human. Bleiben sie auch weiterhin, auch wenn das Studierendenwerk Bielefeld jetzt eine Preiserhöhung ab September angekündigt hat. Im Durchschnitt steigen die Preise um 7%. Ein Thema heute in den Radio Bielefeld Nachrichten bei mir, Tim Lindbrügger. Guten Abend nochmal. Im Schnitt heißt aber auch, dass einige Gerichte auch günstiger werden, wie der Flammkuchen zum Beispiel, Ciabatta, da müsst ihr künftig deutlich mehr bezahlen. Warme Gerichte übrigens, die bei der Herstellung weniger CO2-Emissionen verursachen, die sollen auch gezielt gefördert werden und auch günstiger bleiben. Gäste müssen weiterhin einen kleinen Aufschlag bezahlen.
2: Ja, hallo, Tim Forspel mein Name und ich schaue nochmal drauf, was heute wichtig war, heute Mittag in den Radio Bielefeld Nachrichten. Und da hat unter anderem der Stadtelternrat in Bielefeld einen offenen Brief an den neuen Bundesverkehrsminister Steffen Bilger geschrieben. Darin wird gefordert, auch die Wege für Kita-Kinder sicherer zu gestalten. Das sei bei der jüngsten Reform der Straßenverkehrsordnung nicht berücksichtigt worden, so heißt es. Und Stichwort Straßenverkehrsordnung, europaweit und auch hier in Bielefeld wird in dieser Woche außergewöhnlich viel geblitzt. Das hat die Polizei uns heute Mittag bestätigt. Besonders Unfallschwerpunkte stehen dabei im Fokus. Noch bis Sonntag sollen Raser so ausgebremst werden.
3: Und ich bin Tim Donsbach, der dritte Tim im Bunde und hatte heute Nachmittag die Radio Bielefeld Nachrichten. In diesen Nachrichten ging es nach Werther, ist ja eigentlich fast Bielefeld, oder? Dort haben Archäologen nämlich mittelalterliche Siedlungsspuren aus der Frühzeit der Stadt gefunden. Sehr spannend, unter anderem wurden rund 1000 Jahre alte Pfostengruben gefunden. Und das heißt, dass dort so ein Gebäude in Pfostenbauweise gestanden hat vor 1000 Jahren. Insgesamt fanden die Wissenschaftler 39 Befunde. Die früheste schriftliche Erwähnung Werther stammt übrigens aus dem Jahre 1009.
4: Den besten Mix haben wir hier nicht nur in der Musikauswahl, sondern auch im Wetter. Morgen eine Mischung aus Sonne, Wolken und ordentlich Wind mit bis 33 Grad. Kühlt gegen Abend runter auf um die 19 und dann gibt's auch wieder ein paar Schauer für uns.
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4: Radio Bielefeld, Blitzer und Verkehr. Da nach wie vor der Hinweis, dass in Bielefeld an der Buschkampfstraße, Ecke Wilhelmsdorfer Straße, die Ampel ausgefallen ist. Und geblitzt wird heute Abend bei uns in Bielefeld an der Babenhauser Straße, Bielefeld-Jöllenbeck an der Filsendorfer Straße und in Bielefeld am Lipper-Hellweg. Alle Updates von den Straßen wie immer auch auf radiobielefeld.de oder in der Radio Bielefeld-App. Gute Fahrt!
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4: Happy Montag, happy Spätschicht. Vielleicht seid ihr schon im Feierabend, kocht euch gerade noch irgendwie was Leckeres. Gleich geht's ab aufs Sofa. Dann checkt doch vorher gerne nochmal schnell den Streaming-Tipp bei uns auf der Homepage. 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

0: Sido und Andreas Burani im besten Mix an einem warmen Montagabend. Gerade noch 30 Grad bei uns. Hier im Studio gefühlte 40 bei mir. Vielleicht sitzt er ja auch noch im Büro in der Spätschicht. Dann stehen wir die Hitze hier zusammen durch. Vielleicht habt ihr aber auch diese Woche frei. Ihr habt Sommerferien und könnt das schöne Wetter genießen. 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
1: Mit Sarah Heinz. Guten Abend. In der Politik wird wieder ordentlich über die Rente mit 63 gestritten. Die Rentenkommission hatte zuvor ja empfohlen, dass der frühere Renteneintritt ohne Abschläge nach 45 Beitragsjahren wegfallen soll. Danny Hoppe aus dem News-Team. In den Ländern sind aber immer mehr gegen die Pläne.
2: Ja, die ostdeutschen Länder haben sich klar gegen die Pläne gestellt. Mecklenburg-Vorpommerns Ministerpräsidentin Schwesig sagt, die Argumente gegen die Rente mit 63 würden nicht für den Osten gelten. Dort würden viele schon mit 16 anfangen zu arbeiten, sagte sie im ZDF. Es gäbe dort überdurchschnittlich viele Menschen, die dadurch 45, 47 oder 49 Jahre gearbeitet hätten. Unterstützung bekommen die ostdeutschen Länder jetzt auch aus dem Südwesten, denn auch die saarländische Ministerpräsidentin Rehlinger will, dass die Rente mit 63 bleibt. Wer jahrzehntelang gearbeitet habe, verdiene Respekt, sagte sie den Zeitungen der Funke-Gruppe. In Rente sollte man nicht erst gehen dürfen, wenn der Körper streike.
1: Der Chef des Deutschen Instituts für Wirtschaftsforschung, Fratscher, sieht das ja ganz anders. Er hat der RP gesagt, ohne die Abschaffung der Rente mit 63 sei die Rentenreform tot.
2: Genau, er sagt, dieser Punkt sei der wichtigste der geplanten Rentenreform und er rechnet vor, wenn die Rente mit 63 wegfalle, spare man langfristig knapp 10 Milliarden Euro. Dazu habe man pro Rentnerjahrgang 125.000 zusätzliche Beschäftigte. Und er führt auch nochmal ein Argument an, das man in den letzten Wochen immer wieder gehört hat, dass vor allem Besserverdienende und Männer von der Rente mit 63 profitieren würden und deutlich seltener Menschen, die von Armut bedroht seien. Bundesarbeitsministerin Baas zeigte sich zuletzt noch einmal offen, über einzelne Punkte zu sprechen. Die Union hat am Wochenende aber klargemacht, dass sie das Rentenpaket nicht nochmal aufschnüren will.
1: Danke, Danny, für die Infos. Noch mehr Meldungen sind das jetzt kurz und kompakt. Der ukrainische Präsident Zelensky möchte Russland so unter Druck setzen, dass es bis Herbst zu einem Ende des Ukraine-Kriegs kommt. Die Drohnenangriffe, Sanktionen und die diplomatischen Bemühungen dürften Russland keine Alternative lassen, hieß es. Trotzdem hat sich Zelensky gleichzeitig auf einen weiteren Kriegswinter eingerichtet. Jugendliche, die schon vor der 9. Klasse auf Social Media aktiv sind, sind tendenziell schlechter in der Schule. Das hat eine Studie aus Italien gezeigt. Gründe für die schlechteren Leistungen könnten demnach Ablenkung, weniger Zeit oder auch eine Überlastung des Gehirns sein. Autofahrer im Ruhrgebiet brauchen wieder mehr Geduld. In gut 2 Stunden wird am Westhofener Kreuz die Verbindung von der A1 Richtung Bremen auf die A45 Richtung Dortmund und Frankfurt gesperrt, wegen Bauarbeiten an einer Brücke. Morgen früh um 5 soll die Sperrung wieder aufgehoben sein. Die Hitze sorgt auch bei unseren Flüssen für Probleme. Die Pegelstände im Rhein sind teilweise so niedrig wie noch nie. So können viele Frachtschiffe nicht mehr vollbeladen fahren, manche nur noch mit gut einem Fünftel der üblichen Ladung. Deshalb hatte NRW-Verkehrsminister Krischer schon am Morgen im ZDF eine Taskforce gefordert, um über zusätzliche Lagerkapazitäten in Häfen zu sprechen und darüber, was statt übers Wasser zum Beispiel mit der Bahn transportiert werden könnte. Der neue Bundesverkehrsminister Bilger hat außerdem für Donnerstag in Bonn eine Konferenz einberufen. Und das waren die Nachrichten mit Sarah Heinz.
3: Der Blick geht rüber aufs Wetter für die Woche. Morgen nochmal ähnlich warm mit bis 33 Grad, am Mittwoch nochmal 29 Grad. Und dann wird es auch langsam immer angenehmer bei uns. Tiefstemperaturen für die Woche gibt es am Sonntag mit bis 22 Grad in der Spitze.
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3: Zusammen kühlen wir hier runter in der Spätschicht. Noch bis 21 Uhr bin ich bei euch. Hab im Studio schon den Ventilator angeschmissen. So ein bisschen Sonne kommt hier noch rein. Also perfekter Vibe für den Feierabend. Ich freue mich, dass wir das heute Abend zusammen machen.

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0: Jennifer Lopez und David Guetta, Save Me Tonight um 7:15 hier in der Spätschicht mit mir, Marlene Sokol. Und ich sag's euch, wie es ist. Ich bin froh, überhaupt jetzt hier zu sein, im Studio angekommen zu sein, nach der Wanderung, die ich heute schon hingelegt habe. Fast einen Kilometer entfernt habe ich heute Morgen mein Auto geparkt, einfach weil ich nicht parken kann. Und dann so weit fahren musste, bis ich eine Lücke gefunden habe, die groß genug ist. Ich weiß, ganz viele Leute, die das locker easy können mit dem Parken, haben kein Verständnis dafür. Aber die Leute, die wie ich nicht parken können, die bevor sie irgendwo hinfahren, die Parksituation auf Google Maps checken, die verstehen, was ich meine. So, und als wäre das nicht schlimm genug heute Morgen, war hinter mir auch noch jemand im Auto, der gedrängelt hat und ein Fußgänger, der beobachtet hat, wie ich dann final eingeparkt bin im dritten Versuch. Also an alle Autofahrprofis, ich beneide euch, aber hört auf, Leute beim Parken zu beobachten. Und ich glaube, ich muss mir jetzt erstmal einen Auffrischungskurs in der Fahrschule buchen. Hilft ja nichts, ne?
1: Dann fahr doch, du Affe!

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1: Es ist zugegebenermaßen schon etwas her, als ich zum letzten Mal für Essen an der Uni-Mensa anstand. Mittlerweile ist die Mensa auch woanders. Das Essen war damals ganz ordentlich und die Preise recht human. Bleiben sie auch weiterhin, auch wenn das Studierendenwerk Bielefeld jetzt eine Preiserhöhung ab September angekündigt hat. Im Durchschnitt steigen die Preise um 7%. Ein Thema heute in den Radio Bielefeld Nachrichten bei mir, Tim Lindbrügger. Guten Abend nochmal. Im Schnitt heißt aber auch, dass einige Gerichte auch günstiger werden, wie der Flammkuchen zum Beispiel, Ciabatta, da müsst ihr künftig deutlich mehr bezahlen. Warme Gerichte übrigens, die bei der Herstellung weniger CO2-Emissionen verursachen, die sollen auch gezielt gefördert werden und auch günstiger bleiben. Gäste müssen weiterhin einen kleinen Aufschlag bezahlen.
2: Ja, hallo, Tim Forspel mein Name und ich schaue nochmal drauf, was heute wichtig war, heute Mittag in den Radio Bielefeld Nachrichten. Und da hat unter anderem der Stadtelternrat in Bielefeld einen offenen Brief an den neuen Bundesverkehrsminister Steffen Bilger geschrieben. Darin wird gefordert, auch die Wege für Kita-Kinder sicherer zu gestalten. Das sei bei der jüngsten Reform der Straßenverkehrsordnung nicht berücksichtigt worden, so heißt es. Und Stichwort Straßenverkehrsordnung, europaweit und auch hier in Bielefeld wird in dieser Woche außergewöhnlich viel geblitzt. Das hat die Polizei uns heute Mittag bestätigt. Besonders Unfallschwerpunkte stehen dabei im Fokus. Noch bis Sonntag sollen Raser so ausgebremst werden.
3: Und ich bin Tim Donsbach, der dritte Tim im Bunde und hatte heute Nachmittag die Radio Bielefeld Nachrichten. In diesen Nachrichten ging es nach Werther. Ist ja eigentlich fast Bielefeld, oder? Dort haben Archäologen nämlich mittelalterliche Siedlungsspuren aus der Frühzeit der Stadt gefunden. Sehr spannend. Unter anderem wurden rund 1000 Jahre alte Pfostengruben gefunden. Und das heißt, dass dort so ein Gebäude in Pfostenbauweise gestanden hat vor 1000 Jahren. Insgesamt fanden die Wissenschaftler 39 Befunde. Die früheste schriftliche Erwähnung Werther stammt übrigens aus dem Jahre 1009.
4: Wettertechnisch diese Woche mal wieder für jeden was dabei. Morgen nochmal ähnlich warm wie heute mit bis 33 Grad. Dazu gibt's gegen Abend auch nochmal ein paar Schauer. Im Laufe der Woche kühlt's dann ganz langsam runter. Am Mittwoch nur noch 29 Grad, Donnerstag 24 und Freitag 23 Grad.
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4: Kurz nach 7:30 weiter geht's hier durch die Spätschicht mit mir, Marlene Sokol. Die nächsten 1,5 Stunden machen wir uns hier noch eine gute Zeit. Kommt gut durch den Montagabend.

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0: Check von Felix Jähn und Weiß am Montagabend. Wir gehen nicht nur in eine neue Woche, sondern für viele Azubis bei uns in der Ecke heute auch ein neuer Lebensabschnitt. Heute Ausbildungsbeginn in ganz vielen Berufen. Heißt ein voller Tag voller neuer Programme, neuer Mitarbeiter, vielen Vorstellungsrunden. Da sind wir natürlich auch bei euch. Und ich dachte, ich check mal die Lage. Am Telefon ist Yves hier aus der Ecke.
1: Hallo.
0: Du hattest heute deinen ersten Tag in der Ausbildung als Schornsteinfeger. Ist ja schon so ein bisschen special, würde ich sagen. Wie kommt man auf die Idee?
1: Ja, ich wollte auf jeden Fall im Handwerkbereich was machen. Und da hatte ich geguckt, ja okay, was kannst du machen? Mhm. Wo bist du nicht im Schichtdienst? Und dann habe ich gesehen, ja okay, Schornsteinfeger gibt es. Hat mich so ein bisschen mit dem Beruf auseinandergesetzt, mhm, weil Brandschutz mich eigentlich schon echt interessiert hat. Und habe dann eine Praktikumswoche gemacht und habe gemerkt, ja okay, ist eigentlich ganz cool. Und jetzt bin ich hier.
0: So, und jetzt sag mal, wie war der erste Tag? Hattest du Spaß?
1: Ist auf jeden Fall ein cooler Beruf und ja, die Leute sollen es einfach mal ausprobieren.
0: So, also Yves, ich wünsche dir und allen anderen Azubis bei uns in der Ecke einen wunderschönen ersten Feierabend. Ich freue mich, dass wir den zusammen verbringen und hoffe, dass es morgen direkt munter für euch weitergeht.

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1: Ich bin Dirk Zeitler. Nach dem Ansturm zehntausender Migranten auf die spanische Nordafrika-Exklave Ceuta hat die Regierung in Madrid Vorwürfe zurückgewiesen. Sie habe Warnungen des Geheimdienstes vor einer Massenankunft ignoriert. Man habe keine Geheimdienstberichte erhalten, die vor einer Migrationskrise dieses Ausmaßes gewarnt hätten, heißt es. Gleichzeitig dauern in Ceuta die Unterbringung und Rückführung verbliebener Migranten sowie die Suche nach weiteren Todesopfern an. Bislang wurden 72 Leichen geborgen. Der Widerstand gegen das geplante Ende der Rente mit 63 wächst. Die ostdeutschen Ministerpräsidenten, die gegen die Abschaffung sind, bekommen nun Unterstützung aus dem Saarland. Es gehe um den Respekt vor der Lebensleistung der Menschen, sagte Regierungschefin Rehlinger den Zeitungen der Funke Mediengruppe.
2: Wer jahrzehntelang gearbeitet hat, der verdient eine würdige Rente. Respekt, sagt Rehlinger, und will verhandeln. Nicht aus dem Osten kommt also nun Gegenwind für die schwarz-rote Bundesregierung. Die will zügig die Rentenreform durchziehen, als Gesamtpaket ohne Rosinen picken. Und genau das sei auch der richtige Weg, meint der Ministerpräsident aus Schleswig-Holstein. Aber die Debatte kocht nun hoch, jetzt vor einigen wichtigen Landtagswahlen im Herbst. Claudia Wächter, Nachrichtenredaktion.
1: Im Osten der Niederlande ist unweit der deutschen Grenze in einem Waldgebiet ein Brand ausgebrochen. Die Feuerwehr ist mit einem Großaufgebot im Einsatz. Auch westlich der griechischen Hauptstadt Athen lodern weiter mehrere große Wald- und Buschbrände. Und auch im Nordwesten der USA haben Feuer große Schäden angerichtet.
3: Es sind die bekannten apokalyptischen Feuerinfernos des Spätsommers hier in den USA. Über 600 Häuser sind im Bundesstaat Washington schon zerstört. Anwohner flüchten in größter Eile. Drei große Feuer wüten in den Wäldern an der Grenze zu Kanada. So schlimm war die Waldbrandsaison in dieser normalerweise kühlen und regnerischen Region noch nie, sagt die Feuerwehr. Es sei die schlimmste Naturkatastrophe, die ihre Stadt Spokane jemals erlebt habe, sagt die Bürgermeisterin. USA aus den USA, Tina Eck.
1: Nach dem islamistischen Terroranschlag am Rande des Berliner Christopher Street Day werden islamistische Gefährder in der Hauptstadt strenger überwacht. Vier Gefährder tragen auf Antrag der Polizei nun Fußfesseln. Das teilte Berlins Innensenatorin Spranger mit. Sie begrüße sehr, dass sich das zuständige Gericht damit ihrer Einschätzung angeschlossen habe. Das waren die Nachrichten mit Dirk Zeitler.
4: Den besten Mix haben wir hier nicht nur in der Musikauswahl, sondern auch im Wetter. Morgen eine Mischung aus Sonne, Wolken und ordentlich Wind mit bis 33 Grad. Kühlt gegen Abend runter auf um die 19 und dann gibt's auch wieder ein paar Schauer für uns.
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4: Happy Montag, happy Spätschicht. Vielleicht seid ihr schon im Feierabend, kocht euch gerade noch irgendwie was Leckeres. Gleich geht's ab aufs Sofa. 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

Geht rein in eine neue Woche und in einen neuen Blitzermarathon. Die ganze Woche über wird vermehrt geblitzt und gelasert bei uns. Im Blick da vor allem so Ecken, wo es besonders ist, wie Kitas, Altersheime, Schulen und so weiter. Also haltet die Augen offen, wenn ihr jetzt heute Abend noch unterwegs seid. Das kann sonst schnell mal teuer werden. Nur 11 km/h zu viel kostet mal eben einen Fuffi. Ja, aber auch in der Speed Week sind wir natürlich bei euch. Gleich um 12:30 gibt's wieder alle Blitzer bei uns in der Ecke. Und man muss ja auch sagen, gerast werden sollte so oder so niemals. 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Also checkt das gerne mal ab und dann wünsche ich euch eine gute und sichere Fahrt. God.

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2: Sind bei euch im Büro auch gerade links und rechts die Schreibtischstühle frei? Ist herrlich ruhig, oder? Wenn die Kollegen im Urlaub sind.
3: Ja, das hätten viele, die in Deutschland im Büro arbeiten, gerne immer so leise, zeigt eine aktuelle YouGov-Studie. 95% der Befragten nennen eine ruhige Arbeitsumgebung sehr oder eher wichtig. 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
3: Na gut, dass ich wieder da bin.
2: Na egal, ob im Urlaub oder im Büro, genießt die Ruhe.
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1: Es ist zugegebenermaßen schon etwas her, als ich zum letzten Mal für Essen an der Uni-Mensa anstand. Mittlerweile ist die Mensa auch woanders. Das Essen war damals ganz ordentlich und die Preise recht human. Bleiben sie auch weiterhin, auch wenn das Studierendenwerk Bielefeld jetzt eine Preiserhöhung ab September angekündigt hat. Im Durchschnitt steigen die Preise um 7%. Ein Thema heute in den Radio Bielefeld Nachrichten bei mir, Tim Lindbrügger. Guten Abend nochmal. Im Schnitt heißt aber auch, dass einige Gerichte auch günstiger werden, wie der Flammkuchen zum Beispiel, Ciabatta, da müsst ihr künftig deutlich mehr bezahlen. Warme Gerichte übrigens, die bei der Herstellung weniger CO2-Emissionen verursachen, die sollen auch gezielt gefördert werden und auch günstiger bleiben. Gäste müssen weiterhin einen kleinen Aufschlag bezahlen.
2: Ja, hallo, Tim Forstbill mein Name und ich schaue nochmal drauf, was heute wichtig war, heute Mittag in den Radio Bielefeld Nachrichten. Und da hat unter anderem der Stadtelternrat in Bielefeld einen offenen Brief an den neuen Bundesverkehrsminister Steffen Bilger geschrieben. Darin wird gefordert, auch die Wege für Kita-Kinder sicherer zu gestalten. Das sei bei der jüngsten Reform der Straßenverkehrsordnung nicht berücksichtigt worden, so heißt es. Und Stichwort Straßenverkehrsordnung, europaweit und auch hier in Bielefeld wird in dieser Woche außergewöhnlich viel geblitzt. Das hat die Polizei uns heute Mittag bestätigt. Besonders Unfallschwerpunkte stehen dabei im Fokus. Noch bis Sonntag sollen Raser so ausgebremst werden.
3: Und ich bin Tim Donsbach, der dritte Tim im Bunde und hatte heute Nachmittag die Radio Bielefeld Nachrichten. In diesen Nachrichten ging es nach Werther, ist ja eigentlich fast Bielefeld, oder? Dort haben Archäologen nämlich mittelalterliche Siedlungsspuren aus der Frühzeit der Stadt gefunden. Sehr spannend, unter anderem wurden rund 1000 Jahre alte Pfostengruben gefunden. Und das heißt, dass dort so ein Gebäude in Pfostenbauweise gestanden hat vor 1000 Jahren. Insgesamt fanden die Wissenschaftler 39 Befunde. Die früheste schriftliche Erwähnung Werther stammt übrigens aus dem Jahre 1009.
4: Der Blick geht rüber aufs Wetter für die Woche. Morgen nochmal ähnlich warm mit bis 33 Grad, am Mittwoch nochmal 29 Grad und dann wird es auch langsam immer angenehmer bei uns. Tiefstemperaturen für die Woche gibt es am Sonntag mit bis 22 Grad in der Spitze.
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4: Zusammen kühlen wir hier runter in der Spätschicht. Noch bis 21 Uhr bin ich bei euch. Hab im Studio schon den Ventilator angeschmissen. So ein bisschen Sonne kommt hier noch rein. Also perfekter Vibe für den Feierabend. Ich freue mich, dass wir das heute Abend zusammen machen.

Wir starten gemeinsam in den Montagabend und in die neue Woche mit ganz viel neuer Musik. Seit Freitag, seit dem New Music Friday, ist wieder einiges da. Und neue Musik kommt zum Beispiel von ihm hier. Shaboozy, der hat gleich ein ganzes neues Album rausgehauen. The Outlaw, Cherie Lee and Other Western Tales heißt das Album. Und wie man es von Shaboozy kennt, ist es wieder ein Mix aus Country und Pop. Pop gab's am Freitag aber auch aus Deutschland von ihm hier. Kamrad hat seine neue Single Love Sober rausgehauen. Ist auch richtig, richtig schön geworden. Mein persönliches Highlight vom Wochenende ist aber das neue Album von ihr hier. Grande. Und was soll ich sagen, auf Social Media ist alles voll, entweder mit Leuten, die das Album lieben oder von Konzertvideos. Ihre Eternal Sunshine Tour läuft auch gleichzeitig. Leider gibt es keine Konzertdaten in Deutschland, aber es gibt ja genug Videos auf Instagram und TikTok, ne? Und als wäre das nicht genug, ist sie jetzt auch noch hier im besten Mix. Ihr Hit Hey That I Made You Love Me ist mit drauf auf dem neuen Album von Ariana Grande. Zuerst gehört hier in der

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1: Ich bin Dirk Zeitler. Nach den ostdeutschen Ministerpräsidenten hat sich auch die saarländische Regierungschefin Rehlinger gegen die geplante Abschaffung der Rente mit 63 gestellt. Ich lehne den aktuellen Vorschlag an dieser Stelle ab, weil er dem Respekt vor der Lebensleistung von Menschen widerspricht, sagte die stellvertretende SPD-Vorsitzende den Zeitungen der Funke Mediengruppe. Ihr schleswig-holsteinischer Amtskollege Günther verteidigte dagegen den Vorschlag der Rentenkommission, die beliebte Rentenart abzuschaffen. Westlich der griechischen Hauptstadt Athen lodern weiter mehrere große Wald- und Buschbrände. Und auch im Nordwesten der USA haben Feuer große Schäden angerichtet.
2: Es sind die bekannten apokalyptischen Feuerinfernos des Spätsommers hier in den USA. Über 600 Häuser sind im Bundesstaat Washington schon zerstört. Anwohner flüchten in größter Eile. Drei große Feuer wüten in den Wäldern an der Grenze zu Kanada. So schlimm war die Waldbrandsaison in dieser normalerweise kühlen und regnerischen Region noch nie, sagt die Feuerwehr. Auch in Kanada toben noch über 800 Brände. Aus den USA, Tina Eck.
1: TikTok, Instagram oder Snapchat gehören für viele Kinder längst zum Alltag. Oft auch dann, wenn eigentlich Hausaufgaben oder Schlaf dran wären. Eine neue Studie der Universität in Mailand zeigt jetzt, zu viel Zeit in den sozialen Medien kann sich tatsächlich auch auf die Schulnoten auswirken.
3: Zu viel Scrollen macht dumm, hören Jugendliche vermutlich häufiger. Und nun sagen auch die Forschenden, wer schon früh, also etwa mit 12, ein Social-Media-Konto hat, ist in der Schule schlechter und bleibt sogar häufiger sitzen. Im Vergleich zu denjenigen, die erst mit 14 oder 15 loslegen. Allerdings, es gibt eine Ausnahme. Im Fach Englisch, da sind alle gleich gut, ganz unabhängig vom eigenen Account auf TikTok und Co. Claudia Wächter, Nachrichtenredaktion.
1: Nach dem Ansturm zehntausender Migranten auf die spanische Nordafrika-Exklave Ceuta hat die Regierung in Madrid Vorwürfe zurückgewiesen. Sie habe Warnungen des Geheimdienstes vor einer Massenankunft ignoriert. Man habe keine Geheimdienstberichte erhalten, die vor einer Migrationskrise dieses Ausmaßes gewarnt hätten, hieß es. Gleichzeitig dauern in Ceuta die Unterbringung und Rückführung verbliebener Migranten sowie die Suche nach weiteren Todesopfern an. Bislang wurden 72 Leichen geborgen. Und das waren die Nachrichten mit Dirk Zeitler.
4: Das Wetter.
5: Heute und morgen bleibt es noch aufgeladen. Die Nacht wird auch wieder tropisch. Es kühlt kaum unter 20 Grad ab. Morgen geht es dann rauf, wieder auf schwül heiße 34 Grad maximal. Dazu bilden sich stellenweise auch heftige Unwetter. Wir müssen uns auf Starkregen, heftige Sturmböen, Gewitter und Hagel einstellen. Am Mittwoch hat es sich dann ausgekracht. Es gibt dann wieder einen ruhigen Sonne-Wolken-Mix.
4: NRW Verkehr.
5: Um kurz nach 9 haben wir noch drei Meldungen. Einmal die A1 Münster Richtung Dortmund zwischen Carmen-Zentrum und Unna. 2 Kilometer Stau, 12 Minuten plus. Die A4 Köln Richtung Aachen zwischen Klettenberg und Kreuzköln-West. 1 Kilometer Stau, 20 Minuten plus. Und die A52 Essen Richtung Düsseldorf zwischen Essen-Harzopf und Breitscheid. 2 Kilometer Stau, 22 Minuten plus. Kommt gut durch.
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5: Mit Markus Steinacker entspannten Abend euch, vor allem allen, die heute in die Ausbildung gestartet sind. Stimmt, das war ja auch noch. Und falls ihr noch eine Stelle sucht, es gibt noch einige, die unbesetzt sind, sprechen wir gleich mal ausführlich drüber.

0: Schade, dass es sowas nicht als Ausbildung gibt. Rockstar, dann könntest du sowas machen wie die Spin Doctors hier. Two Princes, schönen Montagabend. Es ist großer Ausbildungsstart bei uns in NRW. Ab heute lernen tausende Azubis wieder in den Betrieben. Kollegin Kim Klages, heute geht's zwar los, aber es gibt auch noch einige freie Ausbildungsplätze. Ne?
1: Genau, NRW-Arbeitsminister Karl-Josef Laumann hat auch zum Start des neuen Ausbildungsjahres darauf hingewiesen, dass es noch freie Stellen gäbe und das sogar in fast allen Bereichen. Also egal ob im Handwerk, Handel, Verwaltung, IT oder im sozialen Bereich, da sind noch Ausbildungsplätze frei und die NRW-Landesregierung, die unterstützt sogar dabei mit dem Programm Ausbildungswege NRW.
0: So, und für alle, die schon Platz gefunden haben, da ging es ja heute Morgen schon richtig los.
1: Ne? Ja, ich habe heute zum Beispiel schon mit Yves Jau gesprochen. Er hat heute seine Ausbildung zum Schornsteinfeger gestartet und freut sich auf die Zeit.
2: Ja, ich wollte auf jeden Fall im Handwerkbereich was machen und da hatte ich geguckt, ja okay, was kannst du machen, wo bist du nicht im Schichtdienst? Ist auf jeden Fall ein cooler Beruf und die Leute sollen es einfach mal ausprobieren.
0: Okay, klingt interessant, aber Kim, Schornsteinfeger, finde ich, ist auch schon eine besondere Ausbildung, oder?
1: Definitiv. Jonas hat heute auch seine Ausbildung begonnen. Im Autohaus Weller ist er nach dem ersten Tag zufrieden und freut sich jetzt besonders darauf.
3: Der erste Tag war bis jetzt sehr spannend. Und für die Ausbildung habe ich mich entschieden, weil ich im Privatleben so ein bisschen mehr mit Autos dann zu tun gehabt habe und immer mehr an Schrauben gekommen bin.
0: Ja, kann ich mir gut vorstellen. Da kann er jetzt in seiner Ausbildung richtig schön mehr noch draufpacken. Allen Azubis in NRW wünschen wir natürlich einen tollen Ausbildungsstart.
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0: mit Markus Steinacker und wir sind in unsere Fahrradwoche gestartet. Ist ein emotionales Thema, weiß ich. Also jetzt nicht für uns Normalsterbliche, aber für Kollegin Laura Potting. Wenn die übers Fahrradfahren spricht, bleibt kein Auge trocken. Hört ihr gleich.
1: Laura.

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0: Montagabend, der 3. August. Einen schönen Abend euch. Und ab heute dreht sich bei uns ja alles ums Thema Radfahren in NRW. Wir gucken, was gut läuft, was nicht so gut läuft. Und Radfahren an sich, ja, da scheiden sich auch die Geister in so vielen Dingen. Laura Potting macht mal einen Rundumschlag. Zum Beispiel ist ihr aufgefallen, dass es ungefähr 8 Millionen unterschiedliche Arten von Rädern gibt.
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3: Ich bin's, Laura.
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3: Mountainbike, Rennrad, Trekking, City, Gravel, E-Bike, Lastenrad. Das sind immer noch die Dinger mit den zwei Rädern und dem Lenker, oder? Hallo? Fahrradfans, ne, die sind auch immer so ekstatisch, wenn sie von ihrem Fahrrad erzählen, als wäre das ein Familienmitglied. Und dann erzählen sie dir immer stundenlang davon und irgendwann kommt dann die Frage, und was fährst du für ein Bike? Und du so, ein rotes, ich taufte es einst Tomate. Also versteht mich nicht falsch, ich liebe Fahrradfahren, wirklich. Aber man muss das mit der Beziehung zum Rad ja nicht übertreiben, oder? Und kann mir mal einer den Sinn von ungemütlichen Sätteln erklären? Verstehe ich nicht. Weißt du, diese Teile, die vom Gemütlichkeitslevel irgendwo liegen zwischen Stein und Scherben und dann kommt immer von diesen Profi-Radfahrern dieser Satz, ja, beim Sattel, da musst du dich erst eingewöhnen, das braucht ein bisschen. Ja, genau, und dann kann ich jetzt 8 Monate nicht sitzen oder was. Und jetzt müssen wir auch noch kurz über diese seltsame Charakterstruktur mancher Radfahrer sprechen. Ich meine nicht alle, die meisten sind nett. Und dann gibt's aber noch die, die durch die Gegend perzen, als hätten sie irgendwie, weiß ich nicht, die Luftpumpe erfunden. Erstmal klingeln machen die nicht. Warum? Weil. Und dann ist es bei denen auch immer ganz wichtig, dass man so nah wie möglich an anderen Menschen vorbeifährt, ne? Dass man immer auch mal so ein Stück Haut oder Körperbehaarung mitnehmen kann. Unfassbar, oder? Dann kommen die so von hinten mit 8000 km/h angerast, mähen dir dabei fast das Ohr ab und brüllen dir dann im Vorbeifahren noch sowas zu wie, hey, Platz machen! Am liebsten würde ich die ja beleidigen, aber die sind immer so schnell weg. Naja.
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1: Ich bin Tanja Wagner. Europa erhöht den Druck auf FIFA-Präsident Gianni Infantino. Nach seinem krachend gescheiterten Investorendeal droht der Europäische Fußballverband mit rechtlichen Schritten. Als erster Nationalverband entzog Wales außerdem Infantino öffentlich seine Unterstützung. Im Osten der Niederlande ist unweit der deutschen Grenze in einem Waldgebiet ein Brand ausgebrochen. Auch westlich der griechischen Hauptstadt Athen lodern weiter mehrere große Wald- und Buschbrände. Auch im Nordwesten der USA haben Feuer große Schäden angerichtet.
2: Es sind die bekannten apokalyptischen Feuerinfernos des Spätsommers hier in den USA. Über 600 Häuser sind im Bundesstaat Washington schon zerstört. Anwohner flüchten in größter Eile. Drei große Feuer wüten in den Wäldern an der Grenze zu Kanada. So schlimm war die Waldbrandsaison in dieser normalerweise kühlen und regnerischen Region noch nie, sagt die Feuerwehr. Es sei die schlimmste Naturkatastrophe, die ihre Stadt Spokane jemals erlebt habe, sagt die Bürgermeisterin. Auch in Kanada toben noch über 800 Brände. Tina Eck, USA.
1: Der Widerstand gegen das geplante Ende der Rente mit 63 wächst. Die ostdeutschen Ministerpräsidenten, die gegen die Abschaffung sind, bekommen nun Unterstützung auch aus dem Saarland. Es gehe um den Respekt vor der Lebensleistung der Menschen, sagte Regierungschefin Rehlinger den Zeitungen der Funke Mediengruppe.
3: Wer jahrzehntelang gearbeitet hat, der verdient eine würdige Rente. Respekt, sagt Rehlinger, und will verhandeln. Nicht aus dem Osten kommt also nun Gegenwind für die schwarz-rote Bundesregierung. Die will zügig die Rentenreform durchziehen, als Gesamtpaket ohne Rosinen picken. Und genau das sei auch der richtige Weg, meint der Ministerpräsident aus Schleswig-Holstein. Aber die Debatte kocht nun hoch. Jetzt vor einigen wichtigen Landtagswahlen im Herbst. Claudia Wächter, Nachrichtenredaktion.
1: Bio-Lebensmittel sind weiterhin beliebt. Der Einzelhandel machte mit Bio-Produkten zwischen April und Juli einen Umsatz von 4,75 Milliarden Euro. Das teilte der Bund Ökologische Lebensmittelwirtschaft mit.
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4: Der Montag und wir sind heute in unsere Fahrrad-Themenwoche gestartet. Da gucken wir auf ganz viele verschiedene Aspekte, natürlich was die Sicherheit angeht, was die Anschaffung angeht, aber wir gucken auch auf die schönsten Touren, haben wir gleich eine schöne für euch, die Wasserbogenroute. Ich bin Markus Steinacker, wünsche euch einen schönen Abend.

0: Es ist Montag und wir sind in unsere große Fahrradwoche gestartet mit einer großen Zahl. Über 35.000 Kilometer ausgeschildertes Fahrradnetz gibt's bei uns in NRW. Das ist fast einmal um die Welt. Also nichts, was die meisten von uns schaffen werden. Deshalb stellen wir euch diese Woche zumindest die Highlights vor. Und unser Radtour-Experte Daniel Dehrling hat sich heute mit einer Route beschäftigt, die im Städtedreieck Aachen, Bonn und Köln liegt. Und ehrlich gesagt, eine gute Woche beschäftigen könnte, ne?
1: Ja, die Wasserburgenroute ist nämlich stolze 380 Kilometer lang. Dann gibt es noch Alternativrouten und Verbindungswege, also wirklich einiges abzuradeln. Die Route führt euch durch die wasserburgenreichste Region Europas. Alle paar Kilometer kommt schon die nächste, sagt Touristikerin Simone Herr.
2: Teilweise können die besichtigt werden, teilweise finden dort Veranstaltungen statt, aber immer ist es wirklich ein Highlight, dran vorbeizuradeln. Oft sind sie wirklich von einem Wassergraben auch umgeben.
1: Und da sind teils ganz Bekannte dabei, wie Schloss Drachenburg im Siebengebirge, Schloss Augustusburg in Brühl oder auch Burg Satzwey in der Nordeifel.
0: Jetzt hast du eben schon gesagt, Daniel, hunderte Kilometer, wer soll das bitte schon abradeln?
1: Naja, also eigentlich jeder. Das geht wirklich überraschend gut, denn ein Vorteil, die Wasserburgenroute führt relativ steigungsarm durch die Landschaft, also auch entspannt für Kinder oder alle, die ohne Elektrounterstützung unterwegs sind. Klar, es gibt ein paar Anstiege, aber wer nicht alles radeln will, kann sich auch einfach eine flache Etappe nur raussuchen.
0: Wenn ich jetzt tatsächlich mehrere Tage die Route abradeln will, muss ich dann immer wieder neu anreisen für den nächsten Tag?
1: Naja, eben nicht. Die Nordeifeltourismus bietet hier bestimmte Arrangements an. Dann hast du für die Route tatsächlich deine Unterkünfte schon durchgebucht.
2: 5 bis 7 Übernachtungen sind das in der Regel, auch da immer nach Fitnesslevel. Aber wir kriegen es auf jeden Fall auch hin, euch das so anzubieten, dass es individuell auch für eine kleinere Tour, verlängertes Wochenende passt.
1: Denn, das ist das Schöne, du kommst an vielen Orten mit Bahnhöfen vorbei. Aachen, Bettburg, Heimbach, Bad Godesberg, Euskirchen, das sind jetzt nur ein paar Beispiele. Da lässt sich jederzeit einsteigen in die Route oder auch einfach aufhören, wenn es eben nicht die gesamte Tour sein soll.
0: Okay, nicht schlecht. Über Felder, an Flüssen und oft eher flach durch die Landschaft vorbei, so lässt es sich mehrere hundert Kilometer auf der Wasserburgenroute radeln. Danke für die Infos, Daniel.
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mit Markus Steinacker in unserer Fahrradthemenwoche. Da gucken wir auch auf die schönsten Strecken. Eben waren wir schon auf der Wasserburgenroute. Jetzt gleich gucken wir mal auf den Ruhrtalradweg. Schönen Abend euch.

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0: Wir sind in unsere Fahrradwoche gestartet. Wir checken tolle Radwege für euch aus und es wird jetzt idyllisch, denn es geht auf den Ruhrtal-Radweg. Der führt 240 Kilometer einmal komplett von Winterberg ins Ruhrgebiet nach Duisburg. Und wir können an dieser Stelle auch sagen, Happy Birthday! Der Ruhrtal-Radweg feiert dieses Jahr nämlich 20. Jubiläum. Da haben wir natürlich bei euch Radfahrerinnen und Radfahrer mal nachgefragt, was bedeutet euch dieser besondere Radweg?
1: Oh, der bedeutet mir sehr viel. Ich fahre da gerne lang und er ist für mich der schönste Radweg überhaupt in der ganzen Umgebung.
2: Ja, sehr schöne Strecke. Gerade hier das Stück ist wieder richtig schön. Schöne Eindrücke, schöne Orte.
3: Die Natur, das Wasser, einfach Ruhe.
4: Man kann die Natur erleben, man kann die Flora, die Fauna, alles halt erleben. Viele Tiere hier, auch gerade hier Fische, dann Fischreiher. Man kann jeden Tag was Neues erleben.
0: Ja, da hören wir viele Daumen hoch. Weitere schöne Radwege und Tipps für Radtouren stellen wir euch in dieser Woche vor. Findet ihr auch alles online bei uns.
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1: Ich bin Tanja Wagner. Der Streit um den gescheiterten Milliardenplan von FIFA-Präsident Infantino geht in die nächste Runde. Die UEFA droht jetzt offenbar mit rechtlichen Schritten. Sie hat Infantino aufgefordert, sämtliches Material im Zusammenhang mit dem Vorhaben nicht zu vernichten.
2: Sehr viel stärker kann man das Misstrauen kaum ausdrücken, als es die UEFA mit diesem Brief getan hat. Der Europäische Verband prüfe jetzt die Einleitung rechtlicher Schritte, eines Schiedsverfahrens und/oder Beschwerden bei den zuständigen Aufsichtsbehörden, heißt es da. Auch der US-Technologieinvestor Joshua Kushner soll so einen Brief erhalten haben. Er sollte bei dem Projekt eine Schlüsselrolle einnehmen. Auch Infantinos Wiederwahl als FIFA-Präsident im März nächsten Jahres droht jetzt durch die Affäre zu scheitern. Thomas Thonfeld, Sportredaktion.
1: Angesichts der Migrationskrise in der spanischen Exklave Ceuta mit mindestens 72 Toten beraten die EU-Innenminister am Vormittag über die Konsequenzen. Bei einer Videokonferenz, an der auch Bundesinnenminister Dobrindt teilnimmt, soll es auch darum gehen, wie die EU ihre Außengrenzen besser schützen kann.
3: Wer jahrzehntelang gearbeitet hat, der verdient eine würdige Rente. Respekt, sagt Rehlinger, und will verhandeln. Nicht aus dem Osten kommt also nun Gegenwind für die schwarz-rote Bundesregierung. Die will zügig die Rentenreform durchziehen, als Gesamtpaket ohne Rosinen picken. Und genau das sei auch der richtige Weg, meint der Ministerpräsident aus Schleswig-Holstein. Aber die Debatte kocht nun hoch. Jetzt vor einigen wichtigen Landtagswahlen im Herbst. Claudia Wächter, Nachrichtenredaktion.
1: Ein polnischer Freiwasserschwimmer ist durch die Ostsee von Schweden bis nach Polen geschwommen. Für die 160 Kilometer lange Strecke brauchte er 55 Stunden. Mehr als 2 Tage und 2 Nächte kämpfte er gegen Wellen, Wind und Sturm.
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4: Mit Markus Steinacker und jetzt hier mit Nick Kamen, I Promised Myself. Angenehme Nacht allerseits.

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0: Unsere große Fahrradwoche läuft. Die ganze Woche gucken wir ja auf schöne Fahrradrouten hier bei uns in NRW. Wir gucken drauf, wie man sich gut und günstig ein Fahrrad anschaffen kann oder auch wie sicher wir unterwegs sind. Und für viele von euch ist dabei natürlich auch das Wetter ein wichtiger Faktor. Klar, ob man mal das Auto stehen lassen kann und stattdessen mit dem Rad fährt. Und da wollten wir von euch einfach mal wissen, seid ihr jetzt mehr so Schönwetterradfahrer oder radelt ihr auch bei Wind und Wetter?
1: Also eigentlich bei beiden, außer wenn es ganz dolle regnet.
2: Ich fahre jeden Tag zur Arbeit mit dem Rad, egal wie das Wetter ist.
3: Immer, ist egal wann. Ich fahre auch mit dem Fahrrad zur Arbeit, deswegen wir fahren immer. Wenn es geht, dann fahren wir immer.
4: Bei gutem Wetter fahre ich gerne.
5: Ich fahre nur bei sehr gutem Wetter und auch nur mit den Kindern zusammen.
0: Okay, aber muss man sagen, eigentlich gibt es ja keine Ausreden zum Fahrradfahren. Es gibt, wie wir wissen, kein schlechtes Wetter, sondern nur schlechte Kleidung.

Ist das genial oder ist das dreist? 17 Jahre lang krank feiern und trotzdem die normale Cola einsacken. Ich sage bewusst krank feiern. Denn dieser Fall der Lehrerin aus Duisburg, habt ihr bestimmt auch schon von gehört, den besprechen wir gleich nochmal ausführlich mit einem, der sich schon ein bisschen drüber aufregen kann. Unser

0: So, einmal die Hand heben. Wer von euch war schon länger als einen Monat lang krankgeschrieben? Ja gut, das sind schon einige. Länger als ein halbes Jahr? Deutlich weniger. Länger als 5 Jahre? Okay, kaum noch wer. Es geht aber noch länger. Vielleicht habt ihr schon von der Lehrerin aus Duisburg gehört, die seit 2009 krankgeschrieben ist, aber nebenher die ganze Zeit gearbeitet haben soll. Ein echter Aufreger, vor allem für ihn hier.
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3: Ja, nee, ist klar.
4: Habt ihr doch sicher mitgekriegt, ne? In Duisburg gibt's eine Lehrerin, die seit 17 Jahren krankgeschrieben ist. Bei vollen Bezügen. Und da sagen jetzt viele, ja, also eine Lehrerin, die nicht arbeitet, da habe ich schon mal von gehört. Ja, vorab, ich sehe ein, wenn man krank ist, kann man nicht arbeiten. Keine Frage. Aber jetzt kommt der Haken. Die Olle kann sonst alles. Auch arbeiten übrigens. Die arbeitet die ganze Zeit als Heilpraktikerin nebenbei und hat auch Gründerwettbewerbe gewonnen, Preisgelder gekriegt. Ey, das gibt's doch alles gar nicht. Ja, das ganze Schulsystem in NRW steht jetzt auf der Kippe. In der Landesregierung in Düsseldorf rollen schon die ersten Köpfe, weil einer muss den Scheiß ja durchgewunken haben. So nach dem Motto, ja, ja, das passt schon. Die kriegt ja auch nur 6.000 Tacken im Monat. Ja, da musst du als Friseuse manche Murmel für rasieren. Und das ist das, wo sich die meisten drüber aufregen. 6 Mille auf Staatskosten. Ey, damit könntest du auch wirklich so viel Gutes tun. Essensausgabe an Obdachlose, Bücher für benachteiligte Kinder oder dir meinetwegen auch Murmeltiere auf OnlyFans reinziehen. Alles besser. Apropos OnlyFans, wie sieht die Olle eigentlich aus? Also diese Lehrerin.
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1: Ich bin Tanja Wagner. Europa erhöht den Druck auf FIFA-Präsident Gianni Infantino. Nach seinem krachend gescheiterten Investorendeal droht der Europäische Fußballverband mit rechtlichen Schritten. Als erster Nationalverband entzog Wales außerdem Infantino öffentlich seine Unterstützung. Im Osten der Niederlande ist unweit der deutschen Grenze in einem Waldgebiet ein Brand ausgebrochen. Auch westlich der griechischen Hauptstadt Athen lodern weiter mehrere große Wald- und Buschbrände. Auch im Nordwesten der USA haben Feuer große Schäden angerichtet.
2: Es sind die bekannten apokalyptischen Feuerinfernos des Spätsommers hier in den USA. Über 600 Häuser sind im Bundesstaat Washington schon zerstört. Anwohner flüchten in größter Eile. Drei große Feuer wüten in den Wäldern an der Grenze zu Kanada. So schlimm war die Waldbrandsaison in dieser normalerweise kühlen und regnerischen Region noch nie, sagt die Feuerwehr. Es sei die schlimmste Naturkatastrophe, die ihre Stadt Spokane jemals erlebt habe, sagt die Bürgermeisterin. Auch in Kanada toben noch über 800 Brände. Tina Eck, USA.
1: Der Widerstand gegen das geplante Ende der Rente mit 63 wächst. Die ostdeutschen Ministerpräsidenten, die gegen die Abschaffung sind, bekommen nun Unterstützung auch aus dem Saarland. Es gehe um den Respekt vor der Lebensleistung der Menschen, sagte Regierungschefin Rehlinger den Zeitungen der Funke Mediengruppe.
3: Wer jahrzehntelang gearbeitet hat, der verdient eine würdige Rente. Respekt, sagt Rehlinger, und will verhandeln. Nicht aus dem Osten kommt also nun Gegenwind für die schwarz-rote Bundesregierung. Die will zügig die Rentenreform durchziehen, als Gesamtpaket ohne Rosinen picken. Und genau das sei auch der richtige Weg, meint der Ministerpräsident aus Schleswig-Holstein. Aber die Debatte kocht nun hoch. Jetzt vor einigen wichtigen Landtagswahlen im Herbst. Claudia Wächter, Nachrichtenredaktion.
1: Bio-Lebensmittel sind weiterhin beliebt. Der Einzelhandel machte mit Bio-Produkten zwischen April und Juli einen Umsatz von 4,75 Milliarden Euro. Das teilte der Bund Ökologische Lebensmittelwirtschaft mit.
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4: So, los geht's in diese Montagnacht. Schrägstrich Dienstagmorgen. Eigentlich ist ja schon Dienstag. Wünsche euch auf jeden Fall, dass ihr gut durchhaltet. Bin bei euch, Johanna Tänzer ist hier. Hi, das ist Miles Smith mit Stargazing.

0: Also ich bin mir sehr sicher, den nächsten Song habt ihr bestimmt schon mal irgendwo gehört, nämlich Michigo von DJ Goja. Ja, den kennen wir, ne? Und eigentlich ist dieser Song schon ein paar Monate alt. Jetzt ist aber eine neue Version rausgekommen und für die hat sich DJ Goja, Sängerin Melody und Jason Derulo mit ins Boot geholt. Ja, ja, na klar, direkt so ein Megastar. Und wie so oft bei Songs mit Jason Derulo geht auch Michigo jetzt bei TikTok und Insta total viral.
1: It's going crazy. Der Song geht gerade total steil, absolut wahnsinnig. Sowas habe ich seit meinem Lied Savage Love nicht mehr erlebt und das ist einfach aufregend. Man weiß ja nie, welcher Song so richtig durchstarten wird, aber es scheint, als würden die Leute genau den Song richtig lieben. Für mich ist das super aufregend und ich habe so sehr gehofft, dass die Leute ihn mögen werden, weil ich ihn einfach selbst so sehr liebe.
0: Sagt Jason Derulo. Und ja, hat geklappt. Allein auf TikTok gibt es mittlerweile irgendwie über 500.000 Clips zu diesem Song. Und zwar unter diesem Hashtag Michigo Challenge. Da tanzen die Leute dann so eine ganz bestimmte Choreo zu dem Song. Guckt euch das mal an, es ist sehr witzig. Sogar Jason Derulo selbst tanzt dabei ganz vielen von diesen Videos mit. Also Michigo, Riesending gerade und passt einfach so, so gut zum Sommer gerade.

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1: Ich bin Tanja Wagner. Europa erhöht den Druck auf FIFA-Präsident Gianni Infantino. Nach seinem krachend gescheiterten Investorendeal droht der Europäische Fußballverband mit rechtlichen Schritten. Als erster Nationalverband entzog Wales außerdem Infantino öffentlich seine Unterstützung. Im Osten der Niederlande ist unweit der deutschen Grenze in einem Waldgebiet ein Brand ausgebrochen. Auch westlich der griechischen Hauptstadt Athen lodern weiter mehrere große Wald- und Buschbrände. Auch im Nordwesten der USA haben Feuer große Schäden angerichtet.
2: Es sind die bekannten apokalyptischen Feuerinfernos des Spätsommers hier in den USA. Über 600 Häuser sind im Bundesstaat Washington schon zerstört. Anwohner flüchten in größter Eile. Drei große Feuer wüten in den Wäldern an der Grenze zu Kanada. So schlimm war die Waldbrandsaison in dieser normalerweise kühlen und regnerischen Region noch nie, sagt die Feuerwehr. Es sei die schlimmste Naturkatastrophe, die ihre Stadt Spokane jemals erlebt habe, sagt die Bürgermeisterin. Auch in Kanada toben noch über 800 Brände. Tina Eck, USA.
1: Der Widerstand gegen das geplante Ende der Rente mit 63 wächst. Die ostdeutschen Ministerpräsidenten, die gegen die Abschaffung sind, bekommen nun Unterstützung auch aus dem Saarland. Es gehe um den Respekt vor der Lebensleistung der Menschen, sagte Regierungschefin Rehlinger den Zeitungen der Funke Mediengruppe.
3: Wer jahrzehntelang gearbeitet hat, der verdient eine würdige Rente. Respekt, sagt Rehlinger, und will verhandeln. Nicht aus dem Osten kommt also nun Gegenwind für die schwarz-rote Bundesregierung. Die will zügig die Rentenreform durchziehen, als Gesamtpaket ohne Rosinen picken. Und genau das sei auch der richtige Weg, meint der Ministerpräsident aus Schleswig-Holstein. Aber die Debatte kocht nun hoch. Jetzt vor einigen wichtigen Landtagswahlen im Herbst. Claudia Wächter, Nachrichtenredaktion.
1: Bio-Lebensmittel sind weiterhin beliebt. Der Einzelhandel machte mit Bio-Produkten zwischen April und Juli einen Umsatz von 4,75 Milliarden Euro. Das teilte der Bund Ökologische Lebensmittelwirtschaft mit.
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4: Hallo zusammen, Johanna Tänzer ist hier. Ich wünsche euch eine ganz entspannte Nacht. Musikalisch bleibt es auf jeden Fall entspannt, und zwar jetzt mit Mr. Big und ein bisschen Lalala. Nein, der Song heißt Wild World.

0: Taylor Swift mit Anti-Hero. Eine schöne Nacht mit uns. Diese Woche sprechen wir mit euch ganz viel über das Fahrradfahren. Wir haben eine große Fahrradthemenwoche. Aber nicht nur das, wir wollen auch mit euch lachen. Na klar, Comedian Abdelkarim, der war schon sehr, sehr oft bei unserer Comedy-Camp-Tour dabei. Und eine Sache ist ihm im Zusammenhang mit dem Fahrradfahren aufgefallen.
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3: Es ist wirklich so, wer von euch keinen Alkohol trinkt, egal aus welchen Gründen, weiß, was ich meine. Man ist in Deutschland als Nicht-Alkoholtrinker am Ende der Nahrungskette angekommen. Ganz weit hinten, noch hinter Ungeduschten, es ist wirklich ganz weit hinten. Es gibt nur eine einzige Gruppe, die in dieser Nahrungskette für immer hinter uns bleiben wird. Menschen, die im Supermarkt ihren Fahrradhelm auflassen. Ich weiß nicht, warum die das machen, nach dem Motto, wir kennen eine Gefahr, von der ihr nichts wisst. Oder es sind Lehrer, das kann auch sein. Man braucht ja eine Begründung für dieses komische Verhalten. Ich finde, Lehrer wäre ausreichend begründet. Oder ein Blind Date, kann auch sein. Wir treffen uns mit Fahrradhelm am Tomatenstand. Wackel mit dem Kopf, ich werde dich sehen. Huhu.
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0: Tito.
1: Hallo zusammen, ich wünsche euch eine ganz schöne Nacht, wenn ihr unterwegs seid im Auto oder einfach ja eine Nachtschicht durchhalten müsst, dann wird euch der nächste Song auf jeden Fall sehr dabei helfen. Der gibt euch auf jeden Fall ein bisschen Energie zurück. Das ist Cascada, Evacuate the Dance Floor. Viel Spaß damit.

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1: Ich bin Tanja Wagner. Europa erhöht den Druck auf FIFA-Präsident Gianni Infantino. Nach seinem krachend gescheiterten Investorendeal droht der Europäische Fußballverband mit rechtlichen Schritten. Als erster Nationalverband entzog Wales außerdem Infantino öffentlich seine Unterstützung. Im Osten der Niederlande ist unweit der deutschen Grenze in einem Waldgebiet ein Brand ausgebrochen. Auch westlich der griechischen Hauptstadt Athen lodern weiter mehrere große Wald- und Buschbrände.